Ihr lieben Nachtschwärmer, liebe Frühaufsteher, jetzt kommt Musik hier bei uns in der ARD Hitnacht. Die ist besonders fein. Das ist ein ganz, ganz besonderer Genuss. Wenn ein Lied über Generationen hinweg begeistert, dann ist es das hier. Music, John Miles, in voller 6 Minuten Länge. Lieblingshits in der ARD Hitnacht.

Tommy. ARD, -hitnacht@mdr.de. Andreas aus Friedrichshafen hat sich gemeldet. Er grüßt uns hier in der ARD-Hitnacht im Studio und er grüßt Sie als Hitnacht-Hörer und er schreibt, sehe vom Balkon aus auf den stillen Bodensee, ganz schwach, es ist sehr dunkel, ohne Mondschein, aber schön. Liebe Grüße von eurem Andreas. Dankeschön fürs Schreiben, Andreas. Und die Andrea aus Neubrandenburg, die hat noch einen Tipp, was das Naschen jetzt in der Nacht anbelangt. Sie schreibt, liebe Moderatorin Rumi Anders, es gibt übrigens mehrere Sorten Erdnussflips, die gar keinen Zucker enthalten. Andrea, schreiben Sie doch mal, welche das sind. Das klingt auch interessant. Also danke fürs Schreiben und eine schöne Nacht mit der ARD-Hitnacht. Oh.

0: Es ist kurz nach 3:30. Der Verkehrsservice in der ARD hat Nacht. Die A40 Essen Richtung Duisburg ist zwischen dem Kreuz Kaiserberg und Kreuz Duisburg gesperrt wegen Brückenarbeiten bis morgen früh. Die A61 Mönchengladbach-Venlo ist zwischen dem Kreuz Mönchengladbach und Mackenstein in beiden Richtungen bis um 5 nachher gesperrt. Und die A67 Darmstadt Richtung Mannheim ist zwischen Lorsch und dem Fernhammer Dreieck wegen Bauarbeiten auch bis um 5 nachher gesperrt. Es gibt eine Umleitungsempfehlung, ab dem Darmstädter Kreuz über die parallel verlaufende A5 zu fahren. Das war's von unserer Seite. Bleiben Sie schon achtsam und wachsam und kommen Sie gut und sicher an.
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Dankeschön, Dankeschön, Dankeschön für all die lieben Nachrichten, die bei uns bisher in der ARD-Hitnacht wieder eingetrudelt sind. Die Anna hat uns auch geschrieben. Liebe Romy, ich wünsche euch eine schöne und entspannte Nachtschicht. Ich rechne eigentlich nie damit, schreibt die Anna, dass meine Nachricht vorgelesen wird. Aber für den Fall, dass die jetzt durchkommt, wünsche ich allen Hörern ebenfalls bei dem, was sie machen, eine schöne und erfolgreiche Nacht. Lieben Dank für die tolle Musik und die immer gute Unterhaltung. Ausrufezeichen Anna. Das ist ganz, ganz nett geschrieben, Anna. Wir gucken hier auch wirklich bei all dem, was wir noch zu tun haben, dass wir alles lesen, dass wir alles beantworten. Immer vorlesen, das geht nicht immer. Aber nutzen wir doch gleich mal Ihre Nachricht, Anna, um auch an die zu denken, die gerade genauso wach sein müssen. Bei der Polizei, bei der Feuerwehr, in den vielen, vielen Schichtbetrieben, Krankenhäusern, Notaufnahmen, in den Pflegeheimen, alle im LKW, Taxi, Bus, Bahn, auf dem Mars. Ja, schön, dass Sie sich von uns durch diese Nacht begleiten lassen. Would I Lie to You? Lieblingshits in der ARD-Hitnacht. 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

Would I Lie to You? Musik von Charles and Eddie in der ARD-Hitnacht. Matthias, unser Stammhörer, hat gerade geschrieben. Er ist auf der A4 unterwegs, macht eine kurze Pause und er schreibt, es ist alles ruhig auf der A4, ein gutes Durchkommen. Und da freuen wir uns natürlich auch, denn die A4 ist ja lang, ne? Und wenn sie da gut durchkommen, da freuen wir uns hier mit in der ARD-Hitnacht. Gute Fahrt, Matthias, und einen schönen Montag. Willkommen in der

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Es ist Montag, der 18. Mai heute. Allen Frühaufstehern und Nachtschwärmern wünschen wir einen guten Morgen und eine schöne neue Woche. Musik von TSV 4's Mad World.

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1: Um 3 Uhr mit Ronald Lessig. Verdi-Chef Wernicke hat Bundeskanzler Merz vorgeworfen, bisher keine Einigkeit mit den Gewerkschaften gesucht zu haben. In der ARD-Sendung Bericht aus Berlin hat sich Wernicke zu den Reformplänen der Bundesregierung geäußert. Dabei sagte der Verdi-Chef, dass es unter den Vorgängern von Merz, Merkel und Scholz regelmäßig Austauschrunden im Kanzleramt gegeben habe. Wernicke hat zugleich Kompromissbereitschaft signalisiert. Er lehnt es aber zum Beispiel ab, den Kündigungsschutz zu lockern oder das Renteneintrittsalter zu erhöhen. Heute treffen sich die Finanzminister der G7-Staaten in Paris. Unter anderem soll es darum gehen, wie die Folgen des Iran-Krieges auf die Weltwirtschaft abgemildert werden können. Aus Paris, Julia Borota.
2: Vor seinem Abflug nach Paris betonte Bundesfinanzminister Lars Klingbeil, der Iran-Krieg bedrohe die wirtschaftliche Entwicklung massiv. Es müsse alles getan werden, um den Krieg dauerhaft zu beenden, die Region wieder zu stabilisieren und freie Seewege durch die Straße von Hormuz zu gewährleisten. Frankreichs Finanzminister Roland Lescure erklärte, dass die erneute Freigabe strategischer Ölreserven, wie sie im März beschlossen worden war, in Paris zwar nicht auf der Tagesordnung stehe, doch könne dies in den kommenden Monaten und Wochen erfolgen. Bundesfinanzminister Klingbeil teilte im Vorfeld des Treffens in Paris mit, es sei wirtschaftlich und politisch von entscheidender Bedeutung, dass Deutschland und Europa unabhängiger und krisenfester werden.
1: Die Bundesregierung will den Zivilschutz für den Kriegs- und Anschlagsfall ausbauen. Einem Bericht der Bild-Zeitung zufolge ist dafür ein Sonderprogramm in Höhe von 10 Milliarden Euro vorgesehen. Innenminister Dobrindt sagte der Zeitung, Ziel sei eine stärkere Vernetzung von militärischer und ziviler Verteidigung. Die Mittel sollen unter anderem in zusätzliche Ausrüstung und Personal für das technische Hilfswerk fließen. Die SV Elversberg steigt in die Fußball-Bundesliga auf. Das Team aus dem Saarland gewann mit 3:0 gegen Münster und sicherte sich damit zum Saisonende Tabellenplatz 2. Auf Platz 3 und damit in die Relegation hat es Paderborn geschafft durch ein 2:0 in Darmstadt. Abgestiegen in die dritte Liga sind Düsseldorf und Münster. Das waren die Nachrichten. Das Wetter in Deutschland. Im Westen gelegentlich Schauer, sonst meist trocken und teilweise wolkig oder klar, vereinzelt Nebel bei 11 bis 1 Grad. Tagsüber von Westen her kräftige Schauer oder Gewitter, im Osten trocken, bei 12 Grad in der Eifel und bis 22 Grad in Berlin. Am Dienstag wechselhaft mit Schauern bei 14 bis 21 Grad und am Mittwoch weiterhin wechselhaftes Schauerwetter, teilweise Gewitter, 16 bis 22 Grad. Es ist 3:03 Uhr.
3: Der Verkehrsservice in der ARD-Hitnacht. Die A5 Karlsruhe Richtung Basel ist zwischen Offenburg und Lahr gesperrt. Da gab es einen Unfall. Die A40 Essen Richtung Duisburg ist zwischen dem Kreuz Kaiserberg und dem Kreuz Duisburg wegen Brückenarbeiten gesperrt. Bis morgen früh. Die A61 Mönchengladbach-Venlo ist zwischen dem Kreuz Mönchengladbach und Markenstein in beiden Richtungen bis nachher um 5 gesperrt. Und die A67 Darmstadt Richtung Mannheim ist zwischen Lorsch und dem Fernhammer Dreieck wegen Bauarbeiten bis um 5 gesperrt. Passen Sie gut auf, kommen Sie gut und sicher an.
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3: Aus Erfurt, aus den Studios von MDR Thüringen, begrüßt Sie ganz herzlich Romy Anders. Hi.

ard-hitnacht@mdr.de. Unser Hörer Jan, der freut sich besonders, er schreibt aus Berlin: Huhu, liebe Romy, nichts Schöneres gibt es, als besonders Ihnen bzw. der ARD-Hitnacht zuzuhören, während man selber am Zocken ist. Dankeschön dafür, Jan. Das ist ja cool, dass Sie die Nacht so verbringen können, während andere schlafen und sich fit machen für den Arbeitstag oder arbeiten jetzt in der Nacht oder was weiß ich was machen, sind Sie ja ganz anderweitig beschäftigt, aber auch so kann es durchaus in den Montagmorgen gehen. Okay. Die Frauen sind dagegen schon fleißig, bei Doris zum Beispiel ist schon Vormittag. Sie schreibt: Hallo aus Australien, ich höre euch jeden Morgen beim Pferdefüttern zu. Danke für die tolle Musik, eure Doris. Und auch der Helge, der arbeitet schon. Er schreibt: Kann sehr motivierend eure Musik gut gebrauchen, denn ich bin allein in meiner kleinen Backstube dank Personalmangel. Ah, aber es muss gehen. Liebe Grüße aus Boppard am Rhein von Helge. Dankeschön, Helge. Ey, was wären wir ohne euch Bäcker? Ihr Lieben, hinterm Backofen. Danke für die Frühstücksbrötchen nachher. Ihr macht den Start in die neue Woche. Es ist wirklich schön. Ihr und wir von der ARD-Hitnacht. Wer will noch dabei sein? ARD-Hitnacht@mdr.de. Guten Morgen und schönen Montag.

Go West, Musik von den Pet Shop Boys. Die ARD-Hitnacht, gleich 3:30. Wie war das nochmal mit dem frohen Vogel? Den Wurm kann er gerne haben, aber vorher bitte noch Kaffee kochen. Ich bin mit 2 Tassen dabei. Kaffee und eine Brise Zimt drüber. Super lecker und tut gut.

0: 3.30 Uhr, es ist 3:30. Guten Morgen. Der Verkehrsservice in der ARD hat Nacht. Die A40 Essen Richtung Duisburg ist zwischen dem Kreuz Kaiserberg und dem Kreuz Duisburg gesperrt wegen Brückenarbeiten bis morgen früh. Die A61 Mönchengladbach-Venlo ist zwischen dem Kreuz Mönchengladbach und Mackenstein in beiden Richtungen noch 1,5 Stunden gesperrt bis um 5. Und die A67 Darmstadt Richtung Mannheim ist zwischen Lorsch und dem Firnheimer Dreieck auch bis um 5 gesperrt wegen Bauarbeiten. Es gibt aber eine Umleitungsempfehlung und zwar ab dem Darmstädter Kreuz über die parallel verlaufende A5 zu fahren. Kommen Sie gut und sicher an.
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0: Die ARD-Hitnacht heute anders mit mir. Ich heiße Romy Anders und wünsche Ihnen einen guten Start in den Montag.

Catch My Fall, Musik von Billy Idol in der ARD-Hitnacht. Montagmorgen zwischen 3:30 und 4, ein Frühaufstehen, ein herzliches Willkommen im neuen Tag, einen schönen Montag. Heiko ist Nachtschwärmer. Heiko hat uns geschrieben, ard-hitnacht@mdr.de, dass er schon seit 20 Uhr im Dienst ist, also schon ordentlich und lange auf den Beinen. Und momentan, und das ist echt witzig, Heiko schreibt, dass er momentan so eine Mischung aus Schlaf und wach ist. Schwach, schreibt er. Also ich mag diese Art von Humor. Montag früh, ne? Kurz vor 3:45, da muss man erstmal auf so eine Art Wortwitz kommen. Danke, Heiko. Wir hier schmunzeln immer noch. Guten Morgen.

Die 80er haben sie zur Ikone gemacht. Das war Sandra in der ARD-Hitnacht. Und sie sagt, das, was sie am meisten vermisst heutzutage, das ist eben die Zeit von damals ohne Handy und ohne Computer. Die Ruhe von damals, die würde fehlen. Da verstehe ich total, was sie damit meint. Allerdings muss man auch sagen, ohne Handy oder ohne Computer, da könnten wir uns hier nicht gegenseitig schreiben in der ARD-Hitnacht. Würde uns hier auch was fehlen, ne? Also von daher, es hat alles seine Vor- und Nachteile. ard-hitnacht@mdr.de, schreiben Sie uns gern weiter. Nur eines bitte bedenken, ihr Lieben. Wir erfüllen hier nachts keine Musikwünsche spontan. ard-hitnacht@mdr.de.

Don't like Mondays, weil ja immer wieder die Anfrage kommt, ihr Lieben. Ne? Könnt ihr nicht mal dies spielen oder das spielen? Unsere Musik hier in der ARD Hitnacht, die steht. Also unsere Musikredakteure, die haben schon alles fest geplant. Die Songs, die sind fest, aber sie wissen, es sind Lieblingshits, die wir hier ausschließlich haben in der ARD Hitnacht. Und daher nochmal ein herzliches Willkommen. Es ist kurz vor 4. Einen guten Start in den Montag. Guten Morgen.

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1: Um 4 Uhr mit Ronald Lessig. Finanzminister Klingbeil warnt vor den wirtschaftlichen Folgen des Iran-Krieges und der Blockade der Straße von Hormus. Vor seiner Abreise zum Treffen der G7-Finanzminister sagte Klingbeil, es müsse alles getan werden, um den Konflikt zu beenden. Aus der Nachrichtenredaktion Pascal Küpper.
2: Den Vorsitz der G7, also der Allianz westlicher Industrienationen, hat aktuell Frankreich. Deshalb treffen sich die Finanzminister von heute an in Paris. Für Klingbeil ist klar, dass Europa sich um Kooperation statt Konfrontation bemüht. Der SPD-Politiker sagt außerdem, Deutschland und Europa müssten krisenfester werden. Dafür sei es nötig, unabhängiger bei Rohstoffen, Energie und Lieferketten zu sein. In Paris soll deshalb auch mit Ministern aus Brasilien, Indien, Südkorea und Kenia gesprochen werden. Themen sind neben dem Welthandel auch der Kampf gegen Terrorismusfinanzierung und die weitere Unterstützung der Ukraine.
1: Verdi-Chef Wernicke hat Bundeskanzler Merz vorgeworfen, bisher keine Einigkeit mit den Gewerkschaften gesucht zu haben. In der ARD-Sendung Bericht aus Berlin hat sich Wernicke zu den Reformplänen der Bundesregierung geäußert. Dabei sagte er, dass es unter den Vorgängern von Merz, Merkel und Scholz regelmäßig Austauschrunden im Kanzleramt gegeben habe. Wernicke hat zugleich Kompromissbereitschaft signalisiert. Er lehnte es aber zum Beispiel ab, den Kündigungsschutz zu lockern oder das Renteneintrittsalter zu erhöhen. Die Bundesregierung will den Zivilschutz für den Kriegs- und Anschlagsfall ausbauen. Einem Bericht der Bild-Zeitung zufolge ist dafür ein Sonderprogramm in Höhe von 10 Milliarden Euro vorgesehen. Innenminister Dobrindt sagte der Zeitung, Ziel sei eine stärkere Vernetzung von militärischer und ziviler Verteidigung. Die Mittel sollen unter anderem in zusätzliche Ausrüstung und Personal für das technische Hilfswerk gehen. Die deutsche Eishockey-Nationalmannschaft hat bei der WM auch das zweite Vorrundenspiel verloren mit 0:2 gegen Lettland. Aus Zürich, Burkhard Hupe.
3: Nach der zweiten Niederlage im zweiten Vorrundenspiel ist das Erreichen des Viertelfinals kaum noch möglich. Das 0:2 gegen die lettische Mannschaft stand bereits nach 25 Minuten fest. Zwar hatte die DEB-Auswahl mehr Scheibenbesitz, aber nur wenige Ideen. Bei den Letten war es genau umgekehrt. Zwei Spiele, zwei Niederlagen also für das Team vom Bundestrainer Harry Kreis, dem nun kaum 24 Stunden Zeit bleiben, seine Mannschaft wieder aufzurichten. Denn dann wartet mit der Schweiz schon der nächste Topgegner.
1: Das waren die Nachrichten. Das Wetter in Deutschland. Tagsüber von Westen her Schauer oder Gewitter, im Osten trocken bei 12 Grad in der Eifel und 22 Grad in Berlin. Morgen wechselhaft mit Schauern 14 bis 21 Grad. Es ist 4:03 Uhr.
4: Hier ist der Verkehrsservice in der ARD-Hitnacht. A5 Karlsruhe Richtung Basel, zwischen Offenburg und Lahr 3 Kilometer Stau. Die A40 Essen Richtung Duisburg ist zwischen dem Kreuz Kaiserberg und Kreuz Duisburg wegen Brückenarbeiten gesperrt, bis morgen früh um 5. Und die A61 Die A61 Mönchengladbach Venlo ist zwischen dem Kreuz Mönchengladbach und Mackenstein in beiden Richtungen bis um 5 nachher gesperrt, noch eine Stunde. Und die A67 Darmstadt Richtung Mannheim ist zwischen Lorsch und dem Firnheimer Dreieck wegen Bauarbeiten bis um 5 auch gesperrt. Umleitungsempfehlung: ab dem Darmstädter Kreuz über die parallel verlaufende A5 fahren. Das war's von unserer Seite. Kommen Sie gut an.
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4: Mit Romy Anders. Guten Morgen. Hi.

Clouseau. Seit Jahrzehnten singt er äußerst erfolgreich über Liebe, One-Night-Stands, über Trennungen. Und fragt man Clouseau, warum er denn über seine Gefühle immer zu singt, dann sagt der ganz ehrlich, ich singe darüber, weil es mir schwerfällt, über meine Gefühle zu sprechen. Wenn Freunde mich fragen, so sagt Clouseau dann, wie es mir geht, dann umschiffe ich die Frage oft. Wenn ich unterwegs bin, antworte ich nur knapp, bin gut angekommen. Die Frage danach, wie es mir wirklich geht, die ist mir manchmal zu komplex. Das ist ehrlich. Die ARD-Hitnacht hier, 4:11 Uhr. Wir wünschen einen schönen guten Morgen und überhaupt eine erfolgreiche neue Woche.

ARD-hitnacht@mdr.de. Nachtschichtler Martin hat uns geschrieben aus dem Schwarzwald. Ich möchte einen guten Morgengruß an alle Frühschichtler schicken, die jetzt aufstehen müssen. Kleiner Trost an euch, ihr habt definitiv mehr und besser geschlafen als wir Nachteulen. In Klammern, andersherum wäre ganz schlecht. Gruß von Martin. Martin, da kann jetzt so spontan gar niemand widersprechen. Vielen Dank fürs Schreiben. Und der Andreas hat sich auch gemeldet. Er schreibt, die beste Musik kommt aus der ARD-Hitnacht. Vielen Dank, Andreas. Er schreibt noch, ich bin gerade mit 20 Tonnen Lebensmitteln auf dem Weg nach Leipzig. Montage mag er nicht, das hat er nochmal betont, der Andreas. Aber mit uns geht das schon. Und er grüßt ganz, ganz lieb aus seinem LKW. Auch die anderen LKW-Fahrer. Gut, liebe Nachtschwärmer und Frühaufsteher. Fühlt euch herzlich willkommen. Hier ist noch die ARD-Hitnacht. Heute gesendet aus Erfurt, aus den Studios von MDR Thüringen. Guten Morgen.

0: 4.31 Uhr. Kurz nach 5:30 hier ist der Verkehrsservice in der ARD Hitnacht. Und da hat uns zunächst der Andreas nochmal geschrieben, der gerade mit seinem LKW unterwegs ist. Der hat eine Meldung durchgegeben von der A14. A14 zwischen Kalbe und Schönebeck. Da liegt ein LKW im Straßengraben. Es gibt zwar noch keine Behinderung, schreibt Andreas, aber der Standstreifen ist bereits gesperrt. Fahrt Richtung Magdeburg. Also A14 zwischen Kalbe und Schönebeck in Richtung Magdeburg. Gut aufpassen. Dankeschön fürs Bescheid geben. So, dann geht's weiter mit der A40, Essen Richtung Duisburg. Zwischen dem Kreuz Kaiserberg und dem Kreuz Duisburg wegen Brückenarbeiten ist die Strecke gesperrt bis morgen um 5. Die A61 Mönchengladbach-Venlo ist zwischen dem Kreuz Mönchengladbach und Mackenstein in beiden Richtungen bis um 5 gesperrt. Und die A67 Darmstadt Richtung Mannheim ist zwischen Lorsch und dem Firnheimer Dreieck wegen Bauarbeiten bis um 5 gesperrt. Die Umleitungsempfehlung nach wie vor ab dem Darmstädter Kreuz über die parallel verlaufende A5 fahren.
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0: Heute am Montag hören Sie anders. Mit mir, Romy Anders. Bonjour, guten Morgen.

Das eine lange Wochenende liegt hinter uns. Willkommen in der neuen Woche, die ARD-Hitnacht hier. Das nächste lange Wochenende, das wartet aber schon. Und wir hatten ja nun wettertechnisch die letzten Tage, ja, war es eher bescheiden, ne? Durchwachsen, recht kühl, auch ziemlich windig, gerade auch am Männertag. Und demnächst, gerade am Pfingsten, soll es richtig schön werden. Mit Sonnenschein und Wärme. Lieber Frühling, du bist absolut willkommen und darfst gern noch bleiben.

guten Morgen. Noch hören Sie die ARD-Hitnacht. Und jetzt ein Lied, ich liebe es, da heißt es ganz entspannt, der Bäcker bäckt das Brot. Und dann kommt scheinbar völlig aus dem Zusammenhang, hallo, wie geht's? Der Nachtzug kommt, muss weiter, weiter rennen. Auf Deutsch völlig uncool. In Englisch richtig genial. Bäcker Man, laid back, let's go.

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1: Um 5 Uhr mit Thomas Haag. Guten Morgen. Der Rundfunk Berlin-Brandenburg baut sein regionales Nachrichtenangebot aus. Im RBB-Fernsehen werden künftig 2 neue Live-Sendungen ausgestrahlt. RBB 24 Berlin und RBB 24 Brandenburg. Axel Hofmann.
2: Die beiden Sendungen starten am 26. Mai. Sie liefern von Montag bis Freitag um 21.45 Uhr aktuelle regionale Nachrichten, jeweils 30 Minuten für Brandenburg und 30 Minuten für Berlin. RBB-Intendantin Ulrike Demmer nennt das neue Angebot regional, nahbar und vielfältig. Insgesamt berichtet das RBB-Fernsehen dann wochentags mehr als 3,5 Stunden live aus der Region.
1: Ab heute treffen sich die Finanzminister der G7-Staaten in Paris. Im Vorfeld des Treffens hat Bundesfinanzminister Klingbeil vor den wirtschaftlichen Folgen des Iran-Krieges und einer Sperrung der Straße von Hormus gewarnt. Deshalb müsse alles getan werden, um den Krieg dauerhaft zu beenden, die Region zu stabilisieren und freie Seewege zu gewährleisten, sagte Klingbeil vor seiner Abreise nach Paris. Der Expertenrat für Klimafragen stellt heute seinen Prüfbericht für Deutschlands Treibhausgasemissionen vor. Die Fachleute haben darin analysiert, wie viel CO2 im Jahr 2025 ausgestoßen wurde und wie die Entwicklung in der Zukunft sein könnte. Felix Tenbaum.
3: Es geht im Kern um die Frage, hat die Bundesregierung alles getan, um ihre selbst gesteckten Klimaziele einzuhalten? Dafür haben die Mitglieder des Expertenrates Daten des Umweltbundesamtes aus dem Jahr 2025 ausgewertet. Diese Daten zeigen unter anderem, welcher Bereich wie viel Treibhausgas ausgestoßen hat und ob die Bereiche den gesetzlichen Rahmen dafür eingehalten haben.
1: Bundesinnenminister Dobrindt plant einem Bericht zufolge ein Programm zum Ausbau von Bevölkerungsschutz und ziviler Verteidigung. Wie die Bild-Zeitung unter Berufung auf einen Kabinettsentwurf berichtete, sollen dafür 10 Milliarden Euro bereitgestellt werden. Die Mittel sollen unter anderem in zusätzliche Ausrüstung beim Technischen Hilfswerk fließen. Bundesweit sollen dem Bericht zufolge außerdem alle öffentlichen Zufluchtsräume wie Bunker, Tunnel und Tiefgaragen in einem Kataster erfasst werden. Am letzten Spieltag der zweiten Fußball-Bundesliga hat Hertha BSC in Bielefeld 1:6 verloren. Die SV Elversberg steigt als zweites Team neben Schalke 04 in die Bundesliga auf. Die Fußballerinnen von Union Berlin haben die Bundesliga-Saison mit einer 2:4 Niederlage in Frankfurt beendet. Und die Basketballer von Alba Berlin haben das erste Playoff-Viertelfinalspiel in der Bundesliga gegen Vechta 89:103 verloren. Soweit die Nachrichten. 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
4: Noch ist es frisch in Brandenburg. Ich habe hier auch gerade das Fenster aufgemacht und habe so einen kalten Hauch im Nacken. Das ist nicht Annelie, die ist nämlich heute nicht da. Nee, das ist wirklich frisch draußen. Zwischen 3 und 7 Grad. Aber ich betone noch. Denn es wird endlich wieder wärmer. Was haben wir darauf gewartet, oder? Heute bis zu 21 Grad. Dazu Sonne und Wolken im Wechsel. Es bleibt trocken. Am Abend kann es hier und da mal tröpfeln. Die Wahrscheinlichkeit ist aber sehr gering. Morgen am Dienstag und auch eigentlich den ganzen Rest der Woche immer um die 20 Grad. Viel Sonne und auch keine Nachtfröste mehr. Auch mal ein Schauer oder Gewitter dabei zwischendurch.
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4: Schön vorsichtig fahren. Jetzt früh sind schon viele Wildtiere unterwegs. Wir haben auch ein paar Unfälle. Vorsicht auf der A3. Dresden Richtung Berlin. Zwischen Freiwalde und Starkow liegt ein totes Tier auf der linken Spur, also auf der Überholspur. Dann im Landkreis Potsdam-Mittelmark auf der Kreisstraße zwischen Rogäsen und Viesen gab es einen Wildunfall. In Berlin sieht es noch relativ entspannt aus. Da gibt es nur eine Meldung von der S-Bahn. Bis kommenden Mittwoch ist für die S7 ein Ersatzverkehr zwischen Charlottenburg und Grunewald eingerichtet, falls Sie zwischen Potsdam und Berlin pendeln. Das war's von mir. Falls Sie unterwegs ganz früh jetzt auch schon was gesehen haben, gerne anrufen beim Antenne Verkehrsservice. Das ist die 0331 70 98 101. Ja, gute Fahrt wünsche ich.
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4: Kurz nach 5 am Montag. So, kann ich mal hören, wie die Stimmung in der Lausitz ist?
5: Aufgestiegen, Junge! Meine Freunde!
4: Und gut aufgestiegen ist auch halb aufgestanden, oder? Guten Morgen!

0: Also eine rauere Stimme als Susi Quadro hat heute nur Pelle Wollitz, der Trainer von Energie Cottbus, nach dem Wochenende. Schönen guten Morgen, es ist 5:11. Montag ist ja der Tag, an dem man manchmal auch so erfährt, du bist heute alleine auf Arbeit, Kollege ist krank geworden oder Kollegin, ja. Und bei mir ist es ähnlich, also Kollegin Annelie hat heute auch nochmal frei und als ich hier ins dunkle Studio kam, musste ich so ein bisschen an Reinhard Lacomi denken.
1: Heute bin ich allein, ja auch das muss ab und zu mal sein.
0: Ja, obwohl ich ja sagen muss, ich finde alleine arbeiten doof. Also ich habe ja sie, das ist schön, aber ich sehe sie ja nicht. Deswegen freue ich mich, wenn sie jetzt anrufen und mir sagen, wie ist es denn für sie, wenn sie montags erfahren, sie müssen alleine arbeiten oder so generell. Arbeiten sie lieber alleine, wie meine Kollegin Miriam zum Beispiel, weil die weiß dann, sie hat ihre Ruhe und wird nicht abgelenkt und kann durchziehen. Oder sind sie eher so jemand, der sagt, oh nee, ich brauche das Team morgens. Gerade montags will man sich ja austauschen, wie war das Wochenende und was machst du so diese Woche noch? Ja, das würde mich mal interessieren. Also arbeiten Sie lieber im Team oder lieber alleine? Gerne anrufen 0331 70 98 100 oder schicken Sie mir eine Sprachnachricht über die Antenne Brandenburg App.

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0: Ja, ist gar nicht so leicht, nach 4 freien Tagen wieder aus dem Bett zu kommen um 5.20 Uhr, falls Sie jetzt schon aufstehen müssen. Hier ist Antenne Brandenburg. Guten Morgen. Erst brauchen wir wieder eine dicke Jacke heute früh. Es ist noch frisch, zwischen 2 und 5 Grad haben wir. Aber ziehen Sie sich was Schönes drunter, denn spätestens heute Mittag können wir uns wieder auspellen bei bis zu 21 Grad. Ja? Ich mache auch 3 Kreuze, dass das mit der Kälte dann endlich so langsam vorbei ist und der Sommer so langsam kommt. Endlich wieder T-Shirt-Wetter in Brandenburg. Guten Morgen zusammen. Hier sind ich und ich.
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1: Im Studio Ronald Schleif. Guten Morgen. Die Fans von Energie Cottbus haben gestern mit der Mannschaft zusammen den Wiederaufstieg in die zweite Fußball-Bundesliga gefeiert. Tausende Menschen waren dafür zur Cottbuser Stadthalle gekommen. Laut Polizei gab es keine nennenswerten Zwischenfälle. In Berlin beginnt heute die größte Digitalkonferenz Europas, die Republika. Dazu werden in den kommenden Tagen rund 30.000 Menschen erwartet. Auf der Bühne stehen dabei unter anderem Ex-Bundeskanzlerin Merkel und die aktuelle Familienministerin Prien. In Schkeuditz bei Leipzig ist gestern in einer Gartenanlage ein privat gehaltener Tiger entlaufen. Die Polizei musste ihn zum Schutz der Bevölkerung erschießen, heißt es. Zuvor war ein Tierpfleger bei dem Ausbruch schwer verletzt worden.
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2: Im Studio Prenzlau, Peter Klinke, guten Morgen. Das Seebad Prenzlau startet heute in die neue Saison. Es ist nun wieder täglich von 10 bis 18 Uhr geöffnet. Bei besonders hohen Temperaturen im Sommer werden die Öffnungszeiten flexibel bis zu einer Stunde verlängert. Im Eingangsbereich wurde der Tresen modernisiert. Badegäste können auf einer großen Anzeige sowohl die Außen- als auch die aktuelle Wassertemperatur ablesen. Die Wasserqualität wird regelmäßig durch den Landkreis überprüft und momentan als sehr gut bewertet. In Prenzlau sind die Hill-Orgel-Festtage gestern zu Ende gegangen. 4 Tage lang wurde die schottische Orgel in der Marienkirche gefeiert. Auch mehrere Organisten aus Schottland und England waren angereist. Kantor Hannes Ludwig sagte uns:
3: Wenn die englischen Organisten sich hier ransetzen, die sind sofort zu Hause und können alles rauskitzeln aus dem Instrument. Naja, und unser eins muss sich damit jetzt erst beschäftigen natürlich. Das ist ja für uns alles neu, um diese ganzen Facetten entdecken zu können und dann auch dem Publikum präsentieren zu können. Die unterschiedlichen Klänge zu kombinieren, das braucht viel Zeit und auch Einfühlungsvermögen in den Raum. Denn hier oben klingt manches auch anders, als es unten ankommt.
2: In Eberswalde können sich Schüler heute auf ihre Berufs- und Lebensplanung vorbereiten. Im Familiengarten wurde dazu der Erlebnisparcours Komm auf Tour aufgebaut. Konstanze Hildebrandt von der Arbeitsagentur Barnim sagte uns:
4: Da gibt es ganz viele Stationen, unter anderem ein Theater, ein Zimmer, was man aufräumen kann, wo man was repariert, ein Mobili, wo ganz, ganz viele Stärken und Möglichkeiten hängen und große Schränke. Und in diesen Schränken entdeckt man dann künftige Berufe. Es geht ja darum, dass unsere Kinder und Jugendlichen also spielerisch einfach mal sehen, was können sie schon gut, was würde ihnen Spaß machen und wo könnte es möglicherweise mal in Richtung Beruf sich orientieren.
2: Soweit die Meldungen, es ist 5.33 Uhr.
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5: Aufstehtemperaturen nochmal maikühl, zwischen 3 Grad in Pritzwalk gerade und 5 in Guben. Tagsüber geht es aber heute hoch, schön auf mollig warme 21 Grad. Dazu Sonnenschein, wir sehen sie ja jetzt schon herrlich aufgehen. Hier und da sind noch ein paar Wölkchen davor, aber es bleibt meist trocken. Erst am Abend kann es hier und da mal einen Schauer geben, aber die Wahrscheinlichkeit ist eher gering. Morgen am Dienstag auch Sonne, aber da kann es eher schon mal gewittern oder schauern, bei ebenfalls 18 bis 20 Grad.
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5: Gute Fahrt in Brandenburg, da sieht alles schick aus im Moment. Sollten Sie unterwegs dennoch was sehen, sagen Sie gerne Bescheid. Ich sage Ihnen gleich nochmal die Nummer. Gucken wir noch nach Berlin, auch da ist es noch entspannt. Es gibt nur eine Meldung von der S-Bahn. Bis kommenden Mittwoch gibt es für die S7 einen Schienenersatzverkehr zwischen Charlottenburg und Grunewald, nur dass Sie das auf dem Schirm haben. Jo, und wie gesagt, falls Sie was sehen unterwegs, gerne anrufen. Das ist die 0331 70 98 101. Das ist der Max und freut sich auf Ihren Anruf. Vielleicht für einen frühen Blitzer schon, falls Sie den entdeckt haben. Gerne anrufen. Ich wünsche eine gute Fahrt.
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5: Wenn die Feuerschale noch lauwarm ist, im Keller noch ein halbes Blech Kuchen steht und man merkt, huch, ausschlafen ist nicht mehr, dann ist Montag nach einem langen Wochenende. Guten Morgen.

0: Mama Kaffee. 5.40 Uhr haben wir es. Hier ist Antenne Brandenburg. Guten Morgen zusammen. Blick auf die Straßen. Vorsicht, viele Wildunfälle heute schon. Gerade eben wieder hat es gekracht, beziehungsweise liegt ein Tier auf der Fahrbahn zwischen Ruhlsdorf und Großbeeren Süd. Gekracht hat es da zum Glück noch nicht, aber es könnte ja passieren. Deshalb sagen wir Ihnen Bescheid. Zwischen Ruhlsdorf und Großbeeren Süd gerade ein totes Tier auf der Fahrbahn. 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Gestern war ja Sonntag. Ein Tag, an dem der Mensch eigentlich frei hat. Aber manche Gartencenter haben offen. Ich weiß nicht, ob Ihre Frau denn da so durchdreht wie meine und auch sonntags da gern mal hin möchte und den Laden leer kauft. Zum Beispiel Rosengut Langerwisch, sage ich nur, bei Michendorf. Volle Parkplätze, volle Einkaufswagen. Da wurde eingepackt, als gäbe es keinen Morgen mehr.
1: Ja, wir wissen immer gar nicht, wie das so richtig heißt. Wir haben jetzt einfach zugegriffen, weil uns das gefallen hat.
2: Weil es so schön bunt ist. Ja. Genau, es ist einfach wunderschön bunt. Und da findet man immer einen wunderschönen Platz in seinem Garten. Wir haben jetzt lange genug gewartet und wir sehen ja, andere Leute haben auch Lust. Viel Lust haben die, ne? Und deshalb freuen wir uns jetzt, an die Kasse zu marschieren.
0: Ich finde es selber am lustigsten, wenn man sich dann aufregt, dass es hier so voll ist und alle hierher kommen. Warum denn heute? Und man selber ist ja auch dahin gefahren. Ja?

0: Montag kurz vor sechs. Tschüss, langes Wochenende und es gibt so viel zu erzählen auf der Arbeit. Herrentag, Aufstieg Energie Cottbus, Ritterfest hier, Motocross da. Und weil ich heute alleine bin im Studio und Annelie frei hat, habe ich mir einfach meine Kollegin Miriam ins Studio geholt.
1: Mhm. Ja. Ja, du hältst es auch nicht aus alleine, ne?
0: Ja, jetzt sag nicht, du hast gar nichts erlebt an diesem langen Wochenende.
1: Was hab ich? Du, ich war gestern in Zehlendorf bei Oranienburg auf der Windhundrennbahn.
0: Oha, ja. Bist du da gerannt? Nein.
1: Mhm. Genau, da wäre ich jetzt wieder immer noch nicht hier.
0: Okay.
1: Nein, dort war gestern eine Hundeausstellung.
0: Ja.
1: Du musst dir also vorstellen, also ich weiß nicht, bestimmt 200 Hunde und zwar so langhaarige Afghanenhunde, alles so Windhunde.
0: Ja.
1: Ey, der absolute Wahnsinn.
0: Du hast ja auch einen.
1: Ich habe ja auch einen, aber so einen ganz, ganz kleinen. Also wir haben die allerkleinsten, italienisches Windspiel. Das sind die Hunde, die Friedrich der Große hatte,
0: ja. Ja,
1: mit denen
0: ja.
1: er auch beerdigt wurde.
0: Mhm.
1: Und mit Willi waren wir da und da sitzt du halt dann da stundenlang, wir waren 5 Stunden da und musst immer so im Kreis laufen mit deinem Hund und dann wird der bewertet. Ja?
0: Und hier wird schwindelig. So.
1: Und mir, ja, nee, ich bin ja nicht, ich hab meinen Mann geschickt. Ne?
0: Okay.
1: So, ja. Und es war schön, das Schöne ist, die machen immer selber Essen da.
0: Ja.
1: Da gibt es dann belegte Brötchen und Kartoffelsalat und Bratwurst. Also es wäre eigentlich auch genau was für dich gewesen, mein
0: eigentlich
1: Schatz.
0: Schon, du hast recht. Ja. Du hast recht. Ja. Mach ich nächstes Mal mit.
1: Genau. Gerne, danke.
0: Wir hoffen, Sie hatten auch ein wunderschönes Wochenende. Und Sie haben ja gemerkt, gerade Miriam kam ins Studio, weil Anne, die heute nicht da ist. Unser Thema heute früh auch, arbeiten Sie auch gerne mal alleine oder sind Sie generell immer nur gerne im Team auf der Arbeit, ja, dass Sie sich schön unterhalten können? Wie ist es bei Ihnen? Gerne anrufen 0331 70 98 100 oder schicken Sie mir eine Studionachricht. Moinsen!

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1: Im Studio Robin Marienfeld. Guten Morgen. Die Cottbusser Innenstadt war gestern ein Meer aus Rot und Weiß. Viele tausend Fans haben den Aufstieg von Energie Cottbus in die zweite Fußball-Bundesliga mit ihrer Mannschaft gefeiert. Auch Oberbürgermeister Schick war mit dabei und freut sich auf die Modernisierung des LEAG-Stadions, inklusive einer neu gegründeten Betreibergesellschaft. Er betonte aber:
2: Da bin ich mir ziemlich sicher, werden wir dieses Jahr zu Potte kommen. Das heißt aber nicht, dass wir morgen oder übermorgen bauen. Jetzt wird erstmal investiert in diesem Stadion, das wir auch sehr lieb haben. Und vor allen Dingen, es ist zweitligatauglich, weil wir in der zweiten Liga sind.
1: Energie Cottbus hatte bereits am Samstag auswärts mit 1:0 gegen Regensburg gewonnen und damit im letzten Saisonspiel den Aufstieg perfekt gemacht. In Berlin beginnt heute die Republika, Europas größte Digitalkonferenz. Dazu werden in den kommenden 3 Tagen rund 30.000 Besucher erwartet. Helena Dehler, RBB 24.
3: Das Motto der diesjährigen Republika: Never gonna give you up. Wir werden euch nie aufgeben. Es ist eine bestärkende Botschaft der Macher der Digitalkonferenz an alle, die auch die negativen Seiten der digitalen Welt zu spüren kriegen. Hass im Netz, Cyberangriffe, Online-Sucht oder die Gefahr der Einflussnahme großer Tech-Unternehmen. In den über 600 Vorträgen und Gesprächen wird deswegen auch darüber diskutiert, wie eine bessere digitale Welt möglich werden kann.
1: Verdi-Chef Wernicke wirft Kanzler Merz vor, Reformpläne nicht mit den Gewerkschaften abzustimmen. Wernicke hat in der ARD am Abend zwar gelobt, dass es nächsten Monat ein Treffen im Kanzleramt geben soll, er machte aber deutlich, dass das Gesprächsangebot aus seiner Sicht zu spät kommt.
4: Bislang hat die Bundesregierung alle möglichen Kommissionen eingesetzt, zur Rente, zur Gesundheit, zur Zukunft des Sozialstaates, ohne jegliche Beteiligung der Sozialpartner, ohne Arbeitgeberverbände, ohne Gewerkschaften. In Zeiten von Angela Merkel und Olaf Scholz hat es regelmäßig Austauschrunden im Kanzleramt gegeben, der Sozialpartner. Jetzt nach einem Jahr, Friedrich Merz, gibt es das erste Gespräch.
1: Merz' Bundesregierung hatte bereits letztes Jahr die umfassenden Sozialreformen angekündigt. Nach dem Vorfall mit einem Tiger bei Leipzig hat die Tierschutzorganisation PETA schärfere Gesetze für die Haltung exotischer Wildtiere in Deutschland gefordert. Gestern war in Schkeuditz ein Tiger aus einer privaten Anlage entkommen. Ein Mann wurde dabei schwer verletzt. Die Polizei erschoss das Tier später. Der Vorfall zeige erneut, dass die Haltung gefährlicher Wildtiere in Privathand nicht sicher sei, sagte PETA-Fachreferent Höfgen der Deutschen Presseagentur. Soweit die Antenne Brandenburg Nachrichten. 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
5: Jo, da brauchen wir noch ein Jäckchen. 4 Grad haben wir in Lübben im Spreewald, 5 in Nauen und 6 in Eberswalde. Aber dieses Jacke an, Jacke aus, Jacke auf, Jacke zu, dieses Wetter hin und her hat zum Glück jetzt ein Ende, denn die Tendenz geht nach oben. Heute bis 21 Grad. Ein Traumwetterchen, Sonne und Wolken im Wechsel. Am Abend kann es mal hier und da einen Schauer geben, die Wahrscheinlichkeit ist aber sehr gering. Morgen am Dienstag und auch den Rest der Woche um die 20 Grad, viel Sonne, aber auch mal ein Gewitter dabei.
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5: Da habe ich eine Meldung aus Brandenburg. Vorsicht im Landkreis Märkische Oderland. Auf der Landesstraße zwischen Dahlewitzer Landstraße und Friedrichshagener Chaussee gab es einen Unfall. Hier bitte aufpassen. Im Stadtverkehr Berlin ist es noch entspannt. Es gibt nur eine Meldung von der S-Bahn. Bis Mittwoch gibt es für die S7 noch einen Schienenersatzverkehr zwischen Charlottenburg und Grunewald. Das war's schon. Sollten Sie unterwegs noch was entdecken, rufen Sie an beim Antenne Verkehrsservice. 0331 70 98 101 ist die Nummer. Dankeschön und gute Fahrt.
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5: Wieder mal Abstieg beim ESC, dafür aber Aufstieg für Energie Cottbus.
6: Aufgestiegen, Junge! Meine Freunde!

0: ist Antenne Brandenburg um 6:11 am Montag. Nach 4 freien Tagen finden wir uns so langsam wieder rein in eine diesmal ja ganz normale 5-Tage-Woche, bevor dann wieder ein langes Wochenende kommt mit Pfingsten. So, und reinfinden in die neue Woche heißt für mich auch heute alleine reinfinden, weil meine Kollegin Annelie ist nicht da. Deshalb freue ich mich ja umso mehr, wenn Sie mich ja anrufen im Studio 0331 70 98 100. Wer ist denn da?
1: Ein wunderschönen guten Morgen, hier ist Nadine.
0: Hey Nadine, grüße dich.
1: Na? Na du? Alle chicki?
0: Jo, alle chicki soweit, außer dass ich alleine bin heute. Im Studio na, zumindest. Toll. Ja, na toll, genau, dachte ich auch. Hier alles alleine machen, weißt du?
1: So wie ich gestern.
0: Du musstest gestern alleine arbeiten?
1: Ja, weil meine Kollegin krank war.
0: Ach, guck an. Und ja, wie ist das so für dich? Schön. Also sagst du denn, ach, ich bin auch mal gerne alleine oder wie ist es für dich?
1: Also es ist unterschiedlich. Es gibt manche Tage, wo ich sage, ich bin gerne alleine, aber überwiegend arbeite ich gerne mit im Team. Weil dann kann man sich mal austauschen oder was du jetzt noch die Woche machst oder sonst dergleichen. Oder manchmal sagen wir auch, also auf jeden Fall noch einen Kaffee trinken oder so.
0: Ja.
1: Wenn wir Lust und Laune haben.
0: Ja, okay.
1: Ja, also Teamarbeit ist eigentlich für mich das Wichtigste.
0: Okay, es gibt ja auch andere Momente, wo man so sagt, oh, jetzt bin ich froh, dass ich mal ganz kurz alleine bin, kann jetzt hier durchziehen und habe früher Feierabend, weil immer kommt zwischendurch einer und labert mich voll. Also wie ist das für Sie? Man kann sich vielleicht gar nicht aussuchen in Ihrem Fall, aber wenn Sie die Wahl hätten, würden Sie lieber alleine arbeiten oder sind Sie gerne im Team mit anderen zusammen? Können wir ja mal drüber reden heute. 0331 70 98 100 oder Studionachricht schicken über die Antenne Brandenburg App.

0: Regen in der Dusche oder noch im Konfetti-Regen in Cottbus. Während da in Cottbus nach dem Aufstieg in die zweite Liga die Hütte abgefackelt wurde, auch akustisch, klang es in Prenzlau ganz anders. Das, meine Damen und Herren, ist die neue Orgel in der St. Marienkirche in Prenzlau. 1904 gebaut von William Hill für eine Kirche in Schottland, schallt sie jetzt von Prenzlau aus. Und Kantor Hannes Ludwig darf sie spielen und ist aus dem Häuschen.
1: Also man könnte den Eindruck haben, dass die genau für dieses Haus gebaut wurde. Es passt einfach perfekt und es ist nicht nur mein Eindruck. Ich habe mich vor allen Dingen auch mit den vielen Engländern und Schotten besprochen, die jetzt hier uns besuchen, und die teilen die Ansicht. Also sie sagen, es ist die bestklingendste Hill-Orgel überhaupt.
0: Amen.
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0: 6.21 Uhr, wichtige Verkehrsmeldung haben wir. Vorsicht auf der B102 zwischen Brandenburg-Havel Richtung Bükewitz. Zwischen Premnitz und Mögelin werfen Leute Verkehrsschilder auf die Fahrbahn. Diese Meldung hat uns gerade erreicht. Furchtbar, so eine Aktion. Also auf der B102 aufpassen. Zwischen Premnitz und Mögelin, Leute werfen dort Verkehrsschilder auf die Fahrbahn.
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1: Im Studio Ronald Schleif. Guten Morgen. Nie mehr dritte Liga, das war das Motto der gestrigen Feier in Cottbus. Viele tausend Fans haben den Aufstieg von Energie Cottbus in die zweite Fußball-Bundesliga mit ihrer Mannschaft gefeiert. Das Team von Trainer Wollitz hatte den Aufstieg am Samstag in Regensburg perfekt gemacht. Im Streit um die Diätenerhöhung im Bundestag lenkt die CDU nun vielleicht doch ein. Unionsfraktionschef Spahn erklärte in einem Podcast, er könne sich eine Aussetzung der Erhöhung für die Abgeordneten vorstellen. Diese Position hatten bisher vor allem SPD, Grüne und Linke vertreten. Im Zusammenhang mit dem Ausbruch des Hunter-Virus auf dem Kreuzfahrtschiff Hondius ist eine 10. Infektion bestätigt worden. Die Weltgesundheitsorganisation stuft das Risiko für die Bevölkerung trotzdem weiterhin als gering ein.
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2: Im Studio Prenzlau, Peter Klinke, guten Morgen. In Schwedt wehren sich Bahnpendler gegen den geplanten Wegfall der Direktverbindung nach Berlin. Die Deutsche Bahn hatte angekündigt, die RE3-Züge ab dem kommenden Winterfahrplan nicht mehr durchgängig einzusetzen. Martina Rohlke.
3: Dietrich Klein aus Schwedt hat eine Unterschriftenaktion für den Erhalt der Direktverbindung nach Berlin gestartet. Erste Unterstützer hatte er bereits mit Stift und Zettel auf dem Bahnhof in Schwedt gefunden. Nun gibt es sogar eine Online-Petition. Es geht um den Erhalt der Direktverbindung Schwedt-Berlin. Die Bahn hatte ab Dezember einen Umstieg in Angermünde vorgesehen, dann würden die RE3-Züge nicht mehr durchfahren. Im Aufruf heißt es, der Zukunftsraum Berlin-Stettin stehe auf dem Spiel, die Verbindung in die Natur zum Nationalpark Unteres Odertal und zu kulturellen Einrichtungen wie den uckermärkischen Bühnenschwedt.
2: Heute startet das Prenzlauer Seebad am Unteruckersee in die Saison. Es ist nun wieder täglich von 10 bis 18 Uhr geöffnet. Wenn es sehr heiß ist, auch länger. Sabine Kramm.
4: Der Eingangsbereich im Prenzlauer Seebad mit Tresen und Temperaturanzeige wurde für diese Saison neu gestaltet. Die Außen- und Wassertemperatur können Besucher nicht nur dort groß ablesen, sie steht in der Saison auch in der Prenzlau-App. Auch in diesem Jahr sind wieder Seebadpartys und Sommerkinoabende geplant. In den Sommerferien werden wie immer Schwimmkurse angeboten. Anmeldungen dafür sind am 6. Juni direkt im Seebad möglich. Dann sind die Schwimmlehrer vor Ort und informieren über ihre Kurse für Kinder. Das Bistro im Seebad nimmt erst ab 1. Juni seinen Betrieb auf.
2: In der Templiner Straße in Angermünde beginnen heute Bauarbeiten. Im Abschnitt von der B198 bis zum Bahnübergang wird in den kommenden 2 Wochen die Deckschicht erneuert. Zunächst gibt es nur zeitlich begrenzte Einschränkungen für den Verkehr, wenn Fräs- und Reparaturarbeiten laufen. Vom 28. bis 30. Mai wird der Abschnitt jedoch voll gesperrt, dann laufen Asphaltarbeiten.
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5: Endlich mal wieder 20 Grad heute. Also jetzt noch nicht, aber nachmittags. Jetzt liegen wir bei 3 Grad in Wittstock, 4 in Altdöbern und 9 in Wiesenburg. Dazu tagsüber heute einen Sonne-Wolken-Mix. Später kann auch mal ein Schauer dabei sein. Die Wahrscheinlichkeit ist aber eher gering. Morgen dann auch 18 bis 20 Grad, aber schon eher die Möglichkeit auf Gewitter. Dazwischen aber weiterhin viel Sonne.
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5: Vorsicht immer noch auf der B102 Brandenburg an der Havel Richtung Bükwitz. Zwischen Premnitz und Mügelin werfen Leute Verkehrsschilder auf die Fahrbahn. Dann haben wir in Brandenburg ansonsten nichts mehr. Sieht's gut aus, aber in Berlin gibt's 10 Minuten Wartezeit auf der A100 ab Wechsstraße Richtung Wedding. Da gibt's den morgendlichen Berufsverkehr. Und ein Hinweis noch zur S-Bahn. Bis Mittwoch gibt es für die S7 einen Schienenersatzverkehr zwischen Charlottenburg und Grunewald. Ihre Meldungen, falls Sie noch was sehen unterwegs, gerne unter 0331 70 98 101. Gute Fahrt!
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5: Wo habe ich meinen Zettel? Wo ist mein Kaffee? Ja, Sie merken schon, heute ist Männerwirtschaft angesagt. Meine Kollegin Annelie ist nicht da und sie fehlt mir so sehr. Ja, nicht nur, weil keiner Kaffee macht, so generell hier im Studio. Ja, ich meine, ich habe ja noch Sie zum Glück. Deshalb an Sie heute die Frage, arbeiten Sie auch gerne im Team mit anderen zusammen? Oder sagen Sie, ich bin auch mal ganz gern alleine, ja, weil man einfach mehr schafft? Erzählen Sie es mir 0331 70 98 100 oder Studionachricht schicken über die Antenne-App.

0: Antenne Brandenburg am Montag um 6.42 Uhr. Kennen Sie das, wenn Sie was Neues kaufen und bevor Sie das dann in der Praxis draußen ausprobieren, testen Sie das erstmal in der Wohnung? Ja, das kann auch ganz schön nach hinten losgehen.
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3: Du musst es verstehen. Ich rette gerade unseren Campingurlaub auf Usedom im Sommer.
2: Dafür ruinierst du aber meinen Glauben an die Menschheit.
3: Du, ich will doch nur ausprobieren, ob wir auch alles haben. 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Du weißt doch, wenn wir auf dem Campingplatz erst feststellen, dass was kaputt ist, dann machst du wieder Alarm.
2: 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Ich will nachher meine Lieblingsserie gucken. 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
3: Na toll. Da muss ich alles nochmal draußen aufbauen. Und nachher soll's da aber regnen.
2: Na bitte, dann kannst du deinen Campingtest unter Realbedingungen machen.
3: Na gut, dann bring mir kurz eine Zange.
2: Wozu denn eine Zange?
3: Na, sonst krieg die Heringe nicht mehr aus dem Laminat raus.
2: Du hast was?
3: Kleiner Scherz, Heikelein. Die hol ich mir nachher von Freddy. Ich muss eh noch mal ins Waschhaus laufen.
2: Welches Waschhaus?
3: Na, zu Freddy, ins kleine Bad.
2: Ja, und was stimmt denn mit unserem Bad?
3: Realbedingungen, Heike. 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Führt Strandgefühl. 5 Säcke. Super, wa?
2: Nein.
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0: erstmal einen schönen starken Kaffee. Dass wir so langsam in die Gänge kommen. Ansonsten gibt es ja noch ganz viel Energie aus der Lausitz. Nach dem durchfeierten Partywochenende. Wahrscheinlich liegen über Cottbus heute Morgen noch Rauchschwaden und in den Straßen einige übrig gebliebene. Nach der Aufstiegsparty des FC Energie gestern vor der Stadthalle, zweite Bundesliga. Ja, und so klang es, als der Mannschaftsbus gestern vor der Stadthalle angekommen ist.
1: Das sind die Aufsteiger in die zweite Fußball-Bundesliga 2026 und sie tragen unsere Farben, der FC Energie.
2: So stolz auf meine Energie. Es war spitze.
3: Ich komme aus England. So mein erstes Team ist Liverpool.
4: Ja.
3: Mein zweites deutsches Team ist Cottbus. Ich liebe Cottbus, ist unglaublich.
5: Highlight, Highlight pur. Wir haben sowas von gekühlt. In der Wohnung haben wir natürlich geschaut. Ich habe ein kleines Baby auf dem Arm gehabt. Und es fiel das 1-0 und ich konnte nicht rein. Ich hatte das Baby im Arm. Aber war alles egal. Kind hat sich erschrocken und wir haben trotzdem gebrüllt. Dann hält der Funk auch noch diesen Elfmeter und das auch noch mit so einem Kick, wo wir dachten, er geht rein. Das war einfach nur noch eine Erleichterung, als der Schlusspfiff kam. Und wir wussten, jetzt haben wir es. Der Herzkasper pur.
6: Es war einfach nur der Hammer.
0: Absolut. Und heute heißt es einfach nur durchatmen und freuen. Um 6:52 Uhr.
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1: Im Studio Robin Marienfeld. Guten Morgen. Cottbus im Ausnahmezustand. Nach dem Aufstieg in die zweite Fußball-Bundesliga haben gestern mehrere tausend Energiefans ihre Mannschaft auf dem Vorplatz der Stadthalle empfangen und ausgelassen gefeiert. Antenne-Reporter Daniel Masto war für uns mittendrin.
2: Und das ist wirklich ein wunderschönes Bild. Der komplette Stadthallenvorplatz, ein rot-weißes Farbenmeer. Es werden Fahnen geschwenkt, Bengalos gezündet. Einige Fans sind doch auf die Haltestellen, Wartehäuschen der Straßenbahn geklettert, um noch eine bessere Sicht zur Mannschaft zu haben. Ja, und so hat sich das angehört, als der Mannschaftsbus von Energie Cottbus hier an der Stadthalle angekommen ist.
3: Das sind die Aufsteiger in die zweite Fußball-Bundesliga 2026 und sie tragen unsere Farben, der FC Energie!
4: Ich bin so stolz auf meine Energie. Es war spitze.
5: Super, haben wir verdient.
6: Hast du lange drauf gewartet und dann irgendwann war es soweit?
7: Ich hab geheult.
1: Energie Cottbus hatte bereits am Samstag auswärts mit 1:0 gegen Regensburg gewonnen und damit im letzten Saisonspiel den Aufstieg perfekt gemacht. CDU und CSU im Bundestag wollen offenbar doch zustimmen, dass die Diätenerhöhung in diesem Jahr ausgesetzt wird. Unionsfraktionschef Spahn erklärte in einem Podcast des Portals The Pioneer, dass er sich das vorstellen könne. Aus unserem Hauptstadtstudio Tim Aßmann.
8: Er verstehe, dass Bürgerinnen und Bürger angesichts eigener zusätzlicher Belastungen auch von den Abgeordneten Verzicht erwarteten, betonte Jens Spahn. Noch vor kurzem hatte Spahn erklärt, an der Anhebung der Bezüge festhalten zu wollen. Vertreter aller anderen Parteien im Parlament haben sich bereits für eine Aussetzung der Diätenerhöhung ausgesprochen. In einer aktuellen Umfrage im Auftrag der Nachrichtenagentur dpa finden es 85% der Befragten richtig, wenn die Bundestagsabgeordneten auf eine Erhöhung verzichten.
1: Hält Deutschland seine Klimaziele ein oder nicht? Der Expertenrat für Klimafragen stellt heute Vormittag seinen Prüfbericht dazu vor. Die Fachleute haben darin analysiert, wie viel CO2 im Jahr 2025 in Deutschland ausgestoßen wurde. Aus Berlin berichtet Felix Tenbaum.
9: Der Expertenrat macht immer zusätzlich zum Rückblick auch eine sogenannte Projektion, berechnet also, wie es mit den Klimazielen in der Zukunft aussieht, wenn wir so weitermachen wie jetzt. Da gab es in der Vergangenheit schon auch mal schlechte Noten. Spätestens in den 2030er Jahren wird es nach Meinung der Fachleute schwierig, die Klimaziele einzuhalten. Dazu kommt noch Kritik am neuen Klimaschutzprogramm, das Bundesumweltminister Carsten Schneider im Frühjahr vorgestellt hat. Das hält der Expertenrat für unzureichend und außerdem ist ja noch gar nicht klar, was es bedeutet, dass Heizen mit Öl und Gas länger erlaubt bleiben soll.
1: Die Weltgesundheitsorganisation stuft das Risiko für die öffentliche Gesundheit durch das Hunter-Virus weiter als niedrig ein. Hintergrund ist der Virusausbruch auf dem mittlerweile evakuierten Kreuzfahrtschiff Hondius. Im Zusammenhang damit ist eine 10. Infektion bestätigt worden. Das Schiff wird von einem niederländischen Reiseveranstalter betrieben und soll heute in Rotterdam anlegen. Danach sollen alle Besatzungsmitglieder unter strengen Sicherheitsmaßnahmen von Bord gehen. Bei dem Virusausbruch sind bisher 3 Menschen gestorben. 4 Deutsche befinden sich in ihrer Heimat mittlerweile in Quarantäne. Soweit die Antenne Brandenburg Nachrichten. 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
10: Danke, Robin.
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10: 3 bis 7 Grad im Moment, also noch frisch, aber es wird endlich wieder wärmer. Die Bademeister in den Strandbädern haben sich ja am Wochenende gefragt, wozu machen wir hier eigentlich auf? Bis zu 21 Grad heute schon mal, dazu lässt die Sonne das Seewasser glitzern, ein paar Wolken spiegeln sich darin. Ganz selten gibt's mal diese kleinen Kreise, die immer größer werden, sprich Regentropfen. Morgen am Dienstag auch mild, 18 bis 20 Grad, aber zwischendurch auch mal ein Schauer oder Gewitter möglich. Und das ist auch der Trend für die Woche.
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10: Eine Meldung aus Brandenburg. Es gab einen Unfall. Achtung auf der A10 östlicher Berliner Ring Richtung Dreieck Spreeau. Es hat gekracht zwischen Hohenschönhausen und Marzahn. Im Stadtverkehr Berlin dauert es etwa 10 Minuten länger auf der A100 ab Wechsstraße Richtung Wedding und auf der A115 ab Dreilindenstadt einwärts. Und noch ein Hinweis zur S-Bahn. Bis Mittwoch für die S7 Schienenersatzverkehr zwischen Charlottenburg und Grunewald. Das war's von mir. Falls Sie unterwegs noch was entdecken, gerne anrufen. 0331 70 98 101. Der Antenne Verkehrsservice. Gute Fahrt.
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10: Kann ich mal hören, wie wach Brandenburg schon ist nach dem langen Wochenende? Ja, schöne Grüße nach Schlummersdorf und Schlafenberg. Da helfen nur die Ärzte.

0: Aber muss ab und zu mal sein. Guten Morgen zusammen am Montag. Hier ist Antenne Brandenburg. Falls Sie gerade uns im RBB Fernsehen gucken, ich mache jetzt mal die zweite Kamera an von meiner Kollegin Annelie, dann sehen Sie, da sitzt niemand. Nein, ich bin heute mal allein. Annelie hat noch frei. Und als ich heute Morgen ins Studio reinkam, ins dunkle Studio, da dachte ich so... Sie und ich sind allein und alleine arbeiten. Ich finde das ja eigentlich doof. Und Sie? Ich meine, es gibt ja auch Leute, die sind gerne mal für sich allein auf der Arbeit, weil alles schneller geht oder so. Wer ist denn am Telefon? Hallo?
1: Schönen guten Morgen, hier ist der Bernhard aus Berlin.
0: Ach Bernhard, morgen.
1: Ja? Also ich war ja freier Autor gewesen für Rundfunk und Zeitung und habe immer nur alleine gearbeitet. Auf der anderen Seite war ich nie alleine, wenn ich ins Studio musste, um meine Beiträge aufzunehmen. Da war ich ja dann im Team. Und generell, nicht, man muss ja unterscheiden zwischen Alleinsein und Einsamkeit. Ne?
0: Ja.
1: Und ich muss sagen, im Allgemeinen bin ich lieber alleine. Man schafft wirklich mehr. Also ich habe damit keine Probleme.
0: Wie ist es bei Ihnen? Arbeiten Sie lieber alleine oder im Team? 0331 70 98 100. Schicken Sie auch gerne Studionachricht, wie Markus das gemacht hat aus Meinburg. Er hat geschrieben, zu zweit ist natürlich lustiger, aber umso mehr Kollegen auf der Baustelle sind, umso weniger wird gearbeitet.

0: Coldplay am noch kalten Montag. Guten Morgen mit Antenne Brandenburg. Kurzer Verkehrsservice. Vorsicht auf der B189 Wittstock Richtung Wittenberge. Zwischen Heiligengrabe und Chemnitz gab es einen Unfall und nach diesem Unfall liegen jetzt auch Fahrzeugteile auf der Fahrbahn. B189 zwischen Heiligengrabe und Chemnitz, bitte aufpassen.
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0: Antenne Brandenburg mit den Dire Straits, Walk of Life. Das ist immer nervig, oder? Wenn du Montag früh rauskommst, willst eigentlich zur Arbeit, du bist schon zu spät und siehst, die Nachbarn haben alle die Mülltonnen rausgestellt, nur ich nicht. Ach, muss ich da auch noch schnell machen. Wir schaffen das alles. Vorsicht, ich habe noch eine Verkehrsmeldung gerade reinbekommen. Auf der A10, östlicher Berliner Ring Richtung Dreieck-Spreeau, da hat es zwischen Hohenschönhausen und Marzahn einen Unfall gegeben. Hier unbedingt aufpassen. 7.21 Uhr haben wir es jetzt, 9 Minuten vor halb 8.
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1: Im Studio Ronald Schleif. Guten Morgen. In Cottbus wurde das ganze Wochenende gefeiert. Der FC Energie ist in die zweite Fußball-Bundesliga aufgestiegen. Energie gewann am Sonnabend mit 1:0 gegen Jahn Regensburg. Vor allem gestern Nachmittag wurde deswegen ausgiebig mit Mannschaft und Fans in der Innenstadt gefeiert. In Berlin werden die nächsten Tage 30.000 Besucher erwartet, zu Europas größter Digitalkonferenz Republika. Hauptthema in diesem Jahr ist sicheres Internet in Zeiten von Deepfakes, Online-Betrugsmaschen und der rasanten Entwicklung von künstlicher Intelligenz. In Paris kommen zur Stunde die Finanzminister der G7-Staaten zusammen. Hauptthema wird der Iran-Krieg sein.
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2: Im Studio Prenzlau, Peter Klinke, guten Morgen. In Gerswalde ermittelt der Staatsschutz. Grund sind Hakenkreuzschmierereien. Die verfassungsfeindlichen Symbole wurden an Steinen und Lichtmasten in der Buchholzer Straße entdeckt. In Eberswalde können sich Schüler heute auf ihre Berufs- und Lebensplanung vorbereiten. Im Familiengarten wurde dazu der Erlebnisparcours Komm auf Tour aufgebaut. Konstanze Hildebrand von der Arbeitsagentur Barnim sagte uns:
3: Wenn man nämlich den Parcours absolviert hat, dann hat man am Ende an seinem Körper ganz, ganz viele Klebepunkte, Stärken. Alles das, was man an dem Vormittag erlebt hat, wird in Stärken umgewandelt. Das heißt also, Reisebegleiter sind da, die einem dann zum Beispiel die Organisationsstärke oder die Ideenstärke so draufklebt. Und dann gibt es Schränke, die werden dann geöffnet am Ende und jeder kann dann gucken, wie viel von den Stärken hat er, wo würde es passen.
2: Der Erlebnisparcours richtet sich an Schüler ab Klasse 7. In Prenzlau sind die Hill-Orgel-Festtage gestern zu Ende gegangen. 4 Tage lang wurde die schottische Orgel in der Marienkirche gefeiert. Auch mehrere Organisten aus Schottland und England waren angereist. Kantor Hannes Ludwig sagte uns:
4: Wenn die englischen Organisten sich hier ransetzen, die sind sofort zu Hause und können alles rauskitzeln aus dem Instrument. Naja, und unser eins muss sich damit jetzt erst beschäftigen natürlich. Das ist ja für uns alles neu, um diese ganzen Facetten entdecken zu können und dann auch dem Publikum präsentieren zu können. Die unterschiedlichen Klänge zu kombinieren, das braucht viel Zeit und auch Einfühlungsvermögen in den Raum. Denn hier oben klingt manches auch anders, als es unten ankommt.
2: Unbekannte haben in Staffelde bei Mischerien 300 Liter Pflanzenschutzmittel im Wert von 20.000 Euro gestohlen. Auf dem Gelände eines Landwirtschaftsbetriebes brachen die Täter gewaltsam eine Lagerhalle auf. Die Polizei ermittelt wegen Diebstahls in einem besonders schweren Fall. Soweit die Meldungen. Es ist jetzt 7.33 Uhr.
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5: Wir sagen Tschüss, Eisheilige, und hallo, angenehmes Maiwetter. Auch wenn es heute Morgen noch frisch ist, aber tagsüber heute geht es endlich mal wieder auf 21 Grad hoch, also über 20 sogar. Dazu Sonne und Wolken im Wechsel, nur am Abend ein ganz geringes Schauerrisiko, kann also hier und da mal tröpfeln. Morgen am Dienstag und auch den Rest der Woche um die 20 Grad, viel Sonne, aber auch mal Schauer oder Gewitter dabei.
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5: Vorsicht, auf der B189 gab es einen Unfall, Wittstock Richtung Wittenberge, und zwar zwischen Heiligengrabe und Chemnitz. Schön aufpassen dort. Dann Achtung im Landkreis Uckermark. Auf der Schweter Allee sind zwischen Mayenburg und am Zützener Kanal in beiden Richtungen Schafe auf der Fahrbahn. Im Stadtverkehr Berlin dauert es etwa 10 Minuten länger auf der A100 ab Wechsstraße Richtung Wedding und auf der A115 ab Dreilindenstadt einwärts. Und noch ein Hinweis zur S-Bahn. Bis Mittwoch gibt es für die S7 einen Schienenersatzverkehr zwischen Charlottenburg und Grunewald. Und geblitzt wird auch schon auf der A10 direkt im Schönefelder Kreuz in beiden Richtungen. Danke Katrin fürs Bescheidsagen. Das geht immer unter der 0331 70 98 101. Gute Fahrt.
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0: Neue Nummer von Tim Bensko hier auf Antenne Brandenburg. Guten Morgen, wir haben es mittlerweile 7.40 Uhr. Ein langes Wochenende liegt hinter uns. Aber das Schöne ist, das nächste Pfingstwochenende, das ist nicht mehr lange hin, sind auch noch mal 4 Tage. Und worauf kann man das vielleicht ganz himmlisch verbringen?
1: Hausboot! Hausboot, natürlich! Leute, das sehen wir doch gleich mal nach.
0: Wir haben Antenne-Morgenreporter Ivo Ziemann zum Bootsverleih Happy Hausboot geschickt in Brandenburg an der Havel. So, Ivo, wie sieht's aus? Quillt der Buchungskalender schon über?
2: Angeblich schon. Allerdings stehe ich hier jetzt im Hafen von Brandenburg an der Kaimauer und hier steht die ganze Reihe runter. Auf der einen Seite 1, 2, 3, 4, 5, 6 Hausboote, schöne weiße und rechts von mir 4 graue. Graue, große Hausboote. Also weiß ich noch nicht genau, ob es gut ausgebucht ist. Aber ich stehe jetzt vor der kleinen Freiheit. Und unten, da muss ich jetzt mal runterklettern aufs Boot. Hier steht eine Trittleiter. Da muss ich runter. Da sind schon Roland und Martin, Papa und Sohn, nicht?
3: Na, Papa und Sohn, ja. Ah,
2: ihr seid die Besitzer. Wie läuft's denn so? Ist schon gut ausgebucht?
3: Also wir können uns nicht beschweren. Wir sind sehr gut ausgebucht. Herrentag war super. Leider hat das Wetter nicht gepasst. Jetzt zu Pfingsten läuft es natürlich noch besser, weil das Wetter passt und die Leute freuen sich tierisch auf die Hausbootsaison.
2: Okay, und jetzt sind wir auf der kleinen Freiheit. Das ist eigentlich wie eine kleine Ferienwohnung sieht es aus. Hier ist eine große Glastür, die kann man aufschieben. Und dann sieht man gleich eine Küche, eine schöne Sitzfläche und wir stehen ja quasi auch mitten auf dem Wasser. Also ist herrlich, die Sonne scheint drauf. Die Boote waren aber auch schon verliehen. Das heißt, es muss auch ein bisschen was getan werden heute Morgen, ja?
3: Ja, wir machen nach jeder Buchung natürlich die Boote sauber, pumpen sie ab, füllen sie neu mit Wasser und natürlich jeden Morgen unser erster Rundgang Spinnweben entfernen, weil das ist natürlich, Spinnen und Mücken sind die besten Freunde auf dem Wasser. Damit muss man halt leider rechnen. Genau, das ist so unsere morgendliche Routine.
2: Also das ist jetzt das Erste, wir entfernen jetzt Spinnenweben, ja?
3: Genau, wir entfernen jetzt erstmal Spinnenweben.
2: Kriege ich dafür irgendein Werkzeug oder wie?
3: Wir haben ein Püschel dafür.
2: Okay, gut. Also, als erstes Spinnenweben, dann Klo abpumpen und zwischendurch vielleicht einen Kaffee.
0: Ich liebe das ja. Unser Ivo, der dachte ja, schön auf dem Hausboot Montag früh, das ist ja bestimmt herrlich. Und jetzt kann er schön mit dem Püschel die Spinnenweben wegmachen. Ja, manchmal kann man sich's nicht aussuchen. Guten Morgen.

0: Guten Morgen mit Antenne Brandenburg am Montag. Wenn man in so einer Neubauwohnung wohnt, dann ist ein Kleingarten, der irgendwo hinterm Neubau ist oder davor ist, ist ein wirklich eine tolle Abwechslung, dass man mal raus kann am Wochenende. Ist so ein bisschen so ein Ersatz, als hätte man ein Eigenheim mit seiner kleinen Laube. In vielen Regionen gibt es ja fast keine Kleingärten mehr und wenn, dann landet man auf einer Warteliste. In Biesenthal im Barnim könnte sich das jetzt ändern. Tino Schöning aus unserem Studio in Frankfurt-Oder. Könnte oder wird?
1: Na, ich sag mal so, die Chancen stehen auf jeden Fall ziemlich gut. Geplant ist da ein relativ großes Areal, mehr als 2 Hektar sind im Gespräch, auf denen dann 44 neue Parzellen entstehen könnten. Hintergrund ist die weiterhin hohe Nachfrage. Gerade Berliner zieht es ja für die Wochenenden gern ins Brandenburger Umland. Letztlich wird dann jeder Garten auf diesem 2 Hektar Areal so um die 400 Quadratmeter groß sein. Wasser gibt's dann per Brunnen und für alle zusammen soll es ein zentrales Sanitärgebäude geben. Ob das Ganze aber wirklich so kommt, entscheidet sich dann erst im Juli. Da geben die Stadtverordneten von Biesenthal ihr finales Okay.
0: Okay, dann drücken jetzt alle, die haben, bitte ihren grünen Daumen. 7.52 Uhr.
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1: Im Studio Robin Marienfeld. Guten Morgen. Die Cottbusser Innenstadt war gestern ein Meer aus Rot und Weiß. Viele tausend Fans haben den Aufstieg von Energie Cottbus in die zweite Fußball-Bundesliga mit ihrer Mannschaft gefeiert. Auch Oberbürgermeister Schick war mit dabei und freut sich auf die Modernisierung des LEAG-Stadions, inklusive einer neu gegründeten Betreibergesellschaft. Er betonte aber:
2: Da bin ich mir ziemlich sicher, werden wir dieses Jahr zu Potte kommen. Das heißt aber nicht, dass wir morgen oder übermorgen bauen. Jetzt wird erstmal investiert in diesem Stadion, das wir auch sehr lieb haben. Und vor allen Dingen, es ist zweitligatauglich, weil wir in der zweiten Liga sind.
1: Den Aufstieg hatte Energie schon am Samstag perfekt gemacht mit einem 1:0 Auswärtssieg gegen Jahn Regensburg. In Berlin beginnt heute die Republika, Europas größte Digitalkonferenz. Unter anderem Ex-Bundeskanzlerin Merkel und die aktuelle Bundesfamilienministerin Prien werden für Vorträge erwartet, sowie rund 30.000 Besucher. Das diesjährige Motto erinnert an einen Rick Astley-Song, berichtet Helena Dela.
3: Das Motto der diesjährigen Republika: Never gonna give you up. Wir werden euch nie aufgeben. Es ist eine bestärkende Botschaft der Macher der Digitalkonferenz an alle, die auch die negativen Seiten der digitalen Welt zu spüren kriegen. Hass im Netz, Cyberangriffe, Online-Sucht oder die Gefahr der Einflussnahme großer Tech-Unternehmen. In den über 600 Vorträgen und Gesprächen wird deswegen auch darüber diskutiert, wie eine bessere digitale Welt möglich werden kann.
1: Verdi-Chef Wernicke wirft Kanzler Merz vor, Reformpläne nicht mit den Gewerkschaften abzustimmen. Wernicke hatte in der ARD am Abend zwar gelobt, dass es nächsten Monat ein Treffen im Kanzleramt geben soll, er machte aber deutlich, dass das Gesprächsangebot aus seiner Sicht zu spät kommt.
4: Bislang hat die Bundesregierung alle möglichen Kommissionen eingesetzt, zur Rente, zur Gesundheit, zur Zukunft des Sozialstaates, ohne jegliche Beteiligung der Sozialpartner, ohne Arbeitgeberverbände, ohne Gewerkschaften. In Zeiten von Angela Merkel und Olaf Scholz hat es regelmäßig Austauschrunden im Kanzleramt gegeben, der Sozialpartner. Jetzt nach einem Jahr, Friedrich Merz, gibt es das erste Gespräch.
1: Bundesfinanzminister Klingbeil hat vor den wirtschaftlichen Folgen des Iran-Kriegs und einer dauerhaften Sperrung der Straße von Hormus gewarnt. Kurz vor Beginn des heutigen G7-Finanzministertreffens in Paris sprach Klingbeil von einer ernsthaften Bedrohung für die Weltwirtschaft. Deshalb müsse alles getan werden, um den Krieg zu beenden. Klingbeil betonte in diesem Zusammenhang, es sei entscheidend, dass Deutschland und Europa unabhängiger und krisenfester werden. Am letzten Spieltag in der zweiten Fußball-Bundesliga hat Hertha BSC in Bielefeld mit 1:6 verloren. Hertha beendet damit die Saison auf Tabellenplatz 7. Die SV Elversberg steigt währenddessen als zweites Team neben Schalke 04 in die Bundesliga auf. Und das deutsche Eishockey-Team steht bei der WM in der Schweiz nach der zweiten Pleite unter Druck. Das Viertelfinale ist nach dem 0:2 am Abend gegen Lettland weiter in die Ferne gerückt. Soweit die Antenne Brandenburg Nachrichten. 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
5: Danke, Robin.
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5: Schnee im Allgäu, Sitzheizung im Auto, Scheibenkratzen. So, jetzt ist endlich Schluss damit. Heute bis zu 21 Grad. Dazu viel Sonnenschein und harmlose schöne Wetterwolken, sag ich mal. Nur am Abend kann es hier und da mal tröpfeln. Aktuelle Temperaturen: 7 Grad in Lübbenau, 10 in Perleberg und 12 immerhin schon in Rhinow. Morgen am Dienstag auch 20 Grad, viel Sonne, aber auch mal ein Schauer zwischendurch.
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5: Auf der A10 westlicher Berliner Ring Richtung Dreieck Havelland dauert es ein bisschen länger. Zwischen Großkreuz und Havelbrücke haben wir Stau an der Baustelle. 10 Minuten müssen Sie hier mehr einplanen. Das gleiche, 10 Minuten mehr, gilt auch für die A115 Dreieck Nutetal Richtung Dreieck Funkturm. Hier staut es sich zwischen Rastplatz Parforsheide und Zollamt Dreilinden. Und in Potsdam brauchen Sie Geduld auf der Nutestraße stadteinwärts. 20 Minuten mehr. Im Stadtverkehr Berlin dauert es eine Viertelstunde länger auf der A100 ab Wechsstraße Richtung Wedding und auf der A111 ab Kurt-Schumacher Straße Richtung Dreieck Charlottenburg. S-Bahn, noch ein Hinweis: bis Mittwoch gibt es für die S7 einen Schienenersatzverkehr zwischen Charlottenburg und Grunewald. Und geblitzt wird auch auf der A10 direkt im Schönefelder Kreuz, hier in beiden Richtungen. Falls Sie noch was haben, gerne Bescheid sagen. Dem Max, der sitzt heute in der Verkehrsredaktion unter der 0331 70 98 101. Gute Fahrt.
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5: Ich wünsche Ihnen, dass das, was in der Natur gerade abgeht, auch an der Ampel passiert.
6: Wird es grün, bleibt es grün, aber ja, aber ja!
5: Und

0: bye bye, langes Wochenende. Hallo zusammen am Montag, 10 nach 8, hier ist Antenne Brandenburg. Ja, wie ist es denn bei Ihnen auf der Arbeit? Sind Sie am liebsten mit anderen Kollegen zusammen, wo man so schön quatschen kann über die letzten Tage, wo man frei hat und was man so erlebt hat? Oder sagen Sie auch gerne mal... Denn ich bin heute auch allein. Meine Annelie ist ja heute nicht da. Haben Sie vielleicht schon gemerkt. Hier reine Männerwirtschaft. Das sieht hier aus im Studio. Sie wollen das nicht sehen. Aber ich habe ja Sie noch. Und das ist schön. Wir reden genau über dieses Thema. Alleine arbeiten oder gerne im Team. 0331 70 98 100. Bernd aus Potsdam, der hat eine Hausmeisterfirma mit mehreren Angestellten.
1: Also meine Jungs wollen alle alleine arbeiten, genau wie ich das tue. Ein Team sind wir ohne Frage trotzdem. Aber du kannst natürlich mal zwischendurch zur Oma fahren, wenn es ein Problem gibt. Du kannst mal an eine Kaufhalle ranfahren oder in den Baumarkt. Du kannst anfangen, wann du willst. Du kannst aufhören, wann du willst. Also dieses Individuelle lieben meine Mitarbeiter in meiner Firma. Und da will auch gar keiner mit dem anderen arbeiten. Die wollen alle so ein bisschen selber fummeln.
0: Also man ist sein eigener Chef, sein eigener Herr und muss sich hier nicht, sag mal, gerade Montag früh ein Gespräch aufdrängeln lassen?
1: Auch so ein bisschen? Genau so ist es. Ansonsten würde ich sagen, nicht, dass du da versauerst, wenn du alleine bist. Und ja, ich wünsche dir eine schöne Woche.
0: Danke, Bernd. Nee, versauern werde ich nicht, aber ich freue mich, wenn Sie weiter anrufen. Wie ist es bei Ihnen? Gerne im Team mit anderen oder schön, wenn man auch mal alleine arbeiten kann? 031 70 98 100 oder eine Studionachricht schicken über die Antenne-App. 13 nach 8 haben wir es gleich. Guten Morgen. 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

großes Werk. Immer noch mega cooler Song von Toto Afrika hier auf Antenne Brandenburg. Es gibt ja so Titel, die hört man ganz anders, wenn man die Geschichte dazu kennt. Ich könnte wetten, den Song, den wir gleich spielen, den werden Sie in Zukunft auch ganz anders hören. Die Geschichte dazu. Brian ist 5 Jahre alt. 5 Jahre alt, als bei ihm ein schwerer Herzfehler festgestellt wird. Er lebt damit, aber er wird immer kränker. Und als er dann 23 Jahre alt ist, geht es nicht mehr. Er muss operiert werden und es ist wirklich knapp. Sehr, sehr knapp. Brian hat eine Nahtoderfahrung und diese Nahtoderfahrung verarbeitet er zusammen mit seiner Band später in einem Song. Und dieser Song wird weltberühmt und es ist bis heute. Die Band heißt Backstreet Boys und der Song heißt...

0: Hier ist Antenne Brandenburg. 6 Minuten vor 8:30. Ah, es gab einige Unfälle heute Morgen schon, also schön vorsichtig fahren an diesem Montag. Das ist nicht so leicht. Auf der A2 hat es gerade wieder gekracht. Berlin Richtung Magdeburg zwischen Brandenburg und Wollin. Gerade eben ein Unfall passiert.
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1: Im Studio Ronald Schleif.
2: Guten Morgen.
1: Die AfD gewinnt bundesweit immer mehr Zuwachs und das trotz immer offenerer rechtsextremer Positionen. Zu diesem Schluss kommt der Potsdamer Extremismusforscher Gideon Botsch. Unter anderem fehle es an Konkurrenz auf dem Land durch die demokratischen Parteien. In Berlin werden in den nächsten Tagen 30.000 Besucher erwartet zu Europas größter Digitalkonferenz Republika. Hauptthema in diesem Jahr ist sicheres Internet in Zeiten von Deepfakes, Online-Betrugsmaschen und der rasanten Entwicklung von künstlicher Intelligenz. Cottbus erholt sich heute von der gestrigen Aufstiegsfeier. Tausende Fans hatten mit der Energiemannschaft den Aufstieg in die zweite Fußball-Bundesliga gefeiert. Unter anderem mit 90 Minuten Freibier für alle.
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3: Im Studio Prenzlau, Peter Klinke, guten Morgen. In der Templiner Straße in Angermünde beginnen heute Bauarbeiten. Im Abschnitt von der B198 bis zum Bahnübergang wird in den kommenden 2 Wochen die Deckschicht erneuert. Zunächst gibt es nur zeitlich begrenzte Einschränkungen für den Verkehr, wenn Fräs- und Reparaturarbeiten laufen. Vom 28. bis 30. Mai wird der Abschnitt jedoch voll gesperrt, dann laufen die Asphaltarbeiten. Das Seebad Prenzlau startet heute in die neue Saison. Es ist nun wieder täglich von 10 bis 18 Uhr geöffnet. Bei besonders hohen Temperaturen im Sommer werden die Öffnungszeiten verlängert. Im Eingangsbereich wurde der Tresen modernisiert. Badegäste können auf einer großen Anzeige sowohl die Außen- als auch die aktuelle Wassertemperatur ablesen. Mit den Hillfesttagen ist 4 Tage lang die schottische Orgel in der Prenzlauer Marienkirche gefeiert worden. Es gab Konzerte, Vorträge und Führungen. Mehrere Organisten aus Schottland und England waren angereist. Unter ihnen auch Tom Ferguson, der die Orgel 36 Jahre lang in seiner Heimat Kilbarken gespielt hat. Zum Klang hier in der Prenzlauer Marienkirche sagte er:
4: Very different because of the different acoustic.
5: Sie klingt hier ganz anders wegen der anderen Akustik. Es gibt mehr Resonanz. Manches klingt hier lauter, manches leiser. Besonders beim ersten Abendkonzert am Donnerstag, als so viel Publikum da war, klang es ganz anders als in Kilbarken. Dort hat die Kirche geschlossen und mein Wunsch war, dass die Orgel ein neues Zuhause findet. Und zu meiner Freude ist es ein gutes Zuhause. Ich hoffe, ich kann wiederkommen, um sie zu spielen.
3: In Schwedt ist ein Wohnmobil komplett ausgebrannt. Das Fahrzeug stand auf einem öffentlichen Parkplatz an der Lindenallee. Trotz ihres schnellen Einsatzes konnten die Feuerwehrleute nicht verhindern, dass das Wohnmobil völlig zerstört wurde. Der Schaden beläuft sich auf 80.000 Euro.
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6: Ich überlege, letzte Woche haben wir noch Handschuhe auf dem Fahrrad angezogen morgens, weil es so kalt war. Damit wird jetzt so langsam Schluss sein. Also heute konnte man sie auch noch mal anziehen. 2 bis 3 Grad hatten wir heute ganz früh. Jetzt sind wir so bei 7 bis 12 teilweise schon und es werden 21 Grad. Dazu Traumwetterchen für einen Montag, finde ich. Sonne und Wolken im Wechsel. Am Abend kann es hier und da mal ein paar Tröpfchen geben, aber das Schauerrisiko ist sehr gering. Morgen Dienstag auch schön, 20 Grad, viel Sonne, aber zwischendurch kann auch mal ein Gewitter dabei sein.
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6: Vorsicht immer noch auf der A2 Berlin Richtung Magdeburg. Da hat es zwischen Brandenburg und Wollin einen Unfall gegeben. Auf der A10 westlicher Berliner Ring Richtung Dreieck Havelland gibt es zwischen Großkreuz und Havelbrücke Stau an einer Baustelle. 10 Minuten dauert es länger. Auch auf der AWUS der A115 Dreieck Nutetal Richtung Dreieck Funkturm staut es sich zwischen Rastplatz Parforce Heide und Zollamt Drelinden. Hier haben wir 20 Minuten mehr auf der Uhr. Dann im Stadtverkehr Berlin dauert es etwa 15 Minuten länger auf der A100 ab Wechsstraße Richtung Wedding und auf der A111 ab Kurt-Schumacher-Damm Richtung Dreieck Charlottenburg. Ein Hinweis noch zur S-Bahn. Bis Mittwoch gibt es für die S7 einen Schienenersatzverkehr zwischen Charlottenburg und Grunewald. Da fahren also Busse dann. Und es wird geblitzt, unter anderem auf der A10 direkt im Schönefelder Kreuz in beiden Richtungen. Haben Sie noch was für uns? Dann gerne anrufen beim Antenne Verkehrsservice 0331 70 98 101. Gute Fahrt.
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6: Ach, endlich wird das Wetter schöner. Über 20 Grad und Sonne. Nachts kein Frost mehr.
7: Oh, das ist ja Wahnsinn.
6: Und die Ersten sagen?
8: Ich hab schon wieder kurze Hosen an.
6: Kurze Hosen? Na, warum denn nicht?

0: Apropos Stadt, ist Ihnen das auch schon mal aufgefallen? Ich weiß ja nicht, ob Sie sich schon mal ein Hausboot ausgeliehen haben, ein Boot oder ein Floß, ist ja egal. Wenn Sie durch eine Stadt fahren, zum Beispiel durch Brandenburg-Havel oder so, dass das vom Wasser aus nochmal völlig anders aussieht, als wenn man jetzt durch die Stadt mit dem Auto fährt oder so. Oder auch, wenn man durch die Brandenburger Landschaft fährt, auf der Havel zum Beispiel, und ans Ufer guckt, man vergisst völlig, dass man in Brandenburg ist. Man denkt, man ist irgendwie sonst wo im Urlaub. Und das ist aber hier bei uns. Das ist klasse. Und vielleicht ist es ja dieses Jahr auch so weit, dass ich mal ein Bötchen ausleihen. Unser Antenne-Morgen-Reporter ist heute bei einem Hausbootverleih. Und Ivo, wie sieht's aus? Du inspizierst du jetzt schon mal die Kojen oder wie?
1: Schön wär's. Ihr habt wahrscheinlich die Vorstellung, dass ich hier übers Wasser schipper und die Natur genieße. Aber was wir jetzt machen müssen, ist den Fäkalientank abpumpen. Das gehört halt dazu, das muss gemacht werden. Hier gibt es eine Toilette auf dem Hausboot. Dafür stehen wir jetzt hier mit unserem Hausboot an der Abpumpstation. Also war ein Silokanal ein Stück runtergefahren. Und ich habe einen Schlauch in der Hand mit einem großen roten Hebel. Der wird jetzt hier reingesteckt, ja? Martin, wie muss ich
2: das? Das stimmt. Also wir müssen ja, das wird über Vakuum ausgezogen, die Fäkalien.
1: Und das kommt jetzt hier rein. So. Okay, und jetzt gibt's eine Fernbedienung, Pumpe an.
2: Läuft.
1: Okay, und jetzt läuft es hier durch den Schlauch durch und günstigerweise ist der Schlauch noch durchsichtig und man sieht, welche Farbe das hat, was hier durchläuft.
2: Ja, genau, das sieht ein bisschen aus wie Cornflakes, aber...
1: Also das gehört dazu, auch eine Menge Arbeit. Ihr habt wie viele Boote?
2: Wir haben insgesamt 12 Hausboote.
1: 12. Und ihr macht es als Vater und Sohn zusammen. Wie kommt man auf die Idee?
2: Also, ich kenne es ja nicht anders. Wir arbeiten schon jahrelang zusammen. Und das war jetzt unser Baby, was wir quasi neu gegründet haben. Und ja, läuft super.
1: Na, das pumpt ja hier jetzt noch eine Weile. Ich muss jetzt nicht die ganze Zeit nach Pumpe stehen bleiben. Nö, okay, dann gehe ich mal zum Ronald, zum Papa. Ist es schön so, mit dem Sohn zusammen auf dem Wasser? An der Abpumpstation.
3: Naja, Abpumpstation ist nicht gerade so schön, aber wie gesagt, wir kennen uns ja nur schon ewig.
1: Klar.
3: Ist ein super Verhältnis, wir sind Samstag, Sonntag hier, also feiertags, ja. Ist eben einfach so, wenn man eine Hausbootsfirma hat, und macht Spaß, ja.
1: Wenn wir hier abgepumpt haben, müssen wir aber noch mal ein Stück fahren, oder?
3: Wir fahren noch mal ein Stück, genau.
1: Ich kann ein Stück fahren.
3: Du kannst ein Stück fahren,
1: Ihr habt extra eine Kapitänsmütze besorgt.
3: Genau, extra für dich.
1: Okay, dann starte ich mich mal aus und dann geht's los.
0: Ja. Oh Mann, ey, so eine Mütze ist noch nicht alles, Ivo. Man muss auch ein bisschen steuern können, ne? Er ist heute bei Happy Hausboot in Brandenburg-Havel. Kurz nach 9:30 funken wir dich noch mal an, Kapitän. Und jetzt schippern wir schön schaukelnd über den Gudelacksee bei Rheinsberg. Das Wasser glitzert. Und Sascha, hier auf Antenne Brandenburg.

0: Guten Morgen zusammen mit Antenne Brandenburg. Guten Flug den Fußballern von Energie Cottbus, die sich jetzt erstmal erholen nach der Aufstiegsparty. Ja, so langsam geht die Fußballsaison ja auch zu Ende. DFB-Pokalfinale kommt noch dieses Wochenende, aber dann kommt die Fußball-WM. Die Weltmeisterschaft, 2,5 Wochen sind es noch. Gespielt wird in den USA, Kanada und Mexiko. Und jetzt ist klar, es wird keine Fanmeile geben auf der Straße des 17. Juni in Berlin. Ha, keine Fanmeile? Wie finden wir das denn? Also in Berlin hielt sich heute Morgen der Ärger in Grenzen, sag ich mal.
1: Finde ich super. Die ganze Trump-Geschichte und die Art, wie sich die USA jetzt entwickeln, finde ich das einfach richtig. Und mit der FIFA habe ich generell ein Problem.
2: Braucht man nicht. Braucht man einfach nicht. Viele Besoffene
1: durch die Gegend marodierend, durch die Straßen ziehen oder sowas, die hat man immer. Die hat man auch hier bei der Bundesliga. Aber ich finde es als Zeichen einfach richtig, das jetzt nicht zu unterstützen.
0: Stefan sieht es ein bisschen mit der Brille des Berliner Steuerzahlers.
3: Ja, gibt wahrscheinlich genug andere Baustellen, wo gerade Sachen benötigt werden.
0: Und Gary, obwohl aus England, ist wohl der Einzige von der Insel, der sich nicht für Fußball interessiert.
4: Ganz ehrlich, mir scheißegal. Ich bin kein Fußballfan, so ist mir scheißegal.
0: Ja, also ich sag mal so, wegen der Zeitverschiebung finden ja manche Spiele sowieso erst um 3 oder um 4 Uhr morgens statt. Da wäre doch eh keiner gekommen. Und ansonsten gucken wir Brandenburger doch zusammen im Garten oder auf der Terrasse mit Freunden, oder? Das reicht doch völlig aus. 8.53 Uhr.
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1: Im Studio Robin Marienfeld. Guten Morgen. Die AfD erreicht in aktuellen Umfragen bundesweit hohe Werte. Der Extremismusforscher Gideon Botsch aus Potsdam sieht dafür mehrere Gründe und das trotz der weiteren Radikalisierung der Partei. Peter Klinke berichtet.
2: Botsch sagt, die Hemmschwelle, die AfD zu wählen, sei in den vergangenen Jahren deutlich gesunken. Gleichzeitig habe die Partei besonders seit 2023 neue Wähler gewonnen, auch wegen der verschärften Migrationsdebatte in der Bundespolitik. Außerdem ziehe sich die demokratische Konkurrenz auf dem Land vermehrt zurück, etwa bei Bürgermeisterwahlen. In Zedenick im Kreis Oberhavel gewann zuletzt erstmals ein AfD-Kandidat eine hauptamtliche Bürgermeisterwahl. Botsch sagte außerdem, die AfD werde zunehmend radikaler und übernehme immer offener rechtsextreme Positionen.
1: Die Stadt Cottbus will gemeinsam mit dem Landkreis Spree-Neiße eine Betreibergesellschaft für das Stadion von FC Energie Cottbus gründen. Das hat der Cottbuser Oberbürgermeister Schick bei der gestrigen Aufstiegsfeier des Vereins vor tausenden Fans angekündigt. Nach Angaben Schicks soll die Gesellschaft dabei helfen, die laufenden Betriebskosten des Stadions zu tragen und Fördermittel einzuwerben. Das Stadion wird derzeit mit rund 2 Millionen Euro Fördermitteln des Landes modernisiert, damit es die Anforderungen für die zweite Bundesliga erfüllt. Parallel dazu läuft eine Machbarkeitsstudie für einen möglichen Neubau. Bundesinnenminister Dobrindt plant offenbar ein Milliardenprogramm zum Ausbau von Bevölkerungsschutz und ziviler Verteidigung. Die Bild-Zeitung berichtet von einem Kabinettsentwurf mit Milliardeninvestitionen. Nicole Markwald kennt die Einzelheiten.
3: Dafür sollen rund 10 Milliarden Euro unter anderem in zusätzliche Ausrüstung, Gebäude, Personal und Technik, etwa beim technischen Hilfswerk, fließen. Im Kabinettsentwurf ist die Anschaffung von 1.000 neuen Spezialfahrzeugen und 110.000 Feldbetten geplant. Teil des Vorhabens ist auch, an 50 Standorten medizinische Eingreiftruppen für eine große Zahl von Verletzten aufzubauen. Zudem sollen bundesweit alle öffentlichen Zufluchtsräume wie Bunker, Tunnel und Tiefgaragen in einem Register erfasst und in die Warn-App Nina aufgenommen werden.
1: Kommt nun doch ein breites Nein zur Diätenerhöhung im Bundestag? CDU und CSU sind nun wohl doch für die Aussetzung, so äußerte sich zumindest Unionsfraktionschef Spahn in einem Podcast des Portals The Pioneer. Aus unserem Hauptstadtstudio Tim Aßmann.
4: Er verstehe, dass Bürgerinnen und Bürger angesichts eigener zusätzlicher Belastungen auch von den Abgeordneten Verzicht erwarteten, betonte Jens Spahn. Noch vor kurzem hatte Spahn erklärt, an der Anhebung der Bezüge festhalten zu wollen. Vertreter aller anderen Parteien im Parlament haben sich bereits für eine Aussetzung der Diätenerhöhung ausgesprochen. Die Höhe der Bezüge ist an die allgemeine Lohnentwicklung gekoppelt. Deshalb sollten sie eigentlich zum 1. Juli steigen. Von jetzt rund 11.800 Euro im Monat auf dann etwa 12.300 Euro vor Steuern.
1: Soweit die Antenne Brandenburg Nachrichten. 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
5: Danke, Robin.
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5: Ja, der kleine Mini-Winter ist zu Ende. Die Eisheiligen, macht's gut. Es wird endlich wärmer. Heute bis 21 Grad, dazu Sonne und Wolken im Wechsel. Nur am Abend kann es vereinzelt mal regnen. Die Tendenz geht aber gegen Null. Morgen am Dienstag um die 20 Grad, viel Sonne, aber auch mal ein Gewitterchen dabei. Das kann auch die ganze Woche sein. Also die Tendenz die ganze Woche um die 20 Grad und Gewitter.
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5: Gucken wir zuerst auf die A10, westlicher Berliner Ring Richtung Dreieck-Havelland. Da staute sich zwischen Großkreuz und Havelbrücke an einer Baustelle, dauert 10 Minuten länger. 20 Minuten länger dauert es auf der A115 Dreieck-Nutetal Richtung Dreieck-Funkturm zwischen Rastplatz Parforsheide und Zollamt Dreilinden. Dann haben wir in Berlin auch Wartezeiten, 15 Minuten ungefähr auf der A100 ab Wechsstraße Richtung Wedding und ab Dreieck Charlottenburg in Richtung Treptow sowie auf der A113 ab Stubenrauchstraße stadteinwärts. Ein Hinweis noch zur S-Bahn. Bis Mittwoch gibt es für die S7 einen Schienenersatzverkehr zwischen Charlottenburg und Grunewald, das auf dem Schirm haben. Und geblitzt wird unter anderem auf der A10 direkt im Schönefelder Kreuz in beiden Richtungen und auf der A24 Richtung Hamburg, kurz hinter der Abfahrt Kremmen. Dankeschön Moritz, der hat ihn gesehen. Und falls Sie noch was entdecken, gerne 0331 70 98 101 anrufen. Da sitzt der Max vom Verkehrsservice. Gute Fahrt!
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5: Haben Sie auch schon den Kuckuck gehört? Ich habe den Kuckuck gehört am Wochenende. Und mir ist irgendwie, als wenn da irgendwas war. Man soll da irgendwas machen, wenn man den Kuckuck hört. Irgendwas soll man da tun. Wissen Sie das noch? 0331 70 98 100. Ich muss das rauskriegen.

0: Ach, das ist so herrlich. Wenn ich sie nicht hätte. Ja, ich bin ja heute hier alleine. Annelie hat heute noch frei. Und ich habe gerade mal so gedacht, ich frage doch mal, ob sie noch wissen, was man machen soll, wenn der Kuckuck ruft. Der erste Kuckuck, ich habe den nämlich auch gehört am Wochenende. Meine Eltern haben immer irgendwas gesagt, was man da machen soll. Und ganz viele haben angerufen, unter anderem Ute aus Wittstock.
1: Wenn der Kuckuck das erste Mal zu hören ist, musst du mit dem Portemonnaie schütteln, mit dem Portemonnaie klappern.
0: Da fällt das ganze Geld raus.
1: Nee, das wird dann mehr.
0: Das wird mehr?
1: Ja.
0: Hast du das schon ausprobiert?
1: Ja, mache ich jedes Jahr.
0: Und, hat's geklappt?
1: Ja, naja, geklappt. Also ich bin immer noch
0: am Experimentieren. Du wartest immer noch.
1: Ja.
0: Herrlich, ich auch. 9:12.
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0: Am 27. Mai 1676, das war vor 350 Jahren ungefähr, da ist der protestantische Liederdichter und Pfarrer Paul Gerhard aus Lübben im Spreewald gestorben. Seine Lieder gingen um die Welt. In dieser Woche erzählen Menschen von ihrem persönlichen Lieblingslied, die Worte auf den Weg, in diesem Fall von Pfarrerin Barbara Manterfeld-Wormit.
3: Ich singe selten unter der Dusche. Manchmal tanze ich morgens in der Küche, an Tagen, wo mir danach ist und wenn ich allein bin. Das passiert nicht oft. Zur morgendlichen Müdigkeit gesellt sich die Müdigkeit der Seele. Spätestens dann, wenn die Nachrichten laufen, wenig Grund zum Tanzen dann. Aber wenn der Sinn mir danach steht, zu singen oder wenigstens eine Melodie vor mich hinzusummen, die bescheidenere und unauffällige Vorstufe zum Singen, dann sind es tatsächlich oft Lieder von Paul Gerhard, je nach Jahreszeit und je nach Gemütslage. Paul Gerhard. Geboren in einer kleinen Stadt in Thüringen, Student und Hauslehrer in Wittenberg, später dann Pfarrer an der Nikolaikirche im Berliner Scheunenviertel im Herzen der Stadt. Seine letzten Lebensjahre verbrachte er in Lübben im Spreewald. Alles Orte, die mir lieb und vertraut sind. Allein das schafft Nähe und Vertrautheit irgendwie. Vor allem aber sind es seine Texte und natürlich die dazugehörigen Melodien. Die stammen nicht von ihm, sondern sind ganz oft das Ergebnis einer kongenialen Partnerschaft. Mit Johann Krüger zum Beispiel, der zur selben Zeit wie Paul Gerhard als Organist und Kantor an der Nikolaikirche wirkte. Ein Dreamteam also. Vor 350 Jahren am 27. Mai starb Paul Gerhard. Last und Freuden seines Lebens hat er einfach weggedichtet und damit Lasten leichter und die Freude größer und lauter gemacht. Berührend und sinnlich sind die meisten seiner Lieder, getragen von wunderbaren und vor allem singbaren Melodien. Mein Lieblingslied? Sollte ich meinem Gott nicht singen, sollte ich ihm nicht dankbar sein, denn ich sehe in allen Dingen, wie so gut er's mit mir meint. Eine Melodie, die Beine macht, dazu ein Text mit starkem Schluss, der mir die nötige Portion Gelassenheit und Zuversicht gibt, die es in einer Welt wie dieser braucht. Ich singe meine Dankbarkeit für das, was ich habe, die Lust am Leben, am Mai da draußen. Und ich singe, dass alles, was sorgt und bedrängt und mich manchmal auch verzweifeln lässt, am Ende begrenzt ist von etwas viel, viel Größerem. Da heißt es am Ende in seinem Lied: Alles Ding währt seine Zeit, Gottes Lieb in Ewigkeit. Ich starte in jeden Tag als geliebtes, großes Kind Gottes. Vergiss das nie.

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0: Da ruft er wieder. Der Kuckuck, schnell mit dem Geld klempern hier. Zack. Ja, danke für die vielen Anrufe. Ich hatte gerade gefragt, was soll man nochmal machen, wenn der Kuckuck ruft? Haben ganz viele gesagt, mit der Geldbörse klappern, dann vermehrt sich das Geld. Aber nicht nur, es gibt auch noch andere Sachen. Silvia aus Niemek ist dran.
1: Ja, hallo. Wir haben früher geschlachtet und dann wurden die Würste in den Rauch gehängt. Schlagwürste, Salami, Schinken und so weiter. Und wenn der Kuckuck ruft, dann darf man die Würste anschneiden.
0: Oh.
1: Ja.
0: Man bringe mir Würste. Ah, herrlich. So, und jetzt haben wir es. 9.23 Uhr.
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2: Im Studio Ronald Schleif.
3: Guten Morgen.
2: Der Spargel wird nächstes Jahr wohl teurer. Davon gehen einzelne Spargelbauern aus. Hintergrund ist die Erhöhung des Mindestlohns im kommenden Jahr. Gerade kleinere Betriebe müssten diese Mehrkosten dann auf den Verkaufspreis packen. Die Gewerkschaft Verdi fordert mehr Zusammenarbeit bei den Sozialreformen. Die Bundesregierung will unter anderem die Rente und das Bürgergeld neu gestalten. Laut Verdi gibt es nach einem Jahr aber jetzt erst die ersten Gespräche dazu mit Sozialverbänden und Gewerkschaften. Die deutsche Eishockey-Nationalmannschaft steht bei der WM in der Schweiz kurz vor dem Aus. Sie verlor am Abend auch ihr zweites Gruppenspiel mit 0:2 gegen Lettland.
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4: Im Studio Prenzlau, Peter Klinke, guten Morgen. In Schwedt wehren sich Bahnpendler gegen den geplanten Wegfall der Direktverbindung nach Berlin. Die Deutsche Bahn hatte angekündigt, die RE3-Züge ab dem kommenden Winterfahrplan nicht mehr durchgängig einzusetzen. Martina Rulke berichtet.
5: Dietrich Klein aus Schwedt hat eine Unterschriftenaktion für den Erhalt der Direktverbindung nach Berlin gestartet. Erste Unterstützer hatte er bereits mit Stift und Zettel auf dem Bahnhof in Schwedt gefunden. Nun gibt es sogar eine Online-Petition. Es geht um den Erhalt der Direktverbindung Schwedt-Berlin. Die Bahn hatte ab Dezember einen Umstieg in Angermünde vorgesehen, dann würden die RE3-Züge nicht mehr durchfahren. Im Aufruf heißt es, der Zukunftsraum Berlin-Stettin stehe auf dem Spiel, die Verbindung in die Natur zum Nationalpark Unteres Odertal und zu kulturellen Einrichtungen wie den Uckermärkischen Bühnenschwedt.
4: In Gerswalde ermittelt der Staatsschutz. Grund sind Hakenkreuzschmierereien. Die verfassungsfeindlichen Symbole wurden an Steinen und Lichtmasten in der Buchholzer Straße entdeckt. Heute startet das Prenzlauer Seebad am Unteruckersee in die Saison. Es ist nun wieder täglich von 10 bis 18 Uhr geöffnet, wenn es sehr heiß ist, auch länger. Sabine Kramm.
6: Der Eingangsbereich im Prenzlauer Seebad mit Tresen und Temperaturanzeige wurde für diese Saison neu gestaltet. Die Außen- und Wassertemperatur können Besucher nicht nur dort groß ablesen, sie steht in der Saison auch in der Prenzlau-App. Auch in diesem Jahr sind wieder Seebadpartys und Sommerkinoabende geplant. In den Sommerferien werden wie immer Schwimmkurse angeboten. Anmeldungen dafür sind am 6. Juni direkt im Seebad möglich. Dann sind die Schwimmlehrer vor Ort und informieren über ihre Kurse für Kinder. Das Bistro im Seebad nimmt erst ab 1. Juni seinen Betrieb auf.
4: Die L273 ist voraussichtlich bis Freitag zwischen Ortsausgang Stendel und dem Abzweig nach Kummerow voll gesperrt. Dort werden Pappeln gepflanzt. Eine Umleitung zur Bundesstraße B166 nach Schwedt oder zur B2 ist ausgeschildert.
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7: Tschüss Eisheilige, endlich Schluss mit der Biberkälte. Wir haben jetzt schon 17 Grad in Wiesenburg, 13 sind es in Lüchen und 14 in Wusterhausen-Dosse am schönen Klemposee. Tagsüber bis zu 21 Grad heute, dazu ein Traumwetterchen, Sonne und Wolken wechseln sich ab. Am Abend kann es hier und da mal ein bisschen tröpfeln, das Schauerrisiko ist aber eher gering. Morgen am Dienstag und auch den Rest der Woche um die 20 Grad, viel Sonne, aber auch mal ein Gewitter dabei.
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7: Wir haben Stau an einer Baustelle und zwar auf der A10 westlicher Berliner Ring Richtung Dreieck Havelland zwischen Großkreuz und Havelbrücke. Von der Länge her geht's aber immer noch. Wir brauchen 10 Minuten länger dort. Dann auch auf der A115 10 Minuten warten Dreieck Nutetal Richtung Dreieck Funkturm zwischen Rastplatz Parforce Heide und Zollamt Dreilinden. Auf der B96 Marlow Richtung Luckau, da liegen Gegenstände auf der rechten Spur zwischen Marlow und Glasow. Dankeschön fürs Bescheid sagen. Im Landkreis Märkische Oderland ist der Mönchsheimer Weg in Höhe Dahlwitzer Landstraße nach einem Unfall gesperrt. Wenn Sie können, umfahren Sie das Ganze. Im Stadtverkehr Berlin dauert es 10 Minuten länger auf der A100 ab Wechsstraße Richtung Wedding und ab Dreieck Charlottenburg in Richtung Treptow. Ein Hinweis noch zur S-Bahn. Bis Mittwoch gibt es für die S7 einen Schienenersatzverkehr zwischen Charlottenburg und Grunewald. Und geblitzt wird auf der A10 im Schönefelder Kreuz in beiden Richtungen und auf der A24 Richtung Hamburg, kurz hinter der Abfahrt Kremmen. Danke fürs Bescheid sagen. Das geht immer unter der 0331 70 98 101. Gute Fahrt wünsche ich.
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0: motherfucking thing. 9:42 Uhr, hier ist der Antenne Verkehrsservice. Vorsicht auf der A9 Berlin Richtung Leipzig. Es gab einen Unfall zwischen Beelitz und Brück. Hat es gerade eben gekracht. Die Unfallstelle ist noch ungesichert. Und es liegen auch Fahrzeugteile auf der Fahrbahn verteilt. Auf der A9 zwischen Beelitz und Brück. 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Wenn der See am Wochenende sagt,
1: Autsch, aua,
0: dann sind wohl wieder viele in See gestochen. Zum Pfingstwochenende zieht es viele Brandenburger auf die Gewässer bei unserem Land. Einige bleiben sogar über Nacht an Bord. Das geht ja wunderschön mit einem Hausboot. Antenne-Morgenreporter Ivo Ziemann ist heute in Brandenburg an der Havel bei Happy Hausboot. Die vermieten diese Dinger. Ivo, hast du eigentlich noch festen Boden unter den Füßen oder seid ihr jetzt schon unterwegs?
2: Wir haben keinen festen Boden unter den Füßen. Wir schippern nämlich hier schön den Silokanal runter. Ich am Steuer mit der Kapitänsmütze auf dem Kopf.
0: Oha.
2: Der Martin, mein Fahrlehrer. Und von vorne kommt ein großes Schiff entgegen. Kein Grund zur Panik?
3: Nein, alles gut. Also es ist extra so, dass es passt. Und wir sind ja nur 3 Meter breit, also da braucht man sich keine Sorgen machen.
2: Aber der ist ja breiter als 3 Meter. Was hat der denn geladen? So ein großer Frachtkahn? Schrott oder so? Ja, bin ich schon ein bisschen nervös. Also Vollgas würde ich jetzt nicht geben. Aber es ist tatsächlich relativ einfach, oder? Also steuert sich, ist ja, man hat ja wie ein Lenkrad beim Auto in der Hand.
3: Ja, also du hast auch eine Servolenkung tatsächlich. Wirklich kinderleicht zu fahren.
2: Weil wir lassen hier mal ganz vorsichtig dieses große Schiff vorbei. Hat wirklich Schrott geladen. Jetzt wird es ein bisschen wackelig wahrscheinlich.
3: Es geht, es geht. Also es kann sein, dass wir ein bisschen rangezogen werden, aber das ist jetzt nicht weiter schlimm.
2: Okay, sagst du. Hier geradeaus jetzt geht's zum Beetsee.
3: Genau, geradeaus geht es einmal zur Schleuse, zur Oberhavel. Nach links geht es Richtung Beetsee und rechts geht es in die Innenstadt über den Grillendamm.
2: Wie weit kommen wir?
3: Mit unserem Tank? Circa 200 Kilometer, also ganz, ganz entspannt.
2: Jetzt können wir ja auch mal Gas geben, oder?
3: Genau.
2: Jetzt ist ja kein Hindernis voraus. Einfach den Hebel nach vorne.
3: Man sagt ja immer Hebel nach unten, aber hier müssen wir den Hebel nach oben machen.
2: Oh ja, laut zumindest. Wie schnell wären wir jetzt?
3: Circa 9
2: km/h. Okay, für mich fühlt es sich wie 100 an. Und dann müssen wir wahrscheinlich auch mal ein Wendemanöver machen, üben und so, oder?
3: Ja, das machen wir gleich. Aber wir lassen erstmal die Enten und Schwäne beiseite und dann machen wir mal ein Wendemanöver.
2: Ja, okay, und ich fahre hier kreuz und quer. Ich muss mich mal ein bisschen konzentrieren.
0: Ich würde sagen, wir blenden uns vorsichtshalber jetzt hier mal aus. Dankeschön, Ivo, heute bei Happy Hausboot in Brandenburg-Havel. Morgen.

0: Ja, braucht man vielleicht noch einen Kaffee? Geht die Energie wieder runter nach dem langen Wochenende? Nein. Also falls Sie gerade einen kleinen Hänger haben, ich kann Ihnen schon mal sagen, was René Hausmann für Sie vorbereitet hat in der nächsten halben Stunde. Wir sind Helden mit nur ein Wort oder auch mit Michael Jackson mit Thriller. Der macht Sie auf jeden Fall wieder richtig wach und wir gucken schon mal auf morgen. Antenne Brandenburg. Sie erinnern sich ja bestimmt noch an die Furzwellenkanone, die meine Kollegin Miriam neulich mit hatte, die so tolle Geräusche macht.
1: Und die vor allen Dingen noch mit der allerersten Batterie läuft.
0: Das war ja das Krasse.
1: Wie gekauft 2010. Die läuft 16 Jahre lang.
0: Der Wahnsinn. Und wir suchen morgen früh auch Geräte, in denen immer noch die allererste Batterie drin ist. Ich weiß nicht, vielleicht haben sie so ein Radio irgendwo stehen oder eine Puppe oder was auch immer, ein Spielzeug. Die längste Batterie, die immer noch funktioniert, Brandenburgs, die suchen wir morgen früh. Meine geht ja auch immer noch.
1: Na gut, die wird hoffentlich morgen auslaufen und dann ist Schluss hier.
0: 9.52 Uhr.
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1: Im Studio Robin Marienfeld, guten Tag. Brandenburgs Spargelbauern werden die geplante Erhöhung des Mindestlohns im kommenden Jahr wohl zum Teil an die Verbraucher weitergeben müssen. Der Mindestlohn soll im nächsten Jahr von derzeit 13,90 Euro pro Stunde auf 14,60 Euro steigen. Christian Unger vom Spargelhof Kleisto sagte uns, dass vor allem kleinere Betriebe den steigenden Mindestlohn nur schwer alleine stemmen könnten.
2: Das ist eine riesengroße Diskussion und für uns ist es ein Problem, das muss man ganz klar sagen, weil wir wirklich mit Konkurrenz im Ausland zu kämpfen haben, die, wenn überhaupt, nur einen Bruchteil der Mindestlöhne hat.
1: Gleichzeitig seien die Saisonarbeitskräfte in Deutschland jeden Cent wert, betonte Unger. Die AfD gewinnt bundesweit immer mehr Zuwachs und das trotz immer offenerer rechtsextremer Positionen. Zu diesem Schluss kommt der Potsdamer Extremismusforscher Gideon Botsch. Unter anderem fehle es an Konkurrenz auf dem Land durch die demokratischen Parteien. In Zedenick im Kreis Oberhavel gewann zuletzt erstmals ein AfD-Kandidat eine hauptamtliche Bürgermeisterwahl. In Berlin beginnt heute die größte Digitalkonferenz Europas, die Republika. Dazu werden in den kommenden 3 Tagen rund 30.000 Besucher erwartet. Der Mitbegründer der Republika, Beckedahl, hat im rbb24-Inforadio erklärt, dass sowohl die Chancen als auch die Risiken der Digitalisierung Thema sein werden. In diesem Jahr ganz besonders.
3: Die gesellschaftlichen Debatten um Themen, wie gehen wir um damit, dass Menschen digitaler Gewalt und Hass im Netz ausgesetzt sind? Wie lösen wir sozusagen diese Herausforderungen? Welche Strategien werden verwendet, um Menschen aus dem öffentlichen Diskurs rauszuekeln? Wie gehen eigentlich Verschwörungsideologen vor und wie helfen ihnen die Mechanismen der Plattformen dabei und wie müsste man diese umgestalten? Das sind alles Fragen, die Republika beschäftigen.
1: Die Gewerkschaft Verdi wirft Bundeskanzler Merz vor, für seine Sozialreformen zu wenig zusammenzuarbeiten. Verdi-Chef Wernicke hat in der ARD am Abend gesagt, die Bundesregierung habe zu Themen wie Rente oder Gesundheit viele Kommissionen eingesetzt, aber so wörtlich ohne jede Beteiligung der Sozialpartner. Nach einem Jahr Merz gebe es jetzt im Juni das erste Gespräch im Kanzleramt. Wernicke kritisierte dabei, unter den Vorgängern Scholz und Merkel habe es dagegen regelmäßig Austauschrunden gegeben. Die Bundesregierung hat heute ein schlechtes Zeugnis bekommen. Die Berechnungen des Expertenrates für Klimafragen ergeben, im letzten Jahr blieben die CO2-Emissionen nahezu konstant. In den kommenden Jahren werden sie zu langsam sinken. Mehr dazu von Maximilian Ulrich.
4: Ab 2030 wird Deutschland laut Projektion des Expertenrats zahlreiche Klimaziele wahrscheinlich deutlich verfehlen. Ein Grund dafür könne auch das neue Heizungsgesetz sein, das die Koalition in der letzten Woche beschlossen hat. Der Expertenrat kritisiert außerdem das im März vorgestellte Klimaschutzprogramm der Bundesregierung als unzureichend und warnt die Regierung vor weiteren Klagen gegen ihre Klimapolitik. Deutschland hat sich gesetzlich verpflichtet, bis 2045 unterm Strich keine Treibhausgase mehr auszustoßen. Beim Verfehlen bestimmter Zwischenziele drohen schon 2030 Strafzahlungen auf EU-Ebene.
1: Soweit die Antenne Brandenburg Nachrichten. 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
5: Also heute bekommen wir erst Sonne und lockere, tagsüber zum Teil auch mal kompakte Wolken. Es bleibt trocken, am Abend in der Prignitz. Wenn überhaupt, dann gibt es da ein leichtes Schauerrisiko. Höchstwerte liegen heute bei 19 bis 21, in Berlin bei 21 Grad. Aktuelle Werte, wir haben 13 Grad in Angermünde und Stechlin, 15 sind es in Neuruppin und Templin und 17 Grad melden Wiesenburg und Rathenow. In der Nacht neben gering bewölkten oder klaren Abschnitten einige Wolken, es bleibt aber meist trocken, kann ein bisschen neblig werden bei 9 bis 5 Grad. Morgen bekommen wir dann so einen Sonne-Wolken-Mix. Im Tagesverlauf auch Schauer möglich. Gebietsweise bleibt es aber auch komplett trocken. Und die Höchstwerte liegen bei 19 bis 22 Grad. Am Mittwoch und Donnerstag ein Wechsel aus Sonne und Wolken mit Schauern oder Gewittern und langsam steigenden Temperaturen.
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5: Blick auf die Straßen. Zunächst Vorsicht auf der A9 Berlin Richtung Leipzig. Zwischen Beelitz und Brück gab es einen Unfall. Auf der A10 westlicher Berliner Ring Richtung Dreieckhaveland staut es sich zwischen Großkreuz und Havelbrücke. Wir haben Stau an einer Baustelle. Hier dauert es aktuell 10 Minuten länger. Auch auf der A115 Dreieck-Nutetal Richtung Dreieck-Funkturm gibt es zwischen Rastplatz Parforsheide und Zollamt Dreilinden Stau. Hier momentan 10 Minuten obendrauf. Im Märkisch oder im Landkreis Märkische Oderland ist der Mönchsheimer Weg in Höhe Dahlwitzer Landstraße nach einem Unfall derzeit gesperrt. Und im Stadtverkehr Berlin dauert es gerade 10 Minuten länger auf der A100er Wegstraße Richtung Wedding das Ganze und ab dem Dreieck Charlottenburg in Richtung Treptow. So, und dann noch ein Hinweis zur S-Bahn. Bis Mittwoch gibt es für die S-Bahn oder die S7 einen Schienenersatzverkehr. Das Ganze hier zwischen Charlottenburg und Grunewald. Geblitzt wird auf der A10 direkt im Schönefelder Kreuz in beiden Richtungen und auf der A24 in Richtung Hamburg und zwar kurz nach der Abfahrt Kremmen. Haben Sie vielleicht noch was entdeckt unterwegs? Staus, Blitzer oder Entwarnungen? Dann anrufen bitte beim Antenne-Verkehrsservice. Da sitzt der Max und ist erreichbar unter der 0331 70 98 101. Dankeschön dafür. Allen unterwegs gute Fahrt.
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5: Und das nach einem langen Wochenende. Aber wie kann man besser in eine Sendung starten als mit dem großen Erfolg von Energie Cottbus? Ja? Wahnsinn. Gut möglich, ja? Wir schauen gleich nochmal zurück, einfach weil es so schön war und hoffentlich schön bleibt.

0: Musik aus Potsdam, könnte man sagen, ja? Der Sänger der Band, der Goober Dance Band, ist hier bei uns geboren. Sun of Jamaica, die schönste Musik für Brandenburg am Montagvormittag. Ausnahmezustand an diesem Wochenende, in diesen Tagen in Cottbus. Nach 12 Jahren steigt Energie Cottbus wieder in die zweite Fußball-Bundesliga auf. Ein 1:0 am Samstag gegen Regensburg hat gereicht. Um 15.21 Uhr war es dann soweit.
1: Abpfiff, Aufstieg, es ist vollbracht. Die Lausitz lacht, die Lausitz feiert. Energie Cottbus steigt auf in die zweite Liga.
0: Wow, ich habe Gänsehaut, wenn ich das höre. Und seitdem ist Cottbus natürlich eine einzige weiß-rote Partyzone. Gestern dann die offizielle Aufstiegsfeier vor der Stadthalle mit Freibier und rund 7000 Fans.
2: Bis um 3 gefeiert, super Stimmung auch auf dem Altmarkt gewesen. Wir haben dann auch Fußball gespielt in der Menschenmenge.
3: Ein großartiger Tag, Cottbus ist aufgestiegen, ich finde das wunderbar.
4: Das ist der beste Tag in meinem ganzen Leben, wir haben es geschafft. Ich liebe den Verein.
0: Das ist herrlich, oder? Mittendrin auch Cottbus Oberbürgermeister Tobias Schick von der SPD. Gut, stimmlich ein bisschen angeschlagen, aber klar, auch euphorisch und mega happy.
5: Die Stimmung ist fantastisch, auch wenn die Stimme gerade nicht macht. Ganz Cottbus, die ganze Lausitz freut sich, die Fans freuen sich, die Mannschaft kann unheimlich stolz sein. Wir sind's auch und wir sind wieder zurück in der zweiten Bundesliga. Es ist ein Traum, der wahr geworden ist.
0: Ist das nicht herrlich? Also ein ganz großer Erfolg für Energie Cottbus. Nach 12 langen Jahren in Liga 3 endlich wieder in der zweiten Fußball-Bundesliga. Verdient, wie wir alle wissen. Hier ist Antenne Brandenburg, Ihr Begleiter mit der schönsten Musik für Brandenburg am Montag. Bei herrlicher Sonne. Und wir wissen, dass es weitergeht in der zweiten Liga. Hier für Sie, wir sind Helden, widmen wir einfach mal dem Energie Cottbus. Nur ein Wort, die schönste Musik für Brandenburg.

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0: Jawohl. Lebensbejahende Musik am Montagvormittag. So lieben wir das. Die Pointer Sisters mit Jump um 10.30 Uhr.
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2: Im Studio Prenzlau, Peter Klinke, guten Tag. Heute startet das Prenzlauer Seebad am Unteruckersee in die Saison. Es ist nun wieder täglich von 10 bis 18 Uhr geöffnet. Wenn es sehr heiß ist, auch länger. Sabine Kramm.
3: Der Eingangsbereich im Prenzlauer Seebad mit Tresen und Temperaturanzeige wurde für diese Saison neu gestaltet. Die Außen- und Wassertemperatur können Besucher nicht nur dort groß ablesen, sie steht in der Saison auch in der Prenzlau-App. Auch in diesem Jahr sind wieder Seebadpartys und Sommerkinoabende geplant. In den Sommerferien werden wie immer Schwimmkurse angeboten. Anmeldungen dafür sind am 6. Juni direkt im Seebad möglich. Dann sind die Schwimmlehrer vor Ort und informieren über ihre Kurse für Kinder. Das Bistro im Seebad nimmt erst ab 1. Juni seinen Betrieb auf.
2: In Prenzlau sind die Hill-Orgel-Festtage gestern zu Ende gegangen. 4 Tage lang wurde die schottische Orgel in der Marienkirche gefeiert. Auch mehrere Organisten aus Schottland und England waren angereist. Kantor Hannes Ludwig sagte dazu Antenne Brandenburg:
4: Wenn die englischen Organisten sich hier ransetzen, die sind sofort zu Hause und können alles rauskitzeln aus dem Instrument. Naja, und unser eins muss sich damit jetzt erst beschäftigen natürlich. Das ist ja für uns alles neu, um diese ganzen Facetten entdecken zu können und dann auch dem Publikum präsentieren zu können. Die unterschiedlichen Klänge zu kombinieren, das braucht viel Zeit und auch Einfühlungsvermögen in den Raum. Denn hier oben klingt manches auch anders, als es unten ankommt.
2: Unbekannte haben in Staffelde bei Mischerien 300 Liter Pflanzenschutzmittel im Wert von 20.000 Euro gestohlen. Auf dem Gelände eines Landwirtschaftsbetriebes brachen die Täter gewaltsam eine Lagerhalle auf. Die Polizei ermittelt jetzt wegen Diebstahls in einem besonders schweren Fall. In Schwedt ist ein Wohnmobil komplett ausgebrannt. Das Fahrzeug stand auf einem öffentlichen Parkplatz an der Lindenallee. Die Polizei geht derzeit von Brandstiftung aus. Trotz ihres schnellen Einsatzes konnten die Feuerwehrleute nicht verhindern, dass das Wohnmobil völlig zerstört wurde. Der Schaden beläuft sich auf 80.000 Euro.
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2: Heute meist trocken und längerer Sonnenschein. Tagsüber werden die Wolken auch mal kompakter, bei Höchstwerten um 19 Grad in Uckerland. Nachts ziehen neben gering bewölkten oder klaren Abschnitten zeitweise einige Wolkenfelder durch. Es bleibt aber meist trocken bei minimal 6 Grad. Morgen dann viel Sonne bei 18 bis 19 Grad.
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5: Vorsicht auf der A9 Berlin Richtung Leipzig. Zwischen Belitz und Brück gab es einen Unfall. Dann zur A10 westlicher Berliner Ring Richtung Dreieck-Havelland. Hier staut es sich zwischen Großkreuz und Havelbrücke. Wir haben Stau an einer Baustelle. Momentan dauert es 10 Minuten länger. Auch auf der A115 Dreieck-Nutetal Richtung Dreieck-Funkturm gibt es zwischen Rastplatz Parforsheide und Zollamt Dreilinden Stau. 10 Minuten obendrauf. Im Landkreis Märkisch-Oderland ist der Mönchsheimer Weg in Höhe Dahlwitzer Landstraße nach einem Unfall derzeit gesperrt. Und im Stadtverkehr Berlin dauert es gerade 10 Minuten länger auf der A100 Abwegstraße in Richtung Wedding. Noch ein Hinweis zur S-Bahn. Bis Mittwoch gibt es für die S7 einen Schienenersatzverkehr zwischen Charlottenburg und Grunewald. Und Blitzer gibt es auch 2, nämlich auf der A10 direkt im Schönefelder Kreuz, da in beiden Richtungen, und auf der A24 Richtung Hamburg, kurz nach der Abfahrt Kremmen. Staus, Blitzer und Entwarnungen gerne melden beim Antenne Verkehrsservice. Da sitzt Max und ist erreichbar unter der 0331 70 98 101. Dankeschön dafür. Allen unterwegs. Gute Fahrt.
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5: So, wir haben es kurz nach 22:30. Jetzt gibt's wieder den schönsten Moment am Vormittag für Sie. Also es sei denn, man bringt ihn just gerade Frühstück ans Bett. Das kann man dann wirklich nicht mehr toppen, ja. Aber ja, die Wahrscheinlichkeit, wie groß ist sie denn? Also nicht zählbar. Also müssen es unsere 3 Songs ohne Unterbrechung richten. Und die sind so voller Liebe, dass ich schon fast Angst habe, dass sie ihren Kollegen gleich um den Hals fallen. Mehr Musik am Vormittag jetzt von Matu, Yazoo und Bonnie Tyler. Ich bin René Hausmann und wünsche viel Spaß dabei.

Filmmusik aus Freunde fürs Leben. Gab es mal eine Serie in der ARD. Habe ich damals sogar geguckt. Hier ist Antenne Brandenburg und wir schauen mal nach Sachsen. Da ist was passiert, sage ich Ihnen. Im sächsischen Schkeuditz, im Ortsteil Dölzig, da ist gestern ein Tiger entlaufen. Klar, also bei Meldungen über entlaufene Raubkatzen, da sind wir hier in Brandenburg so ein bisschen, ich nenne es mal grundskeptisch, ja. Aber nein, diesmal war es wirklich kein Wildschwein. Der Tiger, der stammt aus einem privaten Gehege in einem Gewerbegebiet und vor dem Ausbruch hatte das Tier noch einen 73-jährigen

0: 20-Jährigen angegriffen und auch verletzt. Der Mann musste danach ins Krankenhaus. Polizeisprecherin Susanne Lübcke dazu.
1: Was genau vorher passiert ist, ob er im Käfig angegriffen wurde, außerhalb sich dann da reingeht, das ist Teil der laufenden Ermittlungen. Aber bisher kann man vermuten, dass es zu dem Angriff im Käfig kam und dann der Tiger entflohen ist.
0: Ja, und dann hat sich der Tiger in einen benachbarten Garten aufgemacht, das allerdings mit tragischem Ausgang für das Tier.
1: Die Gartenanlage war gut besucht und um eine Gefahr für die dort anwesenden Gartenbesucher abzuwenden, wurde das Tier erschossen.
0: Ja, warum das 300 Kilo Tier ausbrechen konnte, das ist noch nicht so klar. Zirkusdompteurin Carmen Zander, die das Gehege betreibt, stand allerdings schon öfter in der Kritik, vor allem weil sich das Gehege in der Nähe eines Wohngebietes befindet. Für die Anwohner natürlich mehr als unangenehm.
2: Und dann kam jemand und sagte, wir sollen alle in unsere Gärten gehen, in die Lauben, da ist ein Tiger frei. Und die wissen wohl irgendwie nicht, ob da noch mehr Tiger frei sind, weil der eine wurde dann wohl erschossen. Und die wussten aber halt nicht, ob es vielleicht noch mehr Tiger gibt, die jetzt irgendwie aus dem Gehege rausgekommen sind.
0: Ja, will man sich gar nicht vorstellen, oder? Schön sonntags im Garten und plötzlich kommt da ein Tiger um die Ecke. Ja. Wie es mit dem Gehege weitergeht, das wird man jetzt sehen. Nach dem Vorfall allerdings wird es so bestimmt nicht mehr lange laufen.

0: 6 mit Boat on the River.
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1: Jawohl. Den gab es hier bei mir im Studio. Ist immer schön, wenn Besuch vorbeikommt. Ne? Erstens frischer Kaffee, zweitens mal gute Unterhaltung. Und da ging es auch um Rauch. Ja? Also Rauchen ist ja ungesund, das wissen wir alle. Und zwar nicht nur bei uns Menschen. Wenn das Auto aber qualmt, ist auch richtig was faul. Ne? Antennehörer Andreas aus der Uckermark hat da schon einiges an Erfahrung gesammelt. Und just wo es nicht mehr weiterging, hat er sich Hilfe vom Autoexperten Ulf Schulz geholt.
3: Der hat das Problem, dass er sehr stark Räucher hat. Bei niedriger Drehzahl oder einer Ampel oder ganz schlimm beim Rückwärtsfahren.
4: Naja, es kommt erstmal darauf an, wie er räuchert. Und zwar gibt es zwei verschiedene Möglichkeiten. Entweder weiß, ja, das ist ja wie beim Papst, Habemus Papam. Verbrenne ich aber dann Wasser. Also ich denke mal, davon gehen wir jetzt mal nicht aus. Ich denke mal, der wird schwarz räuchern. Und hier liegt dann eine unvollständige Verbrennung vor. Das heißt, entweder ist zu wenig Sauerstoff oder zu viel Diesel da. Und was von beiden wird nicht stimmen. Und da kann es natürlich so ein AGR-Ventil zum Beispiel sein. Also für die Abgasrückführung, dass das nicht richtig schaltet. Oder ein defekter Turbolader. Also da gibt es tatsächlich noch 3-4 Dinge mehr. Die ganz einfache Variante ist der Luftfilter, kostet 10 Euro. Ja, und wenn der verstopft ist, dann fängt er auch schön an zu rauchen. Also damit wirklich anfangen und dann Richtung AGR gucken.
1: Ja, finde ich. Guter Tipp von unserem Autoexperten Ulf Schulz. Übrigens, die neueste Sendung oder die letzte vom Samstag, ja, mit vielen Tipps rund ums Auto, gibt es für Sie zum Nachschauen auf antennebrandenburg.de. Und die schönste Musik, die natürlich hier vor Ort, direkt aus dem Radio. Merci, I turn to you.

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1: Im Studio Robin Marienfeld, guten Tag. Vor dem Brandenburger Landtag und dem Gleichstellungsministerium in Potsdam werden heute Regenbogenfahnen gehisst. Gleichstellungsminister Wilke und Landtagspräsidentin Liedtke wollen damit ein Zeichen für mehr Respekt und Toleranz für geschlechtliche Vielfalt setzen. Luise Burkhardt berichtet.
2: Anlass der Aktion ist der gestrige internationale Tag gegen Homo-, Bi-, Inter- und Transfeindlichkeit. In Zeiten zunehmender queerfeindlicher Übergriffe sei es wichtiger denn je, Haltung und Farbe zu bekennen, sagte Brandenburgs Gleichstellungsminister Wilke. Dies sei eine gesamtgesellschaftliche Aufgabe. Der 17. Mai wird traditionell begangen, weil an diesem Tag vor 36 Jahren die Weltgesundheitsorganisation beschlossen hatte, Homosexualität von der Liste der psychischen Krankheiten zu streichen.
1: Die AfD erreicht in aktuellen Umfragen bundesweit hohe Werte. Der Extremismusforscher Gideon Botsch aus Potsdam sieht dafür mehrere Gründe und das trotz der weiteren Radikalisierung der Partei. Peter Klinke berichtet.
3: Botsch sagt, die Hemmschwelle, die AfD zu wählen, sei in den vergangenen Jahren deutlich gesunken. Gleichzeitig habe die Partei besonders seit 2023 neue Wähler gewonnen, auch wegen der verschärften Migrationsdebatte in der Bundespolitik. Außerdem ziehe sich die demokratische Konkurrenz auf dem Land vermehrt zurück, etwa bei Bürgermeisterwahlen. In Zedenick im Kreis Oberhavel gewann zuletzt erstmals ein AfD-Kandidat eine hauptamtliche Bürgermeisterwahl. Botsch sagte außerdem, die AfD werde zunehmend radikaler und übernehme immer offener rechtsextreme Positionen.
1: Die Weltgesundheitsorganisation berät bei ihrer Jahrestagung in Genf ab heute unter anderem über Ebola. Die WHO stuft den Ausbruch der hochansteckenden Infektionskrankheit in der Demokratischen Republik Kongo und Uganda als internationalen Gesundheitsnotstand ein. Außerdem geht es um eine Dauerbaustelle bei der WHO, weiß Katrin Horndl.
4: Ausgerechnet das große globale Projekt für eine bessere Pandemievorsorge kommt nicht voran. Beim Pandemievertrag, auf den sich die WHO-Mitgliedsländer vor einem Jahr grundsätzlich geeinigt hatten, fehlt noch immer der entscheidende Anhang, der eigentlich diese Woche in Genf verabschiedet werden sollte. Die Klärung der Frage, wie Wissen und Daten über Krankheitserreger und die damit entwickelten Medikamente und Impfstoffe weltweit solidarisch geteilt werden sollen.
1: Der RBB baut sein regionales Nachrichtenangebot aus. Im RBB-Fernsehen werden künftig zwei neue Live-Sendungen ausgestrahlt. RBB 24 Berlin und RBB 24 Brandenburg. Juliana Koch informiert.
5: Die beiden Sendungen starten am 26. Mai. Sie liefern von Montag bis Freitag um 21.45 Uhr aktuelle regionale Nachrichten. Jeweils 30 Minuten für Brandenburg und 30 Minuten für Berlin. RBB-Intendantin Ulrike Demmer nennt das neue Angebot regional, nahbar und vielfältig. Insgesamt berichtet das RBB-Fernsehen dann wochentags mehr als 3,5 Stunden live aus der Region.
1: Soweit die Antenne Brandenburg Nachrichten. 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
6: Ist jetzt noch freundlich, bleibt aber nicht so. Tagsüber dann zum Teil auch kompakte Wolken, es bleibt trocken. Am Abend in der Prignitz leichtes Schauerrisiko, Höchstwerte bei all dem zwischen 19 und 21 Grad, in Berlin 21 Grad. Aktuelle Werte, wir haben 15 Grad zur Stunde in Manchnow und Stechlin, 16 Grad melden Zedenick und Eberswalde und 17 sind es in Altdöbern und Nauen. Nachts dann neben gering bewölkten oder klaren Abschnitten auch ein paar Wolken, es bleibt aber trocken, kann neblig werden bei 9 bis 5 Grad und morgen bekommen wir dann so einen Sonnewolkenmix, im Tagesverlauf auch Schauer oder Gewitter. Gebietsweise kann es aber auch komplett trocken bleiben und die Höchstwerte liegen bei 19 bis 22 Grad.
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6: Der Blick auf die Straßen, zunächst auf die A10, westlicher Berliner Ring. Hier staut es sich Richtung Dreieck Havelland zwischen Großkreuz und Havelbrücke an einer Baustelle und in Richtung Dreieck Werder auch nochmal Stau zwischen Potsdam-Nord und Havelbrücke. Hier jeweils 10 Minuten mehr einplanen. Im Landkreis Barnim auf der Landesstraße zwischen der A10-Auffahrt und Schwanebeck gibt es Stau. Hier besser 20 Minuten mehr einplanen. Und im Stadtverkehr Berlin, da dauert es auch nochmal 10 Minuten länger auf der A100 ab Beckstraße. Das Ganze in Richtung Wedding. Noch ein Hinweis zur S-Bahn. Bis Mittwoch gibt es für die S7 einen Schienenersatzverkehr zwischen Charlottenburg und Grunewald. Und Blitzer gibt es auch, und zwar auf der A10, direkt im Schönefelder Kreuz sogar in beiden Richtungen. Und einen haben wir auf der A24 Richtung Hamburg, kurz nach der Abfahrt Kremmen. Staus, Blitzer und Entwarnungen können Sie uns gerne melden beim Antenne-Verkehrsservice. Die Nummer 0331 70 98 101. Danke fürs Melden. Allen unterwegs gute Fahrt. 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
6: Ja, und mit einem Blick auf unsere Knie. Oh, Knie kaputt und sofort unter das Messer? Nein! Vielleicht ja bald nicht mehr ganz so schnell. Warum Patienten vor Ort erstmal eine zweite Meinung einholen sollten oder auch im Nachbarkrankenhaus, das gleich bei uns. 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

0: Patrick Kelly, Throwback, gehört auf Antenne Brandenburg. Wir schauen auf unsere Gesundheit und auch auf die, die sie wiederherstellen. Bei Online-Bewertungen machen wir das ja längst. Erstmal gucken, ja, was die anderen sagen. Aber bei einer Knie-OP, da denken viele noch, der Arzt wird schon wissen, was er tut. Genau deshalb sollte die Zweitmeinung bei manchen Eingriffen künftig wichtiger werden. Vielleicht sogar Pflicht. Bei Knieprothesen könnte es losgehen, einer der häufigsten OPs in Deutschland. Die Idee dahinter, weniger unnötige Operationen und natürlich auch bessere Entscheidungen. Wie sinnvoll und wie teuer Zweitmeinungen wirklich sind, hat sich meine Kollegin Silke Mehring von RBB Gesund angeschaut. Hallo Silke.
1: Hallo René.
0: Was gibt denn die Datenlage dazu her?
1: Also, die Finanzkommission hat vorgerechnet, dass die gesetzlichen Krankenkassen allein bei Kniegelenk-OPs durch eine verpflichtende Zweitmeinung 300 Millionen Euro pro Jahr einsparen könnten. Wow. Allerdings kritisieren Experten, dass es dazu eine dünne Studienlage gibt und nicht viele Nachweise. Und die sagen, dass Eingriffe durch Zweitmeinungen vielleicht auch nur rausgezögert werden. Ein anderer Kritikpunkt ist, wenn eine Knie-OP zu spät erfolgt, dann kann das auch zu Komplikationen führen mit entsprechenden Folgekosten. Mhm. Es gibt eine kleine Studie mit rund 140 AOK-Versicherten, die sich eine Zweitmeinung eingeholt haben. Am Ende hatte nur ein knappes Drittel davon tatsächlich ein neues Kniegelenk. Das ist eine klare Zahl. Allerdings lief diese Studie nur ein Jahr und es ist nicht bekannt, was dann danach war.
0: Silke, aber ist es denn für Patienten nicht sowieso viel besser, wenn nochmal jemand draufschaut, ob die Diagnose ja auch die richtige ist, mache ich ja auch so.
1: Das kann sein, muss aber nicht. Denn das Einholen einer Zweitmeinung führt sehr wahrscheinlich zu noch längeren Wartezeiten für die Patienten. Zumal in Deutschland beim Thema Knie jetzt nur rund 550 Ärzte für Zweitmeinungen zugelassen sind. Mhm. Und außerdem gäbe es vielleicht auch eine leichtere und kostengünstigere Möglichkeit, die Eingriffe vorher zu überprüfen. Das sagen auch Experten. Denn es gibt Fachzentren, die überwachen das Einhalten von klaren Leitlinien bei diesen künstlichen Knie-OPs. Allerdings ist es so, dass Kliniken nicht verpflichtet sind, diese Zentren mit einzubeziehen. Wenn sich das ändern würde, dann wäre dieses Verfahren viel unbürokratischer und günstiger als eine Zweitmeinungspflicht, sagen Kritiker. Also kurzum, da besteht durchaus noch Abstimmungsbedarf.
0: Ja, kann man einfach nur hoffen, dass unsere Knie doch hoffentlich noch uns lange erhalten bleiben.
1: So ist es.
0: Silke Mehring von RBB Gesund, Dankeschön für die Informationen und einen schönen Tag dir.
1: Dankeschön, dir auch.

0: Rod Stewart mit Sailing. Einer der Songs, bei denen plötzlich selbst der härteste Baustellenleiter gedanklich mit wehendem Schal an der Reling steht. Geschrieben hat Rod den Song übrigens gar nicht selber. Ursprünglich stammt er von der Band Sutherland Brothers, aber erst Rod Stewart hat eben daraus diesen weltweiten Gänsehautklassiker gemacht. Hier ist Antenne Brandenburg, Ihr Begleiter mit der schönsten Musik für Brandenburg und dem Tipp auf Kommnis.
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0: Oh ja, da sehe ich einige glasige Augen am Radio. Was haben wir geheult damals mit echt? Du trägst keine Liebe in dir um 11.30 Uhr.
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2: Im Studio Prenzlau, Peter Klinke, guten Tag. In Schwedt wehren sich Bahnpendler gegen den geplanten Wegfall der Direktverbindung nach Berlin. Die Deutsche Bahn hatte angekündigt, die RE3-Züge ab dem kommenden Winterfahrplan nicht mehr durchgängig einzusetzen. Martina Rulke.
3: Dietrich Klein aus Schwedt hat eine Unterschriftenaktion für den Erhalt der Direktverbindung nach Berlin gestartet. Erste Unterstützer hatte er bereits mit Stift und Zettel auf dem Bahnhof in Schwedt gefunden. Nun gibt es sogar eine Online-Petition. Es geht um den Erhalt der Direktverbindung Schwedt-Berlin. Die Bahn hatte ab Dezember einen Umstieg in Angermünde vorgesehen, dann würden die RE3-Züge nicht mehr durchfahren. Im Aufruf heißt es, der Zukunftsraum Berlin-Stettin stehe auf dem Spiel, die Verbindung in die Natur zum Nationalpark Unteres Odertal und zu kulturellen Einrichtungen wie den uckermärkischen Bühnenschwedt.
2: In der Templiner Straße in Angermünde haben Bauarbeiten begonnen. Im Abschnitt von der B198 bis zum Bahnübergang wird in den kommenden 2 Wochen die Deckschicht erneuert. Zunächst gibt es nur zeitlich begrenzte Einschränkungen für den Verkehr, wenn Fräs- und Reparaturarbeiten laufen. Vom 28. bis 30. Mai wird der Abschnitt dann voll gesperrt, dann laufen die Asphaltarbeiten. Mit den Hillfesttagen ist 4 Tage lang die schottische Orgel in der Prenzlauer Marienkirche gefeiert worden. Es gab Konzerte, Vorträge und Führungen. Mehrere Organisten aus Schottland und England waren angereist, unter ihnen Tom Ferguson, der die Orgel 36 Jahre lang in seiner Heimat Kilbarken gespielt hat. Zum Klang hier in der Prenzlauer Marienkirche sagte er,
4: Very different because of the different acoustic.
5: Sie klingt hier ganz anders wegen der anderen Akustik. Es gibt mehr Resonanz. Manches klingt hier lauter, manches leiser. Besonders beim ersten Abendkonzert am Donnerstag, als so viel Publikum da war, klang es ganz anders als in Kilbarken. Dort hat die Kirche geschlossen und mein Wunsch war, dass die Orgel ein neues Zuhause findet. Und zu meiner Freude ist es ein gutes Zuhause. Ich hoffe, ich kann wiederkommen, um sie zu spielen.
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2: Heute meist trocken und längerer Sonnenschein. Tagsüber werden die Wolken auch mal kompakter bei Höchstwerten um 19 Grad in Uckerland. Nachts gering bewölkt oder klar, zeitweise ziehen auch einige Wolkenfelder durch. Es bleibt aber meist niederschlagsfrei bei minimal 6 Grad. Morgen eine Mischung aus Sonne und Wolken, mal mehr, mal weniger, bei Höchstwerten bis 19 Grad.
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6: Auf der A10, westlicher Berliner Ring, da staut es sich in Richtung Dreieck-Havelland zwischen Großkreuz und Havelbrücke an einer Baustelle und Richtung Dreieck-Werder ebenfalls Stau zwischen Potsdam-Nord und Havelbrücke. Hier dauert es jeweils 10 Minuten länger. Im Landkreis Barnim auf der Landesstraße zwischen der A10-Auffahrt und Schwanebeck gibt es Stau, hier 20 Minuten mehr einplanen. Landkreis Märkisch-Oderland, hier gibt es auf der Chausseestraße zwischen Schiffmühle und Alt-Lietzen eine ungesicherte Unfallstelle. Im Stadtverkehr Berlin dauert es gerade 10 Minuten länger auf der A100 ab Beckstraße. Das Ganze hier in Richtung Wedding. Und dann noch ein Hinweis zur S-Bahn. Bis Mittwoch gibt es für die S7 einen Schienenersatzverkehr zwischen Charlottenburg und Grunewald. Geblitzt wird auf der A10 direkt im Schönefelder Kreuz in beiden Richtungen und auf der A24 Richtung Hamburg und zwar kurz nach der Abfahrt Kremmen. Staus, Blitzer und Entwarnungen gerne melden. Her damit! Beim Antenne Verkehrsservice hat man für Sie ein offenes Ohr unter 0331 70 98 101. Dankeschön dafür und allen unterwegs eine gute Fahrt.
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6: Dazu gibt's wieder 3 Songs, die aus ihrem gewöhnlichen Tag einen Premium-Montagvormittag machen. Mit dabei Billy Joel, River of Dreams, wir hören Scott McKenzie, San Francisco und den Anfang macht Kylie Minogue mit The Locomotion. Ich wünsche ganz viel Spaß dabei und hoffe, wünsche und erwarte von jedem Einzelnen, dass das Radio jetzt laut gemacht wird.

0: Ein Raunen. So kurz vor der Mittagspause, oder? Oh, Billy Joel mit River of Dreams. Schönste Musik für Brandenburg auf der Antenne. So, Frage in die Runde. Wann haben Sie das letzte Mal was bestellt? Ja? Ich bin ehrlich, heute Morgen ein Ersatzteil war wichtig. Lebensmittel, Medikamente, man kann ja fast alles sich inzwischen nach Hause liefern lassen. Eine irre Erleichterung für alle, die zum Beispiel nicht mehr so mobil sind oder eben beruflich sehr eingespannt. Ja. In Ostprignitz-Ruppin gibt es seit einiger Zeit auch die Optikerin auf Bestellung. Sehtest am Küchentisch statt Neonlicht zwischen Drogerie und Bäcker. Und es klingt dann so.
1: Sie lassen jetzt beide Augen bitte auf. Mhm. Ich decke die eine Seite einmal ab. Mhm. So, und wenn Sie da jetzt mal schauen.
0: Ja, das kennen wir so in etwa, ne? Optikermeisterin Marlene Walter ist dann mit ihren Messgeräten und vielen verschiedenen Brillenmodellen in den Wohnzimmern von ihren Kunden unterwegs. Zum Beispiel bei Gertrud Stern aus Neuruppin. Die hatte durch Zufall von der mobilen Optikerin erfahren.

0: Das war für mich ein Glücksfall. Ich habe die graue Star-Operation im rechten Auge hinter mir. Und nun muss ja natürlich eine neue Brille kommen. Und ich finde es großartig, dass Frau Walter so eine individuelle Beratung macht und auch gleich die Untersuchungen, sodass ich mit ihr alles wunderbar hier zu Hause in meinem häuslichen Umfeld klären kann.
1: Das klingt entspannt, oder? Marlene Walter hat bis vor einiger Zeit ganz normal in einem Optikergeschäft gearbeitet. Für alle da zu sein, das hat sie dann zu ihrem Angebot bewogen.
2: Es gibt ja wirklich viele auch in den Wohnheim, die nicht mehr so zu uns Optikern, wenn wir stationär irgendwo sind, kommen kann. Und die sind natürlich immer auf Angehörige oder einen Fahrdienst angewiesen und wirklich auch wie optimal betreuen und versorgen zu können, kam da die Idee, Mensch, dann fährst du halt hin. Na, wenn die nicht zu dir kommen können, dann fährst du zu denjenigen.
1: Tolle Idee. Jetzt düst Marlene Walter also als mobile Optikerin mit allen wichtigen Gerätschaften im Auto quer durch Ostprignitz-Ruppin. Und meine Kollegin vom RBB Fernsehen, die durften da mitfahren. Wie das aussieht, sehen Sie heute Abend in Der Tag in Berlin und Brandenburg. Das Ganze um 18 Uhr im RBB Fernsehen. Antenne Brandenburg hier. Jetzt mal entspannt. Bisschen runterkommen mit Lionel Richie und Hello.

0: Aus den 70ern Luft, The Greatest Lover, gehört auf Antenne Brandenburg. Dazu ein kurzer Blick auf die Straßen, speziell auf die A11 Berlin Richtung Stettin. Hier Vorsicht bitte zwischen Werbelin und Korin, da steht ein defektes Fahrzeug auf der rechten Spur. Was sonst noch los ist auf den Straßen zur Mittagszeit, das gleich zur vollen Stunde. Die Zeit jetzt 11.53 Uhr.
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1: Im Studio Robin Marienfeld. Guten Tag. Der Brandenburger Spargel wird nächstes Jahr wohl etwas teurer. Davon geht unter anderem Christian Unger vom Spargelhof Kleistow aus. Hintergrund ist die Anhebung des gesetzlichen Mindestlohns im kommenden Jahr. Vor allem kleinere Betriebe könnten den steigenden Mindestlohn nur schwer alleine stemmen, sagt Unger.
2: Das ist eine riesengroße Diskussion und für uns ist es ein Problem, das muss man ganz klar sagen, weil wir wirklich mit Konkurrenz im Ausland zu kämpfen haben, die, wenn überhaupt, nur einen Bruchteil der Mindestlöhne hat.
1: Gleichzeitig seien die Saisonarbeitskräfte in Deutschland jeden einzelnen Cent wert, betonte Unger. Vor dem Brandenburger Landtag, dem Bundestag und vielen weiteren Parlamentsgebäuden in Deutschland weht ab heute die Regenbogenflagge. Sie wird anlässlich des gestrigen Jahrestages für mehr Respekt und Toleranz für geschlechtliche Vielfalt gehisst. Also unter anderem für Transmenschen und gleichgeschlechtliche Paare. Die Bundesregierung wird ihre selbst gesteckten Klimaziele Fachleuten zufolge ab 2030 klar verfehlen, vor allem im Gebäude- und Verkehrssektor. Das ergibt ein aktuelles Gutachten, das der Expertenrat für Klimafragen in Berlin vorgestellt hat. Aus dem Hauptstadtstudio Maximilian Ulrich.
3: Die Berechnungen des Expertenrats für Klimafragen ergeben, im letzten Jahr blieben die deutschen Treibhausgasemissionen nahezu konstant. In den nächsten Jahren sinken die Emissionen wohl zu langsam. Ein Grund dafür könne auch das neue Heizungsgesetz sein, das die Koalition in der letzten Woche beschlossen hat. Der Expertenrat kritisiert außerdem das im März vorgestellte Klimaschutzprogramm der Bundesregierung als unzureichend und warnt die Regierung vor weiteren Klagen gegen ihre Klimapolitik.
1: Der CDU-Politiker Schnieder ist neuer Ministerpräsident von Rheinland-Pfalz. 8 Wochen nach der Landtagswahl wurde er heute im Mainzer Landtag zum neuen Regierungschef gewählt. Mit Schnieder stellen die Christdemokraten nach 35 Jahren erstmals wieder den Ministerpräsidenten. Er führt eine Koalition aus CDU und SPD an, die erste in Rheinland-Pfalz überhaupt. Bundesinnenminister Dobrindt plant offenbar ein Milliardenprogramm zum Ausbau von Bevölkerungsschutz und ziviler Verteidigung. Die Bild-Zeitung berichtet von einem Kabinettsentwurf mit flächendeckenden Investitionen. Nicole Markwald kennt die Einzelheiten.
4: Dafür sollen rund 10 Milliarden Euro unter anderem in zusätzliche Ausrüstung, Gebäude, Personal und Technik, etwa beim Technischen Hilfswerk, fließen. Im Kabinettsentwurf ist die Anschaffung von 1.000 neuen Spezialfahrzeugen und 110.000 Feldbetten geplant. Teil des Vorhabens ist auch, an 50 Standorten medizinische Eingreiftruppen für eine große Zahl von Verletzten aufzubauen. Zudem sollen bundesweit alle öffentlichen Zufluchtsräume wie Bunker, Tunnel und Tiefgaragen in einem Register erfasst und in die Warn-App Nina aufgenommen werden.
1: Soweit die Antenne Brandenburg Nachrichten. 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
5: Jetzt noch mit Sonne, später kommen dann auch mal dicke Wolken dazwischen. Tagsüber bleibt es dazu eher trocken, am Abend gibt es in der Prignitz ein leichtes Schauerrisiko und die Temperaturen erreichen heute 19 bis 21 Grad. Wo sind wir aktuell? In Cottbus bei 16 Grad, 17 Grad haben wir in Lübben und in Küritz und 18 Grad, sehe ich die schon irgendwie, bietet irgendwer 18 Grad tatsächlich gute Born und Rathenow. In der Nacht neben gering bewölkten oder klaren Abschnitten Durchzug einiger Wolken, es bleibt eher trocken, kann neblig werden. 9 bis 5 Grad dazu. Und morgen bekommen wir nochmal so einen Sonne-Wolken-Mix. Im Tagesverlauf allerdings auch Schauer oder Gewitter dazu. An manchen Stellen in Brandenburg bleibt es aber auch komplett trocken. 19 bis 22 Grad dazu. In Berlin bekommen wir 21. Am Mittwoch und Donnerstag ein Wechsel aus Sonne und Wolken mit Schauern oder Gewittern und steigenden Temperaturen.
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5: Wir schauen auf die Straßen. Hallo Autos, Vorsicht bitte auf der A10 westlicher Berliner Ring Richtung Dreieckwerder. Zwischen Dreieck-Havelland und der Raststätte Wolfslake, da liegen Reifenteil auf der Fahrbahn. Hier bitte aufpassen. Dann auf der westlichen A10 Berliner Ring staut es sich in Richtung Dreieck-Havelland zwischen Großkreuz und Havelbrücke. Das Ganze an einer Baustelle. Und in Richtung Dreieck-Werder ebenfalls Stau zwischen Potsdam-Nord und Havelbrücke. Hier jeweils 10 Minuten mehr im Plan. Vorsicht auf der A11 Berlin Richtung Stettin. Zwischen Berberlin und Korin steht ein defektes Fahrzeug auf der rechten Spur. Und im Landkreis Barnim auf der Landesstraße zwischen der A10 Auffahrt und Schwanebeck, da gibt Stau momentan 10 Minuten mehr einplanen. Im Landkreis Märkisch-Oderland gab es auf der Chausseestraße zwischen Schiffmühle und Altlietzen einen Unfall. Auch hier kann es zu Behinderungen kommen. Und im Stadtverkehr Berlin, da dauert es gerade 10 Minuten länger. auf der A100 ab Beckstraße in Richtung Wedding. Dann noch ein Hinweis zur S-Bahn. Bis Mittwoch gibt es für die S7 einen Schienenersatzverkehr. Das Ganze zwischen Charlottenburg und Grunewald. Blitzer stehen auf der A10 direkt im Schönefelder Kreuz Richtung Dreieckwerder und auf der A24 in Richtung Hamburg, und zwar kurz nach der Abfahrt Kremmen. Haben Sie vielleicht noch was entdeckt unterwegs? Staus, Blitzer oder Entwarnungen? Her damit, melden bitte. Beim Antenne-Verkehrsservice geht das. Die Nummer 0331 70 98 101. Vielen Dank dafür und allen unterwegs eine gute Fahrt.
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5: So, nach dem Wochenende mit Salat und Gesunden gibt's jetzt endlich wieder Frittiertes. Ja, habe ich Kollegen sagen hören. Kommt nicht von mir. Es ist Mittag in Brandenburg und wir hauen gute Musik raus. Und sieh mal ordentlich rein. Mahlzeit mit der schönsten Musik. Hier ist Sandra, I'll never be Maria Magdalena.

0: So, sind die fertig? Muss man den Kopfhörer abmachen bei den letzten Tonen. Meine Herren, ungeahnte Höhen in Alt wie ein Baum von den Pudis. Hier ist Antenne Brandenburg und wir schauen mal auf den Anfang vom Frühling. Ja, da hatten wir erst Frost, dann hatten wir Dauerregen, dann kamen die Spritpreise dazu, wie auf dem Mond. Also das war mal ein Einstieg, oder? Aber jetzt drehen Brandenburger Hobbygärtner im Gartencenter irgendwie komplett frei. Da kommt einmal die Sonne raus, schon eskalieren alle mit ihren Geranien und Grillkräutern und Gurkenpflanzen im Einkaufswagen. Ja, am Wochenende waren Brandenburgs Gartencenter rappelvoll. Zum Beispiel im Rosengut in Langerwisch, Michendorf. Volle Parkplätze, volle Wagen. Da wurde eingepackt, als würde man ab heute den Rasen offiziell verbieten.
1: Wir haben jetzt lange genug gewartet und wir sehen ja, andere Leute haben auch Lust. Viel Lust haben die, ne? Und deshalb freuen wir uns jetzt, an die Kasse zu marschieren.
2: Heute geht es hauptsächlich um Gemüse.
3: Tamarisken und Wasserdost. Also, ich will nichts Falsches sagen, aber ich glaube Ziersträucher.
4: Ich bin hier bloß der Wagenschieber. Ich warte, bis die Pflanzen alle zu mir kommen und ich passe dann auf, dass es nach Familie getrennt wird. Das ist mein Job.
0: Geht mir genauso, ja. Ich schiebe hier bloß den Wagen, ja, tun sie alle nur rein. Ich habe hier mit nichts zu tun. Ja, auch beim Gemüse holen die Kunden ja wirklich einiges nach. Das hat Kathi Bräutigam festgestellt. Sie ist die Geschäftsführerin im Rosengut Langerwisch.
5: Also ich sehe sehr viel Gemüse im Moment in der Kasse, wirklich Tomate, Paprika, Kräuter, da wird richtig Gas gegeben, aber natürlich auch die klassischen Sommerpflanzen, die Geranien, die Petunien, all das ist ganz gut vertreten in den Einkaufswagen. Viele Gäste kommen tatsächlich auch von relativ weit weg, also da lohnt sich's dann natürlich nur, wenn man den Wagen voll macht.
0: Jawohl, Brandenburgs Hobbygärtner geben also alles. Wir wünschen gutes Wachsen und Gedeihen und weil heute ja Montag ist und wir mittendrin sind in der Arbeitswoche, ja, wollen wir hier nicht zu sehr eskalieren, sondern Sie auch wieder ein bisschen runterholen. Nicht so viel Freude im Programm von Antenne Brandenburg. Hier ist Zoe Wees mit Control.

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0: Markus, ich will Spaß. Apropos, haben Sie es vielleicht auch gehört am Wochenende? Ja, sind irgendwie alle ausgeflippt wegen einer Uhr. Unglaublich. Also früher haben wir für Konzerttickets gekämpft. Heute macht man das auch für Plastikuhren. Der Schweizer Uhrenhersteller Swatch hat mit seinem neuen Sondermodell Royal Pop zusammen mit Audemars Piguet einen regelrechten Ausnahmezustand ausgelöst. Ja? In Düsseldorf und in Köln, da standen die Leute hunderte Meter an. In Paris gab es Tumulte, Tränengas und sogar beschädigte Türen. In Mailand auch Schlägereien. Und in Großbritannien, da wurden gleich mehrere Läden dicht gemacht. Zu, nichts geht mehr. Wegen einer Uhr. Die gute Nachricht, ach, das Ding ist wasserdicht. Ist ja auch praktisch, ja, wenn um einen herum gerade Tränengas versprüht wird. Oder anders gesagt, es ist vermutlich die erste Uhr, bei der die Wartezeit das gefährlichste ist.
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0: Johnny Hedges auf der Antenne. Turn back the clock, wir haben es 12.30 Uhr.
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2: Im Studio Frankfurt-Oder, Sarah Schiwi, guten Tag. Die 21. Öko-Filmtour in Brandenburg war ein voller Erfolg. So die Bilanz der Organisatoren des Brandenburgischen Festivals des Umwelt- und Naturfilms. Mehr als 200 Veranstaltungen hat es im Land gegeben. Dazu Pressesprecher Nicola Mirsa.
3: Das war ein gutes Jahr und da sind wir sehr happy. Und wir waren wirklich wieder in ganz Brandenburg und waren da in Scheunen, in Kirchen, Bahnhöfen, aber auch in Schulen. Das Schöne ist, die Veranstaltungen selber machen eigentlich die Orte. Die suchen die Filme aus, die wir vorschlagen, weil die ganz genau wissen, welche Themen für sie vor Ort interessant sind. Und dann geht es eben nicht nur um den Film selber, sondern einfach um den Austausch.
2: Unterwegs war die Öko-Filmtour in diesem Jahr unter anderem in Biesenthal, Templin, Fürstenwalde und Altlandsberg. Bahnpendler in Schwedt wollen ihre Direktverbindung nach Berlin behalten. Die Deutsche Bahn hatte angekündigt, die RE3-Züge ab dem kommenden Winterfahrplan nicht durchgängig einzusetzen. Martina Rolke berichtet.
4: Dietrich Klein aus Schwedt hat eine Unterschriftenaktion für den Erhalt der Direktverbindung nach Berlin gestartet. Erste Unterstützer hatte er bereits mit Stift und Zettel auf dem Bahnhof in Schwedt gefunden. Nun gibt es sogar eine Online-Petition. Es geht um den Erhalt der Direktverbindung Schwedt-Berlin. Die Bahn hatte ab Dezember einen Umstieg in Angermünde vorgesehen, dann würden die RE3-Züge nicht mehr durchfahren. Im Aufruf heißt es, der Zukunftsraum Berlin-Stettin stehe auf dem Spiel, die Verbindung in die Natur zum Nationalpark Unteres Odertal und zu kulturellen Einrichtungen wie den Uckermärkischen Bühnenschwedt.
2: In Eisenhüttenstadt läuft ab heute wieder die Aktion Stadtradeln. Bis zum 7. Juni sind alle Einwohner aufgerufen, das Auto stehen zu lassen und möglichst viele Wege mit dem Fahrrad zurückzulegen. Da Eisenhüttenstadt eine grüne Industriestadt der kurzen Wege ist, eignet sie sich laut Verwaltung besonders gut fürs Fahrrad. Die Kilometer können ganz einfach per GPS über die kostenlose Stadtradeln-App gesammelt und dem eigenen Team gutgeschrieben werden. Ziel der Aktion ist es, ein Zeichen für den Klimaschutz zu setzen, und die Aktion läuft ab heute in Eisenhüttenstadt für die nächsten 21 Tage. Soweit die Nachrichten aus der Region. 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
2: Heute ein hübscher, sonnig, wolkiger Tag. Es bleibt doch meist trocken, auch wenn von Westen her später dunklere Wolken anrücken. 17 bis 21 Grad maximal am Nachmittag. 12.33 Uhr.
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0: Der Blick auf die Straßen. Wir schauen zunächst auf die A10, westlicher Berliner Ring. Hier staut es sich Richtung Dreieck Havelland zwischen Großkreuz und Havelbrücke an einer Baustelle. Und Richtung Dreieck Werder ebenfalls Stau zwischen Potsdam Nord und Havelbrücke. Es dauert hier eine Viertelstunde länger. B87, Luckau-Frankfurt-Oder, an der Kreuzung Beeskow-Ögeln gibt es Behinderungen nach einem Unfall. Sie müssen hier mit Sperrungen rechnen. Und im Landkreis Barnim auf der Landesstraße zwischen der A10 Auffahrt und Schwanebeck gibt es Stau. Die dauert 10 Minuten länger. Im Landkreis Märkisch-Oderland gab es auf der Chausseestraße zwischen Schiffmühle und Alt-Glietzen einen Unfall. Stadtwerke Berlin, hier dauert es gerade 10 Minuten länger. Auf der A100 Abbeckstraße das Ganze in Richtung Wedding. Die A113 ist stadteinwärts zwischen Schönefeld Nord und Stubenrauchstraße nach einem Unfall gesperrt. Und geblitzt wird auf der A10 direkt im Schönefelder Kreuz Richtung Dreieck Werder. Staus, Blitzer und Entwarnungen können Sie uns gerne melden beim Antenne-Verkehrsservice. Die Nummer 0331 70 98 101. Dankeschön dafür und allen unterwegs gute Fahrt.
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0: Ja, dreifach. Also ich hoffe, auf diese drei hat ganz Brandenburg gewartet. Mehr Musik jetzt ohne Unterbrechung. Mit Liebe platziert und natürlich gleich mit noch mehr Liebe abgefahren, verspreche ich Ihnen. Frankie Goes to Hollywood, relax dabei. Carly Simon, You're So Vain, freue ich mich drauf. Und den Anfang macht Paul McCartney, Hope of Deliverance. Ich bin René Hausmann und wünsche eine schöne Mittagspause.

0: Ein Song, der in den 80ern erst verboten wurde und genau dadurch erst recht durch die Decke gegangen ist. Ja, kein Wunder. Die BBC fand den Titel damals, naja, zu anzüglich fürs Radio. Kann man ja auch verstehen, wenn man den Text versteht. Jetzt wieder zu den Themen, die definitiv jugendfrei sind.
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0: Eunike Starke ist am Telefon.
2: Jawohl, einen schönen Gruß nach Potsdam.
0: Schöne Grüße nach Forst. Eunike, was für ein fantastischer Vorname, was ihr wahrscheinlich schon tausendmal gehört haben. Aber es geht jetzt um den Namen Rockstroh, der auch ziemlich cool klingt, wie ich finde.
2: Ja.
0: Es ist der Geburtsname der Oma.
2: Ja.
0: Und Sie sagen, sie stammt aus dem heutigen Sachsen-Anhalt Naumburg.
3: Hallo Frau Starke, schönen guten Tag.
2: Hallo.
3: Es geht um Rockstroh. Haben wir in Deutschland etwa 2000 Mal als Familienname? Ganz ordentlich, ne? Aber fast nur in Sachsen und Sachsen-Anhalt. Das ist also richtig beschränkt auf diesen Bereich. Ja? Und wir müssen ihn nur ein bisschen anders gestalten und aussprechen, dann kriegen wir die Lösung.
2: Aha.
3: Und ich denke, Sie wissen, was Roggenstroh ist, oder?
2: Ja, weiß ich.
3: Okay, es ist ein Berufsname, so ein bisschen scherzhaft gemeint, für einen Bauern, der vor allen Dingen Roggen anbaut. Ja?
2: Aha.
3: Das ist der Roggenbauer oder leicht ironisch der Rockstroh. Die
2: schön.
3: Landwirtschaft ist die Quelle für Ihren Namen. Okay.
2: Aha, okay, vielen Dank.
0: Das ging dann doch schneller als gedacht, Frau Starke, oder?
2: Ja, aber dann habe ich die andere Richtung auch.
0: Genau. Dann ganz liebe Grüße nach Forst, Frau Starke. Machen Sie es gut.
2: Ja, danke schön.
0: Tschüss.
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ein Hammer. Auf Antenne Brandenburg. Crockett's Theme, die schönste Musik für Brandenburg auf der Antenne. Witzige Geschichte für alle Fußballfans. Vielleicht haben sie es ja mitbekommen, ja, trotz Cottbus. Also eins muss man den 1816 Fans schon lassen. 60 sind es, glaube ich. Also wenn sie schon nicht die Meisterschale holen, dann wenigstens die Schlagzeilen. Ne? Der FC Bayern, der wollte gestern auf dem Münchner Marienplatz eigentlich gemütlich die 35. Meisterschaft feiern. So schön rot-weiß, Bier, Duschen, Balkon, alles wie immer. Und plötzlich schwebt so mitten durch die Menge ein riesiges Bayern-Logo. Viele Fans, hey, schön, tolle Deko für die Draufsicht. Ja, war es leider nur nicht. Denn beim genaueren Hinsehen stand auf der XXL-Plane eben nicht FC Bayern München, sondern FC Bauern. Den Rest erspare ich Ihnen. Eine ziemlich beleidigende Botschaft gegen den Rekordmeister. Dazu noch klein versteckt 1860. Fans vom Stadtrivalen TSV 1860 München stecken also hinter der Aktion. Sogar Manuel Neuer soll irgendwann gemerkt haben, Moment mal, da haut irgendwas nicht hin. Ja, das Ding wurde dann ganz schnell eingesammelt, aber da war das Banner schon längst auf den großen TV-Bildern zu sehen. Münchner Derby-Humor, sehr speziell. Manche feiern Meisterschaften, andere feiern, dass sie die Party crashen konnten. Es ist 12.55 Uhr.

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1: Im Studio Robin Marienfeld. Guten Tag. In der Prignitz wird ab heute der Eichenprozessionsspinner aus der Luft bekämpft, mittels Hubschrauber. Start der Aktion ist voraussichtlich in der Gemeinde Legde. Die Raupen des Falters richten bei Eichen geringe Schäden an. Hauptgrund für die Bekämpfung sind allerdings allergische Reaktionen für Menschen. Jörn Pissowotzki berichtet.
2: Mit dem Hubschrauber sollen gut 610 Hektar Fläche behandelt werden. Nach Legde soll der Helikopter anschließend von Eldenburg und Reetz aus starten. Während der Einsätze kommt es zu vorübergehenden Straßen- und Flächensperrungen. Wie in den Vorjahren kommt ein Biozid zum Einsatz. Hierbei handelt es sich um ein natürlich vorkommendes Bakterium. Für Menschen sowie nicht blattfressende Insekten gilt das Mittel als unbedenklich.
1: Vor dem Brandenburger Landtag und dem Gleichstellungsministerium in Potsdam wurde heute die Regenbogenfahne gehisst. Gleichstellungsminister Wilke und Landtagspräsidentin Liedtke wollen damit ein Zeichen für mehr Respekt und Toleranz für geschlechtliche Vielfalt setzen. Luise Burkhardt berichtet.
3: Anlass der Aktion ist der gestrige internationale Tag gegen Homo-, Bi-, Inter- und Transfeindlichkeit. In Zeiten zunehmender queerfeindlicher Übergriffe sei es wichtiger denn je, Haltung und Farbe zu bekennen, sagte Brandenburgs Gleichstellungsminister Wilke. Dies sei eine gesamtgesellschaftliche Aufgabe. Der 17. Mai wird traditionell begangen, weil an diesem Tag vor 36 Jahren die Weltgesundheitsorganisation beschlossen hatte, Homosexualität von der Liste der psychischen Krankheiten zu streichen.
1: Der Iran hat einen neuen Vorschlag für eine Verhandlungslösung im Konflikt mit den USA unterbreitet. Wie ein Sprecher des Außenministeriums in Teheran sagte, werden die Gespräche über pakistanische Vermittler fortgesetzt. Unser Korrespondent für den Iran, Uwe Lüb.
4: Eine pakistanische Quelle sagte der Nachrichtenagentur Reuters, der überarbeitete Vorschlag Irans sei den USA schon übermittelt worden. Beide Länder würden ständig ihre Ziele ändern. Viel Zeit, um Differenzen zu überbrücken, gäbe es aber nicht. US-Präsident Trump droht Iran erneut mit Vernichtung, sollte es nicht zu einer raschen Lösung kommen. In Iran heißt es, man sei auf eine neue Eskalation vorbereitet. Hauptstreitpunkt ist offenbar weiterhin der Verzicht auf das iranische Atomprogramm.
1: Der RBB baut sein regionales Nachrichtenangebot aus. Im RBB-Fernsehen werden künftig zwei neue Live-Sendungen ausgestrahlt. RBB 24 Berlin und RBB 24 Brandenburg. Juliana Koch informiert.
5: Die beiden Sendungen starten am 26. Mai. Sie liefern von Montag bis Freitag um 21.45 Uhr aktuelle regionale Nachrichten. Jeweils 30 Minuten für Brandenburg und 30 Minuten für Berlin. RBB-Intendantin Ulrike Demmer nennt das neue Angebot regional, nahbar und vielfältig. Insgesamt berichtet das RBB-Fernsehen dann wochentags mehr als 3,5 Stunden live aus der Region.
1: Soweit die Antenne Brandenburg Nachrichten. 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
6: Robin, schönen Feierabend.
1: Dankeschön.
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6: Naja, so langsam zieht sich ein bisschen zu. Ja, am Nachmittag dann überwiegen die Wolken. Aber es heißt ja nicht, dass die Sonne für heute Feierabend macht. Nein, sie schaut nach wie vor noch mal rein. Guckt, ob das alles so läuft, wie soll. Richtung Prignitz kann es aber vereinzelt Schauer geben. Temperaturen relativ mild heute, 19 bis 21 Grad. Aktuell sind wir bei 17 Grad in Grünow, bei Prenzlau und Heckelberg. 18 Grad haben wir in Neuruppin und in Guteborn. Am Abend und in der Nacht ist der Himmel sternklar erstmal, dann gering bewölkt. Später ziehen dann mehr Wolken auf. Es kann auch Schauer geben. Neblig durchaus. Tiefstwerte liegen bei 8 bis 3 Grad. Morgen erstmal wechselhaft, später entwickeln sich dann Schauer oder Gewitter. Gebietsweise bleibt es auch komplett trocken. Dazu wird es wieder mild. Temperaturen bei 22 Grad sogar.
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6: Nichts unterschlagen hier. Der Blick auf die Straßen. Vorsicht auf der A113 stadteinwärts in Höhe Stubenrauchstraße. Da steht ein Pannenauto auf der rechten Spur. Auf der A10 westlicher Berliner Ring staut es sich Richtung Dreieck-Havelland zwischen Großkreuz und Havelbrücke an einer Baustelle und Richtung Dreieck-Werder ebenfalls Stau zwischen Potsdam-Nord und Havelbrücke. Hier dauert es eine Viertelstunde länger jeweils. Zur B87 Luckau-Frankfurt-Oder an der Kreuzung Beeskow-Ögeln gibt es Behinderungen nach einem Unfall. Sie müssen hier mit Sperrungen rechnen. B101 Bad Liebenwerda-Großenhain zwischen dem Abzweig nach Dobra und Elsterwerda ist die Straße nach einem Unfall derzeit gesperrt. Lenitz, wegen einer Bombenentschärfung wurde ein Sperrkreis rund um den Bachstelzenweg und Havel-Korso eingerichtet. Bitte verlassen Sie den Bereich. Dann im Landkreis Barnim auf der Landesstraße zwischen der A10-Auffahrt und Schwanebeck gibt es Stau. Momentan hier 10 Minuten mehr einplanen. Stadtverkehr Berlin, hier dauert es gerade 10 Minuten länger auf der A100 ab Beckstraße, das Ganze in Richtung Wedding. Und Blitzer stehen auf der A10, also der eine da, direkt im Schönefelder Kreuz Richtung Dreieckwerder. Haben Sie vielleicht noch was entdeckt unterwegs? Staus, Blitzer, Entwarnungen? Dann her damit. Wir nehmen wie immer alles beim Antenne Verkehrsservice. Da sitzt Andreas und ist erreichbar unter der 0331 70 98 101. Dankeschön dafür. Allen unterwegs, gute Fahrt.
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1: Taylor Swift, Blank Space, gehört auf Antenne Brandenburg. Ja, gestern noch Grillzange in der Hand, heute plötzlich Tannenbaumgespräche. So läuft das vermutlich nur bei uns auf Antenne Brandenburg. Es wird mal kurz vorausschauend weihnachtlich. Ja. Am Wochenende haben die ersten Strandbäder aufgemacht und in Berlin, da heißt es jetzt ganz offiziell, hat jemand zufällig eine richtig schöne Tanne gesehen? Ja, wir von Antenne Brandenburg, wir konnten ja mit einem Aufruf letztes Jahr schon helfen. Hat auch geklappt. Der Baum kam aus Grünheide. Vielleicht haut's ja auch dieses Jahr wieder hin. Ich spreche drüber mit David Russ vom Weihnachtsmarkt am Gendarmenmarkt. Da läuft nämlich schon die Suche. Einen schönen guten Tag.
2: Ja, Hoffmann, hallo.
1: Was für einen Tannenbaum suchen Sie denn? Wie sollte er aussehen? Was macht den Gendarmenmarkt richtig schön?
2: Ja, also wir suchen jedes Jahr eine sehr schöne große Fichte, am liebsten solitär gewachsen, und sie sollte über 20 Meter sein.
1: Wenn ich jetzt möglicherweise so einen Baum habe, als Gemeinde oder vielleicht auch als Gartenbesitzer, was muss ich tun, wie gehe ich da am besten vor, um mich mit Ihnen zu connecten?
2: Oh, Sie können uns ganz einfach kontaktieren und ich würde dann persönlich vorbeikommen und so eine kleine Machbarkeitsstudie machen, ja. Einfach zu schauen, wo steht der Baum, wie groß ist er, wie solitär ist er vielleicht gewachsen, ist er der richtige Baum für den Gendarmenmarkt, und dann würden wir prüfen, ob wir mit dem schweren Gerät bei Ihnen in den Garten kommen könnten, und dann würden wir das Ganze übernehmen.
1: Herr Russ, wie können wir uns das dann vorstellen? Wie und wann würde der Baum dann nach Berlin kommen?
2: Ja, wir holen ihn relativ kurz dann zur Eröffnung. Das heißt, wir würden ihn Anfang November wahrscheinlich fällen. Das ist immer recht umfangreich mit der ganzen behördlichen Gängen, mit den ganzen Absperrungen. Und dann ist das, ja, dann freuen wir uns, wenn wir den zur Eröffnung am 23.11. Ja. Ja, die ganzen Gäste bestaunen ihn dann.
1: Ja, Hand aufs Herz, gibt's vielleicht für den Baumspender ein gratis Glühwein oder ähnliches?
2: Selbstverständlich, selbstverständlich. Wir kümmern uns um alles und laden dann auch den Spender ein. Das haben wir ja letztes Jahr mit Familie Zimmermann gemacht. Das war wirklich, die haben sich total gefreut. Wir haben uns gefreut. Das war für alle wirklich eine schöne Situation.
1: Super. Das sagt David Russ vom Weihnachtsmarkt am Gendarmenmarkt. Auf der Suche nach dem richtigen Baum für Weihnachten 2026. Daumen sind fest gedrückt. Herr Russ, möge Ihre Suche erfolgreich sein.
2: Danke, Hausmann. Alles Liebe.
1: Dankeschön.

0: herrlich. Space mit Magic Fly. Das klingt so ein bisschen wie, als würde die Raumschiff Orion Crew in einer französischen Disco Urlaub machen. 77 veröffentlicht das Ganze, damals einer der ersten großen Synthesizer-Hits in Europa. Übrigens noch lange bevor Daft Punk oder Techno überhaupt ein Thema waren. 13.24 Uhr, kurzer Blick auf die Straßen. Vorsicht bitte auf der A113 stadteinwärts. In Höchststubenrauchstraße, da steht ein Pannenauto auf der rechten Spur.
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0: Peter Schilling, der Titanic auf der Antenne um jetzt 13.30 Uhr.
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2: Im Studio Frankfurt-Oder, Sarah Schiebe, guten Tag. Die Brandenburger Ökofilmtour blickt auf eine erfolgreiche Saison zurück. Mehr als 8.700 Filmfans waren in den letzten 4 Monaten dabei. Unter anderem in Templin, Fürstenwalde, Biesenthal und Altlandsberg. Warum das Projekt ein echtes Highlight ist, weiß Pressesprecher Nicola Mirser.
3: Da sind wir total froh drüber, weil das Ganze uns auch zeigt, nach Corona war es nicht so einfach, die Zuschauerinnen zurückzuholen. Das ist aber gelungen. Das liegt eben auch an der weiterhin unglaublich großen Neugier auf diese Themen Natur, Ökologie. Und das hat natürlich auch Gründe. Die Leute wollen wissen, warum sind Dinge so, was kann man verbessern, was kann ich bei mir um die Ecke verbessern. Und die wollen vor allem miteinander reden.
2: Nach den Sommerferien geht die Ausschreibung für die nächste Ökofilmtour los. Bahnpendler in Schwedt wollen ihre Direktverbindung nach Berlin behalten. Die Deutsche Bahn hatte angekündigt, die RE3-Züge ab dem kommenden Winterfahrplan nicht durchgängig einzusetzen. Martina Rolke berichtet.
4: Dietrich Klein aus Schwedt hat eine Unterschriftenaktion für den Erhalt der Direktverbindung nach Berlin gestartet. Erste Unterstützer hatte er bereits mit Stift und Zettel auf dem Bahnhof in Schwedt gefunden. Nun gibt es sogar eine Online-Petition. Es geht um den Erhalt der Direktverbindung Schwedt-Berlin. Die Bahn hatte ab Dezember einen Umstieg in Angermünde vorgesehen, dann würden die RE3-Züge nicht mehr durchfahren. Im Aufruf heißt es, der Zukunftsraum Berlin-Stettin stehe auf dem Spiel, die Verbindung in die Natur zum Nationalpark Unteres Odertal und zu kulturellen Einrichtungen wie den Uckermärkischen Bühnenschwedt.
2: Im Pflegestützpunkt Frankfurt-Oder wird heute die ambulante Krebsberatungsstelle vorgestellt. Dazu findet ein Themennachmittag statt. Besucher können sich über die Hilfsleistungen für Menschen mit einer Krebserkrankung informieren. Im Anschluss besteht die Möglichkeit, die Hilfsmittelausstellung der Wohnberatung zu besichtigen. Die Wohnberatung ist ein zusätzliches Beratungsangebot des Pflegestützpunktes. Das Projekt wird unter anderem durch das Förderprogramm Pakt für Pflege ermöglicht. Der Themennachmittag beginnt 15 Uhr im Pflegestützpunkt in Frankfurt-Oder.
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2: Heute sehr freundlich. Sonne, kompaktere Wolken gibt es auch, aber nur so eine schöne Wetterwolken. Regnen wird es nicht über Ostbrandenburg. Sie müssen bitte selber wässern. Aktuell 19 Grad in Bad Freienwalde und Biesenthal, 18 Grad sind es in Schwedt. Maximal erwarten wir heute 21 Grad. 13.33 Uhr.
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0: Mit einem Blick auf die A10, östlicher Berliner Ring Richtung Dreieck-Spreeau. Zwischen Hellersdorf und Rüdersdorf haben wir Stau. Hier dauert es gerade 10 Minuten länger. B87, Luckau-Frankfurt-Oder. An der Kreuzung Beeskow-Ögeln gibt es Behinderung nach einem Unfall. Sie müssen hier noch mit Sperrungen rechnen. Dann B101, Bad Liebenwerder, Großenhain. Zwischen dem Abzweig nach Dobra und Elsterwerder ist die Straße nach einem Unfall derzeit gesperrt. Vorsicht im Landkreis Ostprignitz-Ruppin. Auf der Dorfstraße zwischen Lichtenberg und Wutherow gibt es in beiden Richtungen Behinderungen durch eine ungesicherte Unfallstelle. Dann schauen wir nach Lenitz. Wegen einer Bombenentschärfung wurde ein Sperrkreis rund um Bachstelzenweg und Havelkorso eingerichtet. Bitte verlassen Sie den Bereich. Im Stadtverkehr Berlin dauert es gerade 10 Minuten länger auf der A100 und zwar Wegstraße Richtung Berlin. Dann Vorsicht bitte auf der A113 stadteinwärts in Höhe Stubenrauchstraße. Da steht ein Pannenauto auf der rechten Spur. Und geblitzt wird in Werder in der Chemnitzer Straße Richtung Innenstadt. Dankeschön an Hartmut fürs Durchgeben. In Cottbus haben wir einen auf der Elisabeth-Wolf-Straße an der Kreuzung Max-Grünebaum-Straße. Da stehen übrigens gleich 2 Blitzgeräte. Kai Willi hat die gesehen. Dankeschön euch fürs Durchgeben. Staus, Blitzer und Entwarnungen gerne melden, so wie diese beiden hier unter 0331 70 98 101. Vielen Dank dafür und allen unterwegs eine gute Fahrt.
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0: Ganz ehrlich, ich habe mich gerade erschrocken. Was? Die letzten 3 Songs ohne Unterbrechung für heute? Ja, schalte es aus der Redaktion. Wir haben fertig, also fast, also zumindest mit der Mehrmusik am Mittag hier. Neck gibt's mit Lauda Non Che, wir hören aber mit Honey Honey und Alpha Will macht den Anfang mit Big in Japan. Ich bin René Hausmann und halte dabei mal den Rand.

0: Neck, Lauda non c'è. Auf Antenne Brandenburg. Camping boomt gerade wie lange nicht, ja? 44,7 Millionen Campingübernachtungen letztes Jahr bei uns in Deutschland. Das ist ein neuer Rekord. Wie es aussieht, stehen inzwischen mehr Menschen freiwillig mit Klappstuhl vorm Sanitärcontainer als früher vom Reisebüro. Auch Brandenburg ist übrigens voll dabei. Ja, ungefähr 180 Campingplätze und jede Menge Leute, die plötzlich finden, dass Ravioli aus der Dose irgendwie nach Freiheit schmeckt. Aber richtig campen muss natürlich gelernt sein. Dafür muss man auch proben. So wie unsere Lieblingsbrandenburger.
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3: Hallo Heike.
2: Jörgi, ohne lange Gestammel. Was machst du da und warum steht ein Zelt und ein Campingkocher bei uns im Wohnzimmer?
3: Du musst es verstehen. Ich rette gerade unseren Campingurlaub auf Usedom im Sommer.
2: Dafür ruinierst du aber meinen Glauben an die Menschheit.

0: gesagt.
1: Du, ich will doch nur ausprobieren, ob wir auch alles haben. Ob das Zelt dicht ist, die Heringe da sind, das Mückennetz funktioniert. Du weißt doch, wenn wir auf dem Campingplatz erst feststellen, dass was kaputt ist, dann machst du wieder Alarm.
0: Ich mach dir gleich Alarm. Ich will nachher meine Lieblingsserie gucken. Und bis dahin ist dein Liegeplatz vorm Fernseher hier verschwunden. Haben wir uns verstanden?
1: Na toll. Da muss ich alles nochmal draußen aufbauen. Und nachher soll's da aber regnen.
0: Na bitte, dann kannst du deinen Campingtest unter Realbedingungen machen.
1: Na gut, dann bring mir kurz eine Zange.
0: Wozu denn eine Zange?
1: Na, sonst kriegt die Heringe nicht mehr aus dem Laminat raus.
0: Du hast was?
1: Kleiner Scherz, Heikilein. Die hol ich mir nachher von Freddy. Ich muss eh noch mal ins Waschhaus laufen.
0: Welches Waschhaus?
1: Na, zu Freddy, ins kleine Bad.
0: Ja, und was stimmt denn mit unserem Bad?
1: Realbedingungen, Heike. In der Badewanne kühlt das Bier. Und vorm Waschbecken Heike Zuckersand aufgeschüttet. Führt Strandgefühl. 5 Säcke. Super, wa?
0: Nein.
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0: Instant Karma. John Lennon. So, und das war Hallo Brandenburg vom Montag. Einstieg geschafft. Jetzt muss nur noch der Ausstieg klappen. Das kriegen wir hin. Ja. Bisschen Lust machen auf Ihren Premium-Nachmittag auf Antenne Brandenburg. Die Kollegen aus unseren Studios in Cottbus, in Potsdam und Frankfurt, die sind wach und ausgeschlafen. Ich glaube, die haben durchgeratzt das ganze lange Wochenende. Und die sind auch voller Energie. Ja, so muss das sein. Nur um Ihnen den Nachmittag zu versüßen. Dafür gibt es von mir einen Daumen und ein Bienchen. Also dranbleiben lohnt, das haben Sie gerade mitbekommen. Mein Name ist René Hausmann. Ich bedanke mich fürs Zuhören und wünsche Ihnen einen fantastischen Nachmittag. Die Zeit 13:54 Uhr.
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1: Im Studio Christian Riedel, guten Tag. Hilfe bei der Steuer, bei Anträgen für Solaranlagen oder aktuelle Tipps zum Schutz vor Betrugsmaschen. Das und noch viel mehr bietet die Verbraucherzentrale in Brandenburg. Vor Ort bisher vor allem in den Großstädten. Das soll sich ändern, berichtet Robin Marienfeld.
2: In Eberswalde, in der Uckermark und im Kreis Dahme-Spreewald will die Verbraucherzentrale ihre Beratungsangebote jetzt sichtbarer machen. Mit persönlichen Gesprächen vor Ort, mit Online-Beratungen und Infoflyern, damit mehr Menschen von ihren Rechten Gebrauch machen, heißt es. Dieser Schritt der Verbraucherzentrale Brandenburg ist Teil eines Pilotprojektes. Das läuft bis Ende nächsten Jahres und wird vom Verbraucherschutzministerium mit 330.000 Euro gefördert. Die Erkenntnisse aus den Pilotregionen sollen später auch anderen Kommunen in Brandenburg zugutekommen.
1: In der Prignitz wird der Eichenprozessionsspinner ab heute auch aus der Luft bekämpft. In den Gemeinden Ligde, Eldenburg und Reetz sollen Hubschrauber das ein Biozid versprühen. Dabei handelt es sich um ein Bakterium, das für Menschen und Säugetiere ungefährlich ist. Während der Einsätze werden mehrere Straßen vorübergehend gesperrt. Die Raupen des Eichenprozessionsspinners können beim Menschen allergische Reaktionen auslösen. In Berlin ist am Vormittag die Republika eröffnet worden, Europas größte Digitalkonferenz. Dazu werden in den kommenden 3 Tagen rund 30.000 Besucher erwartet. Der Mitbegründer der Republika, Beckedahl, hat im RBB 24 Inforadio erklärt, dass sowohl die Chancen als auch die Risiken der Digitalisierung Thema sein werden, in diesem Jahr ganz besonders.
3: Die gesellschaftlichen Debatten um Themen, wie gehen wir um, damit dass Menschen digitaler Gewalt und Hass im Netz ausgesetzt sind? Wie lösen wir sozusagen diese Herausforderungen? Welche Strategien werden verwendet, um Menschen aus dem öffentlichen Diskurs rauszuekeln? Wie gehen eigentlich Verschwörungsideologen vor und wie helfen ihnen die Mechanismen der Plattformen dabei und wie müsste man diese umgestalten? Das sind alles Fragen, die Republika beschäftigen.
1: Die Bundesregierung wird ihre selbstgesteckten Klimaziele ab 2030 Fachleuten zufolge deutlich verfehlen. Das ergibt ein aktuelles Gutachten, das der Expertenrat für Klimafragen in Berlin vorgestellt hat. Demnach ist der Ausstoß von Treibhausgasen im letzten Jahr zwar nahezu konstant geblieben, in den nächsten Jahren werden die Emissionen laut der Prognose aber zu langsam sinken. Was das für die Politik bedeutet, erklärt Felix Tenbaum.
4: Ganz unmittelbar erstmal keine. Das liegt daran, dass im Klimaschutzgesetz festgeschrieben ist, dass erst nachgesteuert werden muss, wenn der Expertenrat 2 Jahre hintereinander feststellt, dass Deutschland seine Klimaziele verfehlt. Das heißt, wenn der Expertenrat im nächsten Jahr wieder zu einem ähnlichen Ergebnis kommt, könnte das sehr teuer werden. Die Bundesregierung wäre dann nämlich dazu verpflichtet, ein Klimaschutz-Sofortprogramm aufzulegen. Und das würde wahrscheinlich viele Milliarden Euro kosten.
1: Soweit die Antenne Brandenburg Nachrichten. 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
5: Hübsch sieht's heute wieder aus am Ostbrandenburger Himmel. Viel Blau und dazu dann diese fetten weißen Wolken. Sehr, sehr schön. 19 bis 21 Grad dazu maximal heute. Der Wind weht schwach. Zur Stunde 18 Grad in Frankfurt-Oder, 19 Grad in Großschönebeck und bei Ihnen in Neuenhagen. Die Nacht erst wenig bewölkt bzw. klar. Später ziehen Wolken rein, örtlich auch Nebel. Und es ist auch mit dem ersten Regen, zumindest Richtung Uckermark und Barnim zu rechnen. Die Tiefstwerte zwischen 8 und 3 Grad. Morgen am Dienstag alles wieder schön, wenn der Nebel weg ist. Sonne, Wolken, örtlich Regen. Später im Tagesverlauf können aber auch Gewitter aufziehen bei 19 bis 22 Grad.
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5: Plus 10 Minuten bitte einplanen für die A10 den östlichen Berliner Ring Richtung Dreieck-Spreeau. Zwischen Hellersdorf und Rüdersdorf stehen sie an. Unfall in Börnicke. Die Ernst-Thälmann-Straße ist Höhe Börnicker Dorfstraße gesperrt. Landkreis Barnim. Auf der Landesstraße zwischen der A10-Auffahrt und Schwanebeck gibt es auch Stau. Hier 10 Minuten plus. Lenitz. Wegen einer Bombenentschärfung wurde ein Sperrkreis rund um den Bachstelzenweg und Havelkorso eingerichtet. Bitte verlassen Sie diesen Bereich. 0331 70 98 101, die Nummer vom Antenne-Verkehrsservice. Geblitzt wird, sagen Sie, in Herzfelde, in der Möllenstraße. Na dann, Foto- und unfallfreie Weiterfahrt.
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5: Hallo zusammen, ich hoffe, es geht Ihnen gut. Vor allen Dingen unseren Brandenburger Abiturientinnen und Abiturienten, die pauken ja, was das Zeug hält, schon seit Wochen. Und heute haben die mündlichen Abi-Prüfungen begonnen und auch die Nachschreibetermine für Deutsch, Grund- und Leistungskurs. Tschakka, das wird schon. Das haben vor euch schon ganz andere geschafft. Ja, ich auch. Lang, lang ist her.

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1: 11:02.
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1: Engagieren Sie sich auch ehrenamtlich? Also laut Land Brandenburg engagiert sich jeder Dritte bei uns im Land ehrenamtlich. Das heißt rund 800.000 Brandenburgerinnen und Brandenburger. In dieser Woche geht es bei uns hier ums Ehrenamt. Und wir beginnen im Landkreis Oder-Spree. Sprechen mit Claudia Bartel vom Engagementstützpunkt Oder-Spree. Der hilft zum Beispiel bei solchen Projekten wie Unser Dorf hat Zukunft. Frau Bartel, warum ist das Ehrenamt so wichtig?
2: Ja, Ehrenamt hält unsere gesamte Gesellschaft zusammen. Wie der Zement zwischen den Ziegeln ein Haus zusammenhält, kann man sagen. Ehrenamt schafft Zusammenhalt, wo staatliche Strukturen dünner werden.
1: Wie ist denn Ihrer Einschätzung nach der Stand des Ehrenamtes bei Ihnen im Kreis Oder-Spree? Ausbaufähig oder schon auf einem guten Weg?
2: Also Ehrenamt ist lebendig auf jeden Fall in Oder-Spree. So viel kann ich sagen. Viele Menschen stecken Zeit und Herzblut in ihr Ehrenamt. Wir haben auch viele Mehrfachengagierte, das darf man auch nicht vergessen. Gleichzeitig wird es aber schwieriger, Menschen zu gewinnen und auch dauerhaft zu halten. Besonders auch für verantwortungsvolle Positionen, zum Beispiel in Vorständen.
1: Was muss Ihrer Meinung nach noch passieren, damit noch mehr Ehrenämtler gefördert werden, gestärkt werden?
2: Ja, Ehrenamt braucht vor allen Dingen gute Rahmenbedingungen. Menschen engagieren sich freiwillig in ihrer Freizeit, brauchen aber weniger Papierkram, mehr Anerkennung und verlässliche Unterstützung und auch das Wissen darum. Und das ist ein tagtäglicher Prozess, wo wir besser werden wollen und müssen.
1: Wissen Sie zufällig bei Ihnen im Kreis Oder-Spree, wie alt der jüngste oder auch der älteste Ehrenamtler ist?
2: Oh, das kann ich nicht sagen.
1: Hätte ja sein können.
2: Das wäre jetzt geraten, aber...
1: Nee, das machen wir mal nicht.
2: Ich habe zum Beispiel regelmäßigen Austausch mit einem Ü-80-Jährigen, der mehrere Ehrenamtler hat und da wirklich, kann man schon sagen, mehr als einen Vollzeitjob die Woche reinsteckt.
1: Ehrenamt kennt keine Altersgrenzen, ne?
2: Richtig. Wichtig ist eben, dass wir nach dem Credo agieren, Hauptamt stärkt Ehrenamt. Und deswegen gibt es auch diesen Engagementstützpunkt als zentrale Anlaufstelle für Engagierte.
1: Und das ist gut so. Vielen Dank, Claudia Bartel vom Engagementstützpunkt Oder-Spree über die Bedeutung des Ehrenamts. Übrigens, morgen schon findet in Frankfurt-Oder ein Vernetzungstreffen für Kita- und Schulfördervereine statt. 17 bis 19 Uhr im Karl-Friedrich-Gauß-Gymnasium in, klar, Frankfurt-Oder.

0: So schön seine Lieder. Und Sir Elton John hat mal gesagt, wenn ich keine Musik mache, bin ich tot. Wenn ich keine Musik höre, bin ich tot. Musik ist meine Seele, meine treibende Kraft. Sie ist alles und war mein ganzes Leben lang alles für mich.
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0: Im Studio Frankfurt-Oder, Sarah Schiwi, guten Tag. Pendler im Regionalexpress zwischen Erkner und Frankfurt müssen wieder mit Funklöchern rechnen. Besonders zwischen Fangschleuse und Hangelsberg kommt es laut Daten der Bundesnetzagentur zeitweise zu kompletten Netzausfällen, je nach Anbieter unterschiedlich stark. Janko Brett berichtet.
3: Wer im RE1 zwischen Berlin, Erkner und Frankfurt-Oder unterwegs ist, erlebt auf einem Abschnitt der Strecke immer wieder Probleme. Demnach hängt die Netzqualität stark vom jeweiligen Anbieter ab. Während einige Fahrgäste noch 4G oder 5G nutzen können, fällt bei anderen zeitweise komplett das Netz aus. Die Netzbetreiber arbeiten bereits an Verbesserungen. Bis zur Umsetzung in den kommenden Jahren bleibt der Abschnitt für viele Pendler jedoch eine digitale Geduldsprobe.
0: Die geplante Ortsumgehung Eisenhüttenstadt verzögert sich weiter. Das teilt der zuständige Projektträger Degis mit. Die rund 16 Kilometer lange Trasse soll den Verkehr auf der BN112 entlasten. Außerdem soll die Fahrt in Richtung A12 deutlich verkürzt werden. Doch trotz jahrelanger Planung ist ein Baubeginn weiter nicht absehbar. Luise Burkhardt mit den Details.
4: Das Projekt wird bereits seit Jahren geplant und umfasst auch zahlreiche Ingenieurbauwerke, darunter Brücken und eine Talquerung. Zusätzlich erschweren ehemalige Bergbauflächen und aufwendige Umweltprüfungen die Umsetzung. Die Kosten haben sich deutlich erhöht, von ursprünglich rund 60 Millionen Euro auf inzwischen über 300 Millionen Euro. Aktuell arbeitet die zuständige Planungsgesellschaft an den Unterlagen für das Planfeststellungsverfahren. Ein genauer Baubeginn ist aber weiterhin offen.
0: Im Pflegestützpunkt Frankfurt-Oder wird in einer halben Stunde die ambulante Krebsberatungsstelle vorgestellt. Besucher können sich über die Hilfsleistungen für Menschen mit einer Krebserkrankung informieren. Im Anschluss kann die Hilfsmittelausstellung der Wohnberatung besichtigt werden. Die Wohnberatung ist ein zusätzliches Beratungsangebot des Pflegestützpunktes. Das Projekt wird unter anderem durch das Förderprogramm Pakt für Pflege ermöglicht.
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0: Bleibt den ganzen Tag so schön. Temperaturen um die 20 Grad, Sonne, Wolken ohne nennenswerte Schauer. Die Nacht bleibt auch erstmal trocken, oft klar, geht runter auf 8 bis 3 Grad. Örtlich wird sich Nebel bilden. Sobald der Morgen weg ist, gibt es Sonne und Wolken wie heute, allerdings auch zwischendrin etwas nass von oben. Am Nachmittag sind auch stärkere Schauer oder mal ein Gewitter möglich, maximal aber auch wieder über 20 Grad.
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0: Grüße auf die Ostbrandenburger Autobahnen, Bundes- und Landstraßen und Achtung, Stau auf der A10, dem östlichen Berliner Ring. Richtung Dreieck Spreeau stehen Sie zwischen Hellersdorf und Rüdersdorf an der Tagesbaustelle. Unfall und Sperrung auf der A20 Rostock Richtung Kreuz-Uckermark zwischen Friedland und Straßburg-Uckermark. Hat's gekracht. Börnecke, Ernst-Thälmann-Straße, auch hier gab es einen Unfall, Höhe der Börnecker Dorfstraße. Landkreis Barnim auf der Landesstraße zwischen der A10-Auffahrt und Schwanebeck, plus 10 Minuten anstehen. Lenitz, wegen einer Bombenentschärfung wurde ein Sperrkreis rund um den Bachstelzenweg und Havelkorso eingerichtet. Bitte verlassen Sie diesen Bereich. Geblitzt wird unter anderem in Herzfelde in der Möllenstraße. Sonst noch irgendwo ein Blitzer, Unfall oder Liegenbleiber. 0331 70 98 101, die Nummer vom Antenne Verkehrsservice.
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0: Wie war es denn nun gestern bei Motocross in Templin? War ja schwer was los für die ganze Familie, für alle Motocross-Begeisterten sowieso, gab aber auch drumherum ein schönes Programm. Und wie es genau war, das hören Sie nach zwei Songs am Stück bei mir. Nach den 70ern von Sailor und diesem 80er von Paul Young. Come back and stay.

0: waren definitiv auch an der Rennstrecke. Aber vor allen Dingen, ja, ist einfach so, ne? Motocross ist dann doch noch so eine richtige Männerdomäne. Viele Jungs, viele Männer unterschiedlicher Altersklassen. In Klosterwalde bei Templin wurde es gestern so richtig laut bei der Berliner und Brandenburger Meisterschaft im Motocross. Und Motocross, eine Motorrad-Geländesportart, haben Sie bestimmt schon mal gesehen, sehr anspruchsvoll. Es wird auf abgesperrten Rundkursen mit rutschigen Untergründen wie Sand, Schlamm, Lehm gefahren und es gibt spektakuläre Sprünge mitunter. Nach 8 Jahren Stillstand konnten die Fahrer wieder mit ihren aufgemotzten Zweirädern über die Schanzen und Hügel der Strecke pesen. Antenne-Reporter Philipp Gerstner war für uns an der Rennstrecke.
1: So klingt es, wenn 15 Kinder gleichzeitig

0: In der Jugendklasse. Bei den Senioren wird da schon gekämpft. Jeder wird schon der Beste sein. Wir kennen uns alle, wir feiern auch alle mal zusammen. Aber im Kampf ist jeder für sich dann. Ne?
1: Und das zeigen die alten Herren dann auch in ihrem Rennen. Trotz des ein oder anderen Bierbauchs unter dem Trikot liefern sie noch stuntreife Sprünge und wilde Überholmanöver in den sandigen Kurven. Das letzte Rennen gab es hier vor 8 Jahren. Corona und ein Erbschaftsstreit zwangen den MSC Templin zur Pause. Jetzt will der Verein wieder regelmäßig Rennen veranstalten. Dafür wurde die Strecke im Kieferngrund 2 Jahre lang umgebaut und an die neuen Bedingungen angepasst.
2: Also das Besondere hier in Templin ist, dass wir noch eine naturbelassene Strecke haben. Also keine künstlich angelegten Hügel und keine künstlich angelegten Sprünge. Irgendwie alles, was die Natur uns gibt. Auch mit dem Wald hinten. Ein bisschen Sonne- und Schattenspiele haben wir hinten drin. Und dass für die Fahrer halt doch relativ viel abverlangt wird hier.
1: Sagt Colin Ramm. Zusammen mit seinem Bruder und seinem Vater leitet er den MSC Templin. Mit dem Neustart habe der Verein sogar den Besucherrekord gebrochen. Rund 1200 Gäste seien laut Colin Ramm vorbeigekommen, darunter auch viele Familien mit Kindern. Das macht ihn hörbar stolz.
2: Ja, ist auf jeden Fall ein ganz, ganz anderes Gefühl. Wir als Familie fahren schon seit über 25 Jahren Motocross, sonst immer nur als Starter. Jetzt mal wirklich die andere Medaille zu sehen als Organisator ist natürlich noch was ganz anderes, aber freut uns umso mehr, dass die ganzen Starter jetzt schon gesagt haben, es ist eine super Veranstaltung hier. Von daher können wir uns schon auf die Schultern klopfen, dass wir hier für alle Fahrer wirklich das Bestmögliche rausgeholt haben.
3: Und für den Verein steht fest, das Rennen soll nicht das letzte gewesen sein. Auf der Rennstrecke bei Templin sollen jetzt wieder regelmäßig Rennen stattfinden. Heißt also, liebe Motocross-Fans, künftig haben Sie an den Wochenenden wieder mehr zu tun und zu staunen.

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0: Robin Beck, First Time, wunderschön. Der schönste Sound aus dem Jahr 88 war ja auch mal der Song für eine ganz bekannte Werbung für ein braunes, kohlensäurehaltiges Getränk. Sie erinnern sich vielleicht. Und Robin Beck hatte noch mehr schöne Songs. So viele schöne 80er. Dürfen Sie sich alle wünschen. Mit etwas Glück läuft Ihr persönlicher Wunsch 80er. Ob von Robin Beck, Camouflage oder Udo Lindenberg. Schon morgen früh in Guten Morgen Brandenburg, kurz nach 7:30.
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2: Im Studio Christian Riedel. Guten Tag. In Brandenburg haben sich in den vergangenen 2 Jahren 171 Menschen bei der Datenschutzbeauftragten Hartke darüber beschwert, dass Behörden ihnen die Einsicht in Akten verweigert haben. Das sind 15 Beschwerden weniger als in den beiden Jahren davor. Das steht im Tätigkeitsbericht der Beauftragten, der heute in Potsdam vorgestellt wurde. Amelie Ernst mit Einzelheiten.
3: In 8 Fällen sprach Dagmar Hartke als Datenschutzbeauftragte später eine förmliche Beanstandung aus, weil die jeweilige Behörde ihre Ablehnung auch nach mehrmaliger Aufforderung unzureichend begründet hatte. Denn laut Informationsfreiheitsgesetz müssen Behörden Bürgern Akteneinsicht gewähren, sofern nicht höhere Interessen dagegen sprechen. Unter anderem gewährte die Gemeinde Michendorf nach einer Beschwerde doch Einsicht in eine Risikoanalyse zum Waldbrandschutz, für die sich ein Bürger interessiert hatte. Auch die Stadtverwaltung Senftenberg informierte einen Antragsteller nach anfänglicher Weigerung letztlich über den geplanten Ankauf des Bahnhofs.
2: In der Prignitz wird der Eichenprozessionsspinner ab heute auch aus der Luft bekämpft. Start der Aktion ist voraussichtlich in der Gemeinde Lechte. Die Raupen des Falters können beim Menschen allergische Reaktionen auslösen. Jan Pisowotzki.
4: Mit dem Hubschrauber sollen gut 610 Hektar Fläche behandelt werden. Nach Lechte soll der Helikopter anschließend von Eldenburg und Reetz aus starten. Während der Einsätze kommt es zu vorübergehenden Straßen- und Flächensperrungen. Wie in den Vorjahren kommt ein Biozid zum Einsatz. Hierbei handelt es sich um ein natürlich vorkommendes Bakterium. Für Menschen sowie nicht blattfressende Insekten gilt das Mittel als unbedenklich.
2: In Brandenburg bietet die Verbraucherzentrale ihre Beratungen bisher meist in größeren Städten an. Das soll sich jetzt ändern. In Eberswalde, in der Uckermark und im Kreis Dahme-Spreewald sollen die Beratungsangebote jetzt sichtbarer gemacht werden. Geplant sind persönliche Gespräche vor Ort, Online-Beratungen und Infoflyer. Dieser Schritt der Verbraucherzentrale Brandenburg ist Teil eines Pilotprojekts. Das läuft bis Ende nächsten Jahres und wird vom Verbraucherschutzministerium mit 330.000 Euro gefördert. Brandenburgs Ministerpräsident Woidke hat dem neuen Regierungschef von Rheinland-Pfalz zu dessen Wahl gratuliert. Der CDU-Politiker Gordon Schnieder hatte am Mittag bei seiner Wahl im Mainzer Landtag zwar die nötige Mehrheit bekommen, allerdings 8 Stimmen weniger als die neue Koalition von CDU und SPD Mandate hat. Aus Mainz Thomas Nettelmann.
5: Mit der heutigen Wahl Schnieders stellt die CDU erstmals seit 35 Jahren wieder den Regierungschef von Rheinland-Pfalz. Als erste Amtshandlung hat Schnieder die Minister der neuen Landesregierung ernannt, 4 Frauen und 6 Männer. CDU und SPD stellen jeweils 5 Minister im Kabinett Schnieder. Stellvertretende Ministerpräsidentin ist die bisherige SPD-Fraktionschefin Betzing Lichtentäler. Sie wird das Arbeits- und Sozialministerium leiten. Am Vormittag hatte der Landtag den CDU-Politiker Lammert einstimmig zum neuen Landtagspräsidenten gewählt.
2: Soweit die Antenne Brandenburg Nachrichten. 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
6: Sehr angenehm draußen heute, 18 Grad in Prenzlau, 19 in Eberswalde am Zoo und auch bei Ihnen in Storkow. Bis 21 Grad erwarten wir heute noch, Sonne und Wolken im trockenen Wechsel. In der Nacht geht's runter auf 8 bis 3 Grad, die erste Nachthälfte gering bewölkt bis klar, morgen früh örtlich Nebel und ja, dann steigt so langsam das Regenrisiko, zumindest im nördlichen Brandenburg. Dann am Dienstag erst Nebel, dann Sonne, Wolken, bisschen Regen, später können dann auch ein paar kräftigere Schauer oder auch Gewitter dabei sein, bleibt aber mild bei 19 bis 22 Grad.
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6: Tagesbaustelle auf der A10 östlicher Berliner Ring Richtung Dreieck Spreeau zwischen Hellersdorf und Rödersdorf, Stau deshalb. Unfall auf der A20 Rostock Richtung Kreuz Uckermark, die Autobahn gesperrt zwischen Friedland und Straßburg. Börnicke, die Ernst-Thälmann-Straße auch nach einem Unfall in Höhe Börnicker Dorfstraße. Nur eingeschränkt befahrbar. Landkreis Barnim auf der Landesstraße zwischen der A10-Auffahrt und Schwanebeck immer noch unverändert plus 10 Minuten mehr einplanen. In Lenitz wegen einer Bombenentschärfung wurde ein Sperrkreis rund um den Bachstelzenweg und den Havelkorso eingerichtet. Bitte diesen Bereich verlassen. Und geblitzt wird unter anderem in Herzfelde in der Möllenstraße. Haben wir was vergessen? Unfallliegenbleiber, Tiere auf der Fahrbahn. 0331 70 98 101, die Nummer vom Antenne Verkehrsservice.
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6: Lang.
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6: So viel Zeit muss sein. Lang hat's gedauert, aber jetzt klingt es so schön wieder in Prenzlau in der imposanten Marienkirche. Die Königin der Instrumente ist wieder erwacht mit großem Klang.

0: Wenn Sie im Rhythmus dieses Liedes eine Herzmassage, Herzdruckmassage durchführen, dann kann die tatsächlich Leben retten. Staying Alive, der schönste Sound der Bee Gees. Es ist endlich soweit. Die Orgel wurde eingeweiht am Wochenende in Prenzlau. Endlich. In der imposanten Marienkirche ist die Königin der Instrumente wieder erwacht. Und das mit großem Klang. 81 Jahre lang hatte die größte Hallenkirche Norddeutschlands nämlich keine Orgel.
1: Wir haben lange drauf gewartet.
2: Wir sind extra deswegen hergekommen von Fürstenwalde.
1: Berlin und Eberswalde.
3: Und ich aus Schönfeld bei Prenzlau.
4: Also wir sind extra dafür gekommen,
5: aus Schwedt.
4: Eine Orgelweihe werden wir noch einmal erleben. Und es wird es kein zweites Mal in unserer Region geben.
6: Es ist schön, dass man die Kirche sozusagen wieder hergerichtet hat. Hat ja lange gedauert, haben wir gehört, 81 Jahre.
7: Wunderbar.
0: Das Instrument der Firma Hill & Son wurde im Jahr 1904 in London gebaut, stand über 100 Jahre lang in Kilbarkin, das ist in der Nähe von Glasgow in Schottland. Als die Kirche dort 2015 geschlossen wurde, hat Prenzlau den Zuschlag für die Orgel bekommen, die in der Marienkirche wieder aufgebaut wurde. Antenne Brandenburg hat ja immer darüber berichtet. Tom Ferguson, der hatte das Instrument in Schottland 36 Jahre lang gespielt. Zum Klang in Prenzlau, sagt er.
8: Sie klingt ganz anders wegen der anderen Akustik. Es gibt mehr Resonanz. Manches klingt hier lauter, manches leiser. Besonders beim ersten Abendkonzert am Donnerstag, als so viel Publikum da war, klang es ganz anders als in Kilwarken. Dort wurde ja die Kirche geschlossen und mein Wunsch war es, dass die Orgel ein neues Zuhause findet. Und zu meiner Freude ist es ein gutes Zuhause. Ich hoffe, ich kann hierher wiederkommen, um sie zu spielen.
0: Der Kreiskantor Hannes Ludwig, der hatte unermüdlich jahrelang für eine Orgel in der Marienkirche gekämpft. Jetzt ist sein Traum am Himmelfahrtstag in Erfüllung gegangen. In der größten Hallenkirche Norddeutschlands steht wieder ein Instrument, das dort auch hingehört.
9: Das ist in unserem Empfinden auf jeden Fall positiv. Herr Ferguson hat in seiner alten Kirche eine sehr, sehr trockene Akustik gehabt. Also es war eigentlich fast wie im Wohnzimmer mit fast gar keinem Nachhall. Und ich denke, dass so eine Orgel einfach Raum braucht, um sich entfalten zu können, dass die Klänge sich mischen können. Und das ist hier einfach fantastisch.
0: Und deshalb hören wir noch mal rein, wie sie klingt. Die Orgel in Prenzlau. Dürfen Sie sich anhören, dürfen Sie sich angucken, jederzeit. Am langen Pfingstwochenende ja vielleicht.

0: Vielleicht heißt er ihre Tante Gloria oder ihre Cousine. Dann dürfen sie die gerne heute besuchen. Heute ist nämlich Besuch deine Verwandten-Tag. Am 18. Mai. Wieder was erfahren, was man gar nicht wissen wollte, ne? Hier ist aber Antenne Brandenburg mit einem ganz wichtigen Hinweis für alle Autofahrer auf der A20 Rostock Richtung Kreuz Uckermark. Zwischen Pasewalk Süd und Prenzlau Ost bitte Vorsicht, Rehe auf der Fahrbahn. Auf der A20 Rostock Richtung Kreuz Uckermark, Rehe auf der Fahrbahn zwischen Pasewalk Süd und Prenzlau Ost.
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0: Hier mit a Girl Like You. Ganz genau. Halb vier haben wir es.
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0: Im Studio Frankfurt-Oder, Sarah Schiwi, guten Tag. Die geplante Ortsumgehung Eisenhüttenstadt verzögert sich weiter. Das teilt der zuständige Projektträger Degis mit. Die rund 16 Kilometer lange Trasse soll den Verkehr auf der BR112 entlasten. Außerdem soll die Fahrt in Richtung A12 deutlich verkürzt werden. Doch trotz jahrelanger Planung ist ein Baubeginn weiter nicht absehbar. Luise Burkhardt mit den Details.
2: Das Projekt wird bereits seit Jahren geplant und umfasst auch zahlreiche Ingenieurbauwerke, darunter Brücken und eine Talquerung. Zusätzlich erschweren ehemalige Bergbauflächen und aufwendige Umweltprüfungen die Umsetzung. Die Kosten haben sich deutlich erhöht. Von ursprünglich rund 60 Millionen Euro auf inzwischen über 300 Millionen Euro. Aktuell arbeitet die zuständige Planungsgesellschaft an den Unterlagen für das Planfeststellungsverfahren. Ein genauer Baubeginn ist aber weiterhin offen.
0: Pendler im Regionalexpress 1 zwischen Erkner und Frankfurt-Oder müssen wieder mit Funklöchern rechnen. Besonders zwischen Fangschleuse und Hangelsberg kommt es laut Daten der Bundesnetzagentur zeitweise zu kompletten Netzausfällen, je nach Anbieter unterschiedlich stark. Janko Brett.
3: Wer im RE1 zwischen Berlin, Erkner und Frankfurt-Oder unterwegs ist, erlebt auf einem Abschnitt der Strecke immer wieder Probleme. Demnach hängt die Netzqualität stark vom jeweiligen Anbieter ab. Während einige Fahrgäste noch 4G oder 5G nutzen können, fällt bei anderen zeitweise komplett das Netz aus. Die Netzbetreiber arbeiten bereits an Verbesserungen. Bis zur Umsetzung in den kommenden Jahren bleibt der Abschnitt für viele Pendler jedoch eine Digi.
0: Da war der Ton ein bisschen vorschnell beendet worden, tut mir leid. Die Kinder-Uni Eisenhüttenstadt lädt in einer halben Stunde ins grüne Klassenzimmer im Tiergehege ein. Komm mit auf eine spannende Reise rund um die Welt, ist heute das Thema. Die Kinder erwarten tierische Abenteuer voller Spaß, Entdeckungen und Mitmachaktionen. An 6 Stationen zu den Kontinenten unserer Erde gibt es viel zu entdecken. Knifflige Rätsel werden gelöst, es gibt ein Wissensquiz und spannende Geschicklichkeitsaufgaben. Am Ende wartet noch eine kleine Überraschung.
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0: Ein hübscher Maientag ist das heute bei Temperaturen zwischen 19 und 21 Grad. Wir stehen aktuell so bei 19, 20 Grad, bin mir aber ziemlich sicher, wird ja dann um 17 Uhr noch mal so richtig warm. Da geht noch was heute. Sonne, Wolken ohne Regen, in der Nacht örtlich in der zweiten Hälfte Nebel, 8 bis 3 Grad. Morgen dann Sonne, Wolken, vereinzelt Regen, später dann können ein paar mehr Schauer dabei sein, vielleicht auch Gewitter, bleibt aber recht warm mit Temperaturen um 20 Grad.
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0: Tagesbaustelle immer noch auf der A10, dem östlichen Berliner Ring Richtung Dreieck Spreeau. Zwischen Hellersdorf und Rüdersdorf brauchen Sie ein paar Minuten länger. Vorsicht auf der A20, Rostock Richtung Kreuz Uckermark, Rehe auf der Fahrbahn zwischen Pasewalk Süd und Prenzlau Ost. Unfall und Sperrung der A20 Richtung Kreuz Uckermark zwischen Friedland und Straßburg. Im Landkreis Barnim auf der Landesstraße zwischen der A10 Auffahrt und Schwanebeck 10 Minuten Zeitverlust, hier staut es sich. Wegen einer Bombenentschärfung in Lenitz wurde ein Sperrkreis eingerichtet rund um den Bachstelzenweg und Havelkorso. Bitte diesen Bereich meiden. Geblitzt wird heute unter anderem in Herzfelde in der Möllenstraße. Noch irgendwo was gesehen? Unfall, Blitzer, Liegenbleiber. 0331 70 98 101, das ist die Nummer vom Antenne Verkehrsservice. Gute Fahrt.
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0: 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Die schönste Musik der 80er ist natürlich auch mit am Start. Danke an Rod Stewart. Das hier ist sein Baby Jane. Der schönste Sound aus dem Jahr 83. Schönen Nachmittag zusammen. Vielleicht ja doch schon Feierabend.

0: gespielt hat. Gedreht wurde nämlich unter anderem hier am Scharmützelsee in Bad Saarow mit deutschen Filmstars in den Hauptrollen. Martina Gedeck zum Beispiel. Und den fertigen Film gesehen hat unser RBB-Filmexperte Knut Elstermann. Wie war denn die Premiere von Heimsuchung, eine Jahrhundertgeschichte von Oscar-Gewinner Volker Schlöndorff?
1: Volker Schlöndorff ist hier in Cannes, überhaupt in Frankreich, ein großer Regiestar. Der hat die Goldene Palme hier gewonnen für die Blechtrommel, nicht? Und jetzt nach so vielen Jahren, 1967 war er zum ersten Mal mit dem Film hier, kommt er nun also mit diesem Film jetzt zurück, der auch eine sehr persönliche Arbeit ist. Also das war schon mal so ein feierlicher Augenblick und dann danach wirklich lange, lange Ovationen, Standing Ovations, und man hat das auch gemerkt, er war wirklich sehr, sehr berührt. Für ihn ein wunderbarer Augenblick. Und du hast von den Stars gesprochen, na klar, die waren ja alle da, also Lars Eidinger, Martina Gedeck, Susanne Wolf und viele andere, Detlef Buck. Also das waren auch ein Familientreffen und eine sehr schöne Premiere.
0: In dem Film wird ja die Geschichte eines Hauses am See erzählt. Das wird über Generationen hinweg zum stillen Zeugen deutscher Geschichte von den 1920er Jahren über die NS-Zeit bis hin zur Wende. Wie ist der Film geworden? Was sagst du als Kritiker?
1: Wir haben ja dort die Geschichte eines Hauses. Letztlich ist es nur dieses Haus als Ort. Und dann haben wir eben die verschiedenen Bewohner des Hauses, die unterschiedlichen Haltungen in der Nazi-Zeit, aber dann eben auch in der DDR-Zeit. Wie arrangiert man sich mit den Nachbarn? Wie arrangiert man sich mit dem politischen System? All das wird hier, wie ich finde, sehr schön, sehr flüssig auch erzählt. Also es ist kein langweiliger Film, sondern er hat eine gewisse Länge, aber er nimmt uns immer mit, führt uns durch dieses Haus und lässt uns teilhaben an den Schicksalen der Menschen dort.
0: Ich habe es eingangs schon gesagt, es wurde unter anderem am Scharmützelsee gedreht, in Bad Saarow, dem Originalschauplatz ja auch des Romans. Wie viel Brandenburg hat es in den Film geschafft und wie ist die Region so zu sehen?
1: Man kann auch mal den Kameramann nennen, macht man viel zu selten. Axel Schneppert schafft es wirklich, den Wechsel der Jahreszeiten, die Atmosphäre aufzunehmen. Dieser See hat ja auch eine große Wandlung, nicht mal ist er sehr sommerlich, sehr schön. Brandenburger Seen haben ja auch so ihre Geheimnisse. Also all das wird miterzählt. Für mich ist es wirklich auch ein Film über eine Landschaft, in der Menschen leben, viel erlitten haben, aber immer aus der Perspektive des Hauses. Und dann sind es eben die Blicke hinaus in den großen Garten, zu den alten Bäumen, hin zu dem See. Also das ist eben auch ein Film über Brandenburg, über die Schönheit von Brandenburg und nicht zuletzt das Scharmützelsee.
0: Okay, vielen lieben Dank an unseren Filmauskenner und Kenner Knut Elstermann in Cannes. Bis wir uns selbst alle von Heimsuchen überzeugen können, wird es leider noch ein bisschen dauern. Offizieller Kinostart in Deutschland erst im Herbst.

0: For a few dollars more, der schönste Sound der 70er von Smokey. Hier ist Antenne Brandenburg am Montag. 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
2: Im Studio Christian Riedel, guten Tag. In Brandenburg haben sich in den vergangenen 2 Jahren 171 Menschen bei der Datenschutzbeauftragten Hartke darüber beschwert, dass Behörden ihnen die Einsicht in Akten verweigert haben. Das zeigt der Tätigkeitsbericht der Beauftragten, der heute in Potsdam vorgestellt wurde. In 8 Fällen sprach Dagmar Hartke als Datenschutzbeauftragte später eine förmliche Beanstandung aus, weil die Behörden ihre Ablehnung unzureichend begründet hatten.
3: Die Kommunen, die jetzt sich so schwer tun mit der Informationsherausgabe, die nicht reagieren oder die auch die Prüfungen nicht so sauber durchführen, das ist nicht immer böse Absicht. Es ist häufig auch, glaube ich, das nicht vorhandene Personal, was geschult ist.
2: Laut Informationsfreiheitsgesetz müssen Behörden Bürgern Akteneinsicht gewähren, wenn keine höheren Interessen dagegen sprechen. Vor dem Brandenburger Landtag und dem Gleichstellungsministerium in Potsdam sind heute Regenbogenfahnen gehisst worden. Gleichstellungsminister Wilke und Landtagspräsidentin Liedtke wollen damit ein Zeichen für mehr Respekt und Toleranz für geschlechtliche Vielfalt setzen. Luise Burkhardt berichtet.
4: Anlass der Aktion ist der gestrige internationale Tag gegen Homo-, Bi-, Inter- und Transfeindlichkeit. In Zeiten zunehmender queerfeindlicher Übergriffe sei es wichtiger denn je, Haltung und Farbe zu bekennen, sagte Brandenburgs Gleichstellungsminister. Minister Wilke. Dies sei eine gesamtgesellschaftliche Aufgabe. Lesben, Schwule, Bisexuelle, Trans-, Inter- und queere Personen sollten selbstbestimmt und ohne Diskriminierung leben können. Der 17. Mai wird traditionell begangen, weil an diesem Tag vor 36 Jahren die Weltgesundheitsorganisation beschlossen hatte, Homosexualität von der Liste der psychischen Krankheiten zu streichen.
2: Auf einem Gewerbehof in Berlin-Heinersdorf ist am Nachmittag ein Feuer ausgebrochen. Wie ein Sprecher der Feuerwehr dem RBB sagte, brennen auf dem Gelände an der Blankenburger Straße mehrere Fahrzeuge, Gerümpel und ein Container direkt neben einer Betriebshalle. Menschen wurden nach jetzigem Erkenntnisstand nicht verletzt. Die Feuerwehr warnt aktuell vor Brand- und Rauchgasen, die sich in Richtung Nordwesten ausbreiten. Anwohner sollten Fenster und Türen geschlossen halten. Die Bundesregierung will den Zivil- und Katastrophenschutz in Deutschland stärken. Morgen soll das Kabinett entsprechende Pläne von Bundesinnenminister Dobrindt auf den Weg bringen. Aus dem Hauptstadtstudio Philipp Eckstein.
5: 10 Milliarden Euro sollen bis 2029 in den Zivil- und Katastrophenschutz investiert werden. Mit dem Geld sollen Gebäude modernisiert werden und zusätzliche Ausrüstung gekauft werden. Zum Beispiel mehr Fahrzeuge und mehr Feldbetten. Zudem soll mehr Personal für Krisenfälle ausgebildet werden. Dabei geht es auch um eine engere Verzahnung von Bundeswehr und Zivilschutz. Die Verteidigung nach außen und innen seien 2 Seiten einer Medaille, sagte dazu Bundesverteidigungsminister Boris Pistorius.
2: Soweit die Antenne Brandenburg Nachrichten. 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
6: Hübsch sieht da immer noch aus, der Ostbrandenburger Himmel. Viel blau, weiße Wolken, ganz bisschen grau, aber meist ist und bleibt es trocken heute bei 18 Grad in Eisenhüttenstadt, 19 Grad im Panketal und auch bei Ihnen in Wald-Sieversdorf. Die Tiefstwerte heute Nacht dann wieder mager, 8 bis 3 Grad, die erste Nachthälfte oft klar. Zweite Nachthälfte eher neblig, morgen früh dann, sobald der Nebel weg ist, Sonne und Wolken im Mix, vereinzelt etwas Regen, später können dann auch Gewitter aufziehen. Es wird weiter warm bleiben bei 19 bis 22 Grad. Mittwoch und Donnerstag ähnlich.
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6: Gleich 4 Minuten nach 4, liebe Autofahrer, ein Hinweis kommt von der A10, dem östlichen Berliner Ring, Richtung Dreieck Spreeau. Es staut sich immer wieder zwischen Hellersdorf und Rüdersdorf an einer Tagesbaustelle. Sperrung nach einem Unfall auf der A20 Rostock Richtung Kreuz Uckermark zwischen Friedland und Straßburg. Außerdem Landkreis Uckermark, die Woldecker Chaussee nach einem Unfall gesperrt zwischen Fürstenwerder und Göhren. Im Landkreis Barnim immer mal wieder Stau auf der Landesstraße zwischen der A10-Auffahrt und Schwanebeck. Lenitz, wegen einer Bombenentschärfung wurde ein Sperrkreis eingerichtet rund um den Bachstelzenweg und Havelkorso. Bitte diesen Bereich verlassen bzw. meiden. 0331 70 98 101, die Nummer vom Antenne-Verkehrsservice. Geblitzt wird unter anderem in Herzfelde auf der Möllenstraße. Kommen Sie Foto, kommen Sie unfallfrei durch.
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6: Liebe Storkorinnen und Storkor, am Wochenende gab es bei Ihnen in der Region einen größeren Stromausfall. In der Nacht zum Samstag waren ab 22 Uhr ja viele Haushalte ohne Stromversorgung. Warum, wieso, weshalb? Darüber sprechen wir nach zwei Songs am Stück. Los geht's hier mit Bananarama aus den 80ern. Robert De Niro is waiting.

0: worauf die Gefahren, dass ich mich jetzt richtig in die Nesseln setze, aber AC/DC war irgendwie sowas mit Gleich- und Wechselstrom, soweit ich weiß. Und da sind wir schon mittendrin im Thema. Am Wochenende gab es einen Stromausfall in der Region um Storkow. In der Nacht zu Samstag waren ca. ab 22 Uhr viele Haushalte ohne Versorgung. Und mein Kollege Maximilian Devantier, der war heute in Storkow und hat nach Spuren gesucht. Was war los?
1: Ja, wie es aussieht, war die Stadt Storkow, also diese Kernstadt, am Freitagabend selbst nicht von dem Stromausfall betroffen. Zumindest haben mir das so die Anwohner erzählt, mit denen ich heute gesprochen habe. Und sowohl der Stromnetzbetreiber Edis als auch die Storkower Bürgermeisterin Cornelia Schulze-Ludwig konnten mir nicht genau sagen, wie viele Haushalte tatsächlich betroffen waren. Allerdings seien auch bei ihr im Rathaus Stromausfälle keine Seltenheit.
2: Es gibt immer mal einen Stromausfall, aber das ist woanders auch so und das ist dann nur punktuell. Man sieht es immer hier an unserer Netzwerktechnik und meine ITler sagen, ja, das kommt vielleicht einmal im Monat vor für ein paar Minuten.
0: Das sagen die ITler, was sagen die Anwohner?
1: Ja, ich bin natürlich dann hartnäckig geblieben und dann erfuhr ich von anderen Einwohnern, dass der Ortsteil Selchow und die Nachbargemeinde Wendeschrietz von dem Stromausfall betroffen waren. Ja, und natürlich bin ich da dann gleich hingedüst. Eine Frau berichtete mir, dass sie doch ohne Fernseher eigentlich gar nicht einschlafen kann und dass sie dann Freitagabend ganz geschockt war, als es passierte. Und auch die Restaurantangestellte Sandy musste ihre Pläne kurzfristig ändern.
3: Tatsächlich lagen wir mit meinem Freund schon im Bett und wir hatten noch Fernseher geguckt gehabt und dann haben wir gemerkt, okay, es ging alles bei uns aus und deswegen haben wir gesagt, ja, gehen wir einfach schlafen.
1: Ja, und auch ihr Chef, der Restaurantbetreiber Eddie Renitsch, der ist leiterprobt, der war schon öfter von Stromausfällen betroffen, teilweise sogar tagsüber, wo er dann seine Gäste nach Hause schicken musste und den Laden schließen. Und diesmal ist zum Glück nichts passiert.
4: Es kann immer wieder passieren, dass natürlich so eine extremen Ausfälle irgendwelche Sachen kaputt gehen. Ob Kaffeemaschine oder das oder Eismaschine. Das kann passieren, war Gott sei Dank nicht so. Und deswegen war es nicht ganz so schlimm für uns.
0: Apropos Eis, bei Stromausfall kann es ja auch mal passieren, dass das Wasser nicht funktioniert.
1: Ja, und da ist zum Glück dieses Mal auch nichts passiert. Die Wasserversorgung in Storkow war stabil und die ist auch abgesichert. Das bestätigte mir die Bürgermeisterin.
2: Da sind wir gut abgesichert. Unser Wasser- und Abwasserzweckverband, der hat die Systeme gesichert mit Notstromaggregaten, sodass die Leute auch versorgt sind.
1: Und auch für den absoluten Notfall sei man gut vorbereitet. Zusammen mit dem Landkreis sei man gerade dabei, einen Katastrophenschutzleuchtturm aufzubauen. Also so eine Stelle, wo die Menschen hinkommen können, um schnell an Wasser, Strom und Informationen zu kommen.
0: Damit die Frau auch wieder schön Fernseher hat zum Einschlafen. Genau. Das ist meine Heldin. Danke dir für die Zusammenfassung. Also alles nochmal glimpflich abgelaufen in und um Storkow. Und ja, Storkow ist gut gerüstet fürs nächste Mal.

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0: Der blaue Montag in der 88er-Version. New Order ist das mit der schönsten Musik für Ihren wohlverdienten Feierabend.
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0: Wie damals kommt Angelo Kelly mit seiner Stimme vielleicht nicht mehr, aber er singt immer noch großartig. Und mit seiner Band tut er das am 24. Oktober im Lindenpark in Potsdam im Rahmen seiner Ready to Rock Tour. Und im November spielt Angelo Kelly in Neuruppin.
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0: Im Studio Frankfurt-Oder, Sarah Schiebi, guten Tag. Die Kriminalpolizei Frankfurt-Oder ermittelt gegenwärtig zu einem Geschehen im Pablo-Neruda-Block. Was sich dort am späten Sonntagabend abgespielt haben soll, Elke Bader.
2: Demnach sei ein 42 Jahre alter Syrer auf dem Weg zu seinem Auto gewesen, als von hinten eine Person an ihn herantrat. Diese Person soll versucht haben, ihn mit einem Messer zu verletzen. Laut Polizeibericht konnte der Syrer den Angriff abwehren. Daraufhin habe ein weiterer Mann dem Syrer mutmaßlich Pfefferspray ins Gesicht gesprüht. Der Syrer konnte den Angriff abwehren und Hilfe holen. Jetzt ermittelt die Polizei gegen die geflüchteten Täter. Das sichergestellte Messer wird auf Spuren untersucht.
0: Bei den Filmfestspielen im südfranzösischen Cannes hat der Film Heimsuchung eine Jahrhundertgeschichte von Oscar-Gewinner Volker Schlöndorff am vergangenen Wochenende seine Weltpremiere gefeiert. Dieser Film erzählt die Geschichte eines Hauses von den 1920er Jahren bis zur Wendezeit. Gedreht wurde am Scharmützelsee in Bad Saarow. Ob sich die Touristiker im Seenland künftig auf mehr Andrang einstellen können, dazu sagt RBB-Filmexperte Knut Elstermann in Cannes.
3: Also das könnte ich mir vorstellen, wenn der Film dann kommt, es wird dann noch ein bisschen dauern, nach Deutschland kommt, auch international vielleicht läuft, dass Leute sagen, wo ist das eigentlich? Landschaftlich ist das eine ganz tolle Gegend. Manch einer weiß das ja immer noch nicht, dass man zum Beispiel aus Berlin fährt oder aus Frankfurt, dass es ja im Prinzip vor der Tür liegt, ne, diese wunderschöne Landschaft. Also könnte ich mir vorstellen, dass ein paar Nachfragen kommen. Allerdings das Zentrum des Films ist die deutsche Geschichte mit all ihren Verwerfungen, mit den Wunden, die noch heute spürbar sind. Und das erzählt der Film ja so großartig, diese Gleichzeitigkeit von Erfahrungen, die an einem solchen Ort sich sammeln.
0: Heimsuchung startet in Deutschland Mitte Oktober in den Kinos. In Angermünde haben heute Bauarbeiten in der Templiner Straße begonnen. Im Abschnitt von der BN 198 bis zum Bahnübergang wird in den kommenden 2 Wochen die Deckschicht erneuert. Zunächst gibt es nur zeitlich begrenzte Einschränkungen für den Verkehr, wenn Fräs- und Reparaturarbeiten laufen. Vom 28. bis zum 30. Mai wird der Abschnitt allerdings vollgesperrt. Dann laufen die Asphaltarbeiten.
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0: Heute wieder hübscher Himmel, Sonne, Wolken, bisschen Wind, kein Regen, 19 bis 21 Grad warm. In der Nacht leider wieder frisch, 8 bis 3 Grad. Die erste Nachthälfte oft sternklar und trocken. In der zweiten kann es ein bisschen tröpfeln im Norden und örtlich wird auch Nebel reinziehen. Sobald der Morgen weg ist, wieder ein hübscher Maitag, Sonne, Wolken, vielleicht etwas Nasses von oben. Am Nachmittag steigt die Regenwahrscheinlichkeit aber auch nur punktuell und örtlich auch Gewitter möglich bei Temperaturen über 20 Grad. Das ist wichtig.
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0: Leider dauert es an der Tagesbaustelle auf der A10 jetzt länger. Östlicher Berliner Ring Richtung Dreieck Spreeau zwischen Hellersdorf und Rüdersdorf. Stau plus 20 Minuten mittlerweile. Im Kreis Barnim auf der Landesstraße zwischen der A10-Auffahrt und Schwanebeck. Da sind sie mit 10 Minuten extra Zeit ganz gut bedient. Lenitz, wegen einer Bombenentschärfung wurde ein Sperrkreis rund um den Bachstelzenweg und den Havelkorso eingerichtet. Bitte diesen Bereich nicht betreten. Das war's von uns. 0331 70 98 101, die Nummer vom Antenne Verkehrsservice, falls Sie sagen, da fehlt doch noch was. Dankeschön schon mal.
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0: Lassen wir die Musik sprechen und spielen aus den 80ern, Shannon. Let the music play.

0: Mittag, schönen Feierabend und ganz besonders lieben Gruß an alle RE1-Nutzerinnen und Nutzer. Der RE1 ist Deutschlands meistgenutzte Regionalbahn. Ich fahre damit auch sehr regelmäßig. Aber die zuverlässigste Regionalbahn ist der RE, weiß Gott nicht. Immer wieder fallen Züge aus, sie verspäten sich. Der Betreiber, die Ostdeutsche Eisenbahngesellschaft ODEC, hat heute in Berlin Alarm geschlagen. Schon bald könnte alles noch viel schlimmer kommen. Antenne-Reporter Philipp Barnsdorf weiß, was das bedeuten könnte.
1: Der RE1 ist ein echtes Arbeitstier. Täglich befördern die Züge bis zu 60.000 Menschen. Aber die machen nicht nur gute Erfahrungen mit Deutschlands meistbenutzter Regionalbahn.
2: Ich hatte es heute Morgen gerade. Es hieß, der kommt 10 Minuten später. Dann waren 70, der fiel ganz aus. Ich habe fast eine Stunde in Berlin gesessen. Mein Termin war gefährdet.
1: Sagt Susanne Jackstell in Frankfurt-Oder. Wegen Bauarbeiten, etwa an den Bahnhöfen in Köpenick und Fangschleuse, fallen derzeit etwa 10% der Züge aus. Aber es könnte noch schlimmer kommen. 2029 soll die Strecke zwischen Frankfurt und Berlin für 9 Monate komplett gesperrt werden. Das hat die Bahn, die für die Instandhaltung der Infrastruktur zuständig ist, der Ostdeutschen Eisenbahngesellschaft ODEC mitgeteilt. Die ODEC betreibt seit einigen Jahren die Züge des RE1.
3: Instandhaltung am Oberbau, an den Fahrleitungen. Was dort genau passiert, wissen wir nicht. Wir wissen nur, als wirtschaftliche Auswirkungen oder grundsätzlich als Auswirkungen auch für die Fahrgäste, haben

0: Fahrgäste des RE1 aber schon, zum Beispiel Philipp Knorr am Bahnhof in Frankfurt-Oder.
1: Natürlich habe ich Verständnis für Sanierung, ist ganz klar. Ne? Aber wenn man dann manchmal in andere Länder guckt, Italien, die Schweiz, wo man keine Sekunde zu spät kommt, wo das einfach funktioniert, ich denke schon, irgendwie müsste es auch anders gehen.
0: Noch steht nicht final fest, ob wirklich der ganze Streckenabschnitt über die vollen 9 Monate gesperrt wird. Es könnte am Ende schneller gehen oder auch langsamer. Auch wie der Schienenersatzverkehr organisiert wird, ist noch offen. Klar ist aber jetzt schon, RE1 fahren bleibt ein bisschen ein Glücks- und Geduldsspiel.
2: Ja, ein bisschen wie russisch Roulette, ne? Geduld ist eine Tugend und die brauchen Brandenburger RE1-Nutzer auf jeden Fall in Zukunft weiterhin.

0: Der schönste Song von Bruce Springsteen, My Hometown. Hier ist Antenne Brandenburg am fast freien Montag. Alle reden immer wieder über die Energiewende und erneuerbare Energien. Jana und Kairo Kuczynski aus Golmitz in Nordwestuckermark, die reden nicht nur, die machen. Sie haben eine alte Wassermühle zum Kraftwerk umgebaut und versorgen sich jetzt einfach selbst mit Strom.
1: Es ist interessant für die Gäste, die herkommen. Die gucken sich das Wasserrad an und sind fasziniert. Aber dass auch Strom produziert wird, davon gehen die wenigsten aus. Also viele sagen, ist das eine Attrappe? Und so, ne? Oder läuft das den ganzen Tag und ganze Nacht? Aber wir produzieren ja Strom, also wir stellen es ja nicht nachts ab.
0: Mit dem Strom werden das Haus und auch ein paar Ferienwohnungen inklusive Sauna beheizt und sämtlicher Energiebedarf gedeckt.
2: Wenn man sämtliche Kleinwasserkraftanlagen, die meistens natürlich von Mühlen herstammen, wenn man die alle aktivieren würde, habe ich mal sowas gehört, dass man ungefähr 10% der Gesamtenergie in Deutschland damit abdecken könnte.
0: Klingt gut. Unsere Kollegen von der TAG waren bei den Rogojinskis in der Uckermark, haben sich die Wassermühle ganz genau angeschaut. Sie sehen das heute in Ton und Bild im rbb-Fernsehen ab 18 Uhr in der TAG in Berlin und Brandenburg. Hier auf Antenne Brandenburg geht es natürlich weiter mit der schönsten Musik der 70er und 80er. Allem, was wichtig war an diesem 18. Mai in Deutschland, Brandenburg und der Welt. Schönen Feierabend.
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2: Im Studio Christian Riedel. Guten Tag. In Brandenburg haben sich in den vergangenen 2 Jahren 171 Menschen bei der Datenschutzbeauftragten Hartke darüber beschwert, dass Behörden ihnen die Einsicht in Akten verweigert haben. Das sind 15 Beschwerden weniger als in den 2 Jahren davor. Das steht im Tätigkeitsbericht der Beauftragten, der heute in Potsdam vorgestellt wurde. Amelie Ernst mit Einzelheiten.
3: In 8 Fällen sprach Dagmar Hartke als Datenschutzbeauftragte später eine förmliche Beanstandung aus, weil die jeweilige Behörde ihre Ablehnung auch nach mehrmaliger Aufforderung unzureichend begründet hatte. Denn laut Informationsfreiheitsgesetz müssen Behörden Bürgern Akteneinsicht gewähren, sofern nicht höhere Interessen dagegen sprechen. Unter anderem gewährte die Gemeinde Michendorf nach einer Beschwerde doch Einsicht in eine Risikoanalyse zum Waldbrandschutz, für die sich ein Bürger interessiert hatte. Auch die Stadtverwaltung Senftenberg informierte einen Antragsteller nach anfänglicher Weigerung letztlich über den geplanten Ankauf des Bahnhofs.
2: Nach den Feierlichkeiten haben beim Zweitliga-Aufsteiger Energie Cottbus die Vorbereitungen auf die neue Saison begonnen. Demnächst sollen die Arbeiten an der neuen Flutlichtanlage starten. Ministerpräsident Woidke hatte das letzte Spiel der Cottbusser in Regensburg vor dem Fernseher verfolgt. Für ihn kann der Verein auch ein Vorbild für die Politik sein.
4: Das, was die Mannschaft ausgezeichnet hat in den letzten Monaten, das brauchen wir auch ein bisschen stärker in Politik und Verwaltung, nämlich Kampfgeist, Mut, aber auch die große Geschlossenheit, die es da gegeben hat. Und deswegen ist es natürlich auch ein Mutmacher für ganz Brandenburg, was da passiert ist. Keiner hätte es dieser Mannschaft zugetraut.
2: Die Saison in der 2. Fußball-Bundesliga beginnt am 7. August. Vor dem Brandenburger Landtag, dem Bundestag und vielen weiteren Parlamentsgebäuden in Deutschland weht ab heute die Regenbogenflagge. Sie wird anlässlich des gestrigen Jahrestages für mehr Respekt und Toleranz für geschlechtliche Vielfalt gehisst, also unter anderem für Transmenschen und gleichgeschlechtliche Paare. Der 17. Mai wird traditionell begangen, weil an diesem Tag vor 36 Jahren die Weltgesundheitsorganisation beschlossen hatte, Homosexualität von der Liste der psychischen Krankheiten zu streichen. Spanien muss der Sängerin Shakira 55 Millionen Euro plus Zinsen zurückzahlen. Laut oberstem Gerichtshof war der kolumbianische Superstar zu Unrecht wegen Steuerhinterziehung verurteilt worden. Die Steuerbehörden waren davon ausgegangen, dass Shakira im Jahr 2011 in Spanien steuerpflichtig war. Zu Unrecht befand das Gericht jetzt. Julia Macher berichtet.
5: Ausschlaggebend für den Steuersitz ist nach spanischem Recht der Lebensmittelpunkt. Die spanischen Behörden hatten argumentiert, dass die Sängerin 2011 auch wegen ihrer Liebesbeziehung mehr als 183 Tage in Spanien verbracht habe und damit im Land steuerpflichtig sei. Der oberste Gerichtshof sieht dagegen nur einen Aufenthalt von 163 Tagen als bewiesen an. Shakira zeigte sich erleichtert. Nach, Zitat, Jahren brutaler öffentlicher Bloßstellung herrsche endlich Klarheit.
2: Soweit die Antenne Brandenburg Nachrichten. 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
6: Mal mehr, mal weniger Wolken, aber dazwischen immer wieder auch schöne Sonne. Allenfalls in Richtung Prignitz sind stellenweise auch Schauer möglich. Aktuell haben wir 18 Grad in Templin und Wittstock-Dossen. 19 sind es in Ried-Neuendorf, 20 Grad im besten See. Der Südostwind hat Stärke 3 bis 5. Nachts ist es dann oft gering bewölkt. Weitgehend bleibt es niederschlagsfrei. Zum Morgen hin kann es vom Havelland bis zur Prignitz noch Schauer geben. Außerdem kann sich auch stellenweise etwas Nebel bilden. Die Tiefstwerte liegen dazu bei 8 Grad in Lenzen an der Elbe bis 3 Grad in Guben. Morgen am Dienstag vormittags ein Mix aus Sonne und Wolken. Am Nachmittag wieder einige Schauer und teils Gewitter möglich. Gebietsweise bleibt es auch trocken. Die Höchstwerte steigen auf 19 Grad in Karstädt bis 22 Grad in Koschen.
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6: Vorsicht auf der A11 Berlin Richtung Stettin. Zwischen Bernau Nord und Wandlitz liegen Plastikteile auf der Straße. A10 östlicher Berliner Ring in Richtung Dreieck-Spreeau. Zwischen Hellersdorf und Rüdersdorf Stau wegen einer Tagesbaustelle rechnen Sie mit 20 Minuten. B167 Lebus-Löwenberg. Zwischen Liebenwalde und Abzweig nach Freienhagen ist die Bundesstraße in beide Richtungen gesperrt. Potsdam-Babelsberg, Nutestraße. Die Ausfahrt und Einfahrt Horstweg sind gesperrt wegen einer Unfallaufnahme. In Lenitz wegen einer Bombenentschärfung wurde ein Sperrkreis rund um Bachstelzenweg und Haffelkorso eingerichtet. Bitte diesen Bereich meiden. In Berlin brauchen Sie stadtauswärts Geduld auf der B2 in Malchow, auf der Frankfurter Allee und der Landsberger Allee. Und in Heinersdorf wegen eines Brandes auf einem Gewerbegelände in der Blankenburger Straße kommt es zu starker Rauchentwicklung. In dem Bereich sollten Sie bitte Fenster und Türen geschlossen halten. Blitzer unter anderem im Dreieck Spreewald auf der Überfahrt von der A15, wenn Sie da in Richtung Berlin fahren, bei Tempo 80. Wir wünschen gute Fahrt.
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6: Das ist so praktisch. 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

0: Lady Dabanville, die schönste Musik auf Antenne Brandenburg. Und nach Cat Stevens geht's gleich weiter mit Metallica. Auch die mit einer wunderschönen Ballade, ihrem größten Hit Nothing Else Matters. Und die Band hat wirklich eine sehr coole Aktion bei uns gestartet. Am 30. Mai spielen sie live im Berliner Olympiastadion. Und wer ein Shirt von ihnen haben will, kann sich das jetzt schon bei der Blutspende abholen. Denn vor ihrem Konzert haben Metallica den Blutspendediensten in der Region T-Shirts geschenkt. Und zwar eine spezielle Limited Edition. Jeder Spender bekommt eins. Wie das ankommt, hat sich heute Antennenreporterin Sabine Löbrig beim DRK in Potsdam angehört.
1: So, einmal den Fragebogen.
2: Kurz nach 12 im DRK-Institut für Transfusionsmedizin am Potsdamer Horstweg. Vor dem Empfangstresen hat sich schon eine kleine Schlange gebildet. Zu den ersten Blutspendern heute gehört Guido Orginak. Es ist sein 104. Blutspendetermin.
3: Ich sag mal, anderen zu helfen mit meiner Spende. Ich bin in der Regel, ich sag mal, 5 bis 6 Mal im Jahr zum Spenden.
2: Sagt Guido, während durch eine Kanüle Blut aus seinem Arm in einen Spezialbeutel fließt. Heute gibt's für ihn und alle weiteren Spender ein spezielles T-Shirt, das die Band Metallica Blutspendediensten in der Region zur Verfügung gestellt hat, betont Kerstin Schweiger vom DRK Nordost.
4: Auf der Rückseite gibt's ein Fantasiemotiv und da sind kleine Blutbeutel, also Transfusionsbeutel, eingewebt. Ganz fantastisch sieht es aus.
2: Findet auch Spenderin Franka, die eigentlich gar kein Metallica-Fan ist.
5: Na, ich finde es cool, da steht ja auch drauf, dass man Blood Drive, dass man Blutspender ist. Und wahrscheinlich werde ich es selbst behalten.
2: Rund 60 Anmeldungen zum Blutspenden gibt es für heute im Potsdamer DRK-Institut. Das sind etwa doppelt so viele wie sonst, sagt Leiterin Anja Franke. Für sie ist klar, dass das mit der T-Shirt-Aktion zusammenhängt.
6: Sehr wahrscheinlich. Also Metallica hat ja doch eine wahnsinnig große Fan-Community und dementsprechend kommt das wahnsinnig gut an und das ist toll, da sind wir sehr glücklich drüber.
2: Und schon kommen die Nächsten. Marco aus Potsdam und Sophie aus Sedin. Beide sind echte Metallica-Fans und Sophie spendet für das T-Shirt heute sogar zum ersten Mal Blut.
0: Ich habe ja gesagt, tolle Aktion. An welchen weiteren Terminen es das Metallica-Shirt gibt, können Sie auf der Seite blutspende-nordost.de gucken. Aber jeder kann natürlich auch Blut spenden ohne T-Shirt. Und hier ist jetzt die Band, die den guten Zweck unterstützt und am 30. Mai in Berlin spielt, längst ausverkauft. 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Also einfach weiter Antenne Brandenburg hören. Die gibt's die Tage sicher noch zu gewinnen.

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0: Police, Every Breath You Take auf Antenne Brandenburg. Und alle drei von dieser Band haben in den vergangenen Jahren sicher gut verdient. Noch ein bisschen mehr als die anderen, vermutlich Sting, der ja auch als Solokünstler extrem erfolgreich ist. Aber trotzdem war ihm immer wichtig, dass seine 6 Kinder was Ordentliches lernen und arbeiten gehen. Seinen Kids zu sagen, sie müssten hier arbeiten, halte er für eine Form von Missbrauch, dessen er sich hoffentlich nie schuldig machen werde, meinte der Sänger mal in einem Interview. Die müssen ihren eigenen Weg gehen, findet er. Er unterstützt jeden Einzelnen, hat auch die Ausbildung bezahlt, logisch, aber dass er ihnen unbegrenzt finanzielle Mittel zur Verfügung stellt, das gibt's bei ihm nicht. Muss er auch nicht machen, denn alle haben tatsächlich gute Jobs und verdienen ihr eigenes Geld. Hat er also offenbar ganz richtig gemacht.
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0: Lange bevor die Bay City Rollers diesen Song rausgebracht haben, hat ihn Dusty Springfield schon mal veröffentlicht, 1966. Klang da aber deutlich anders. I only wanna be with you. Es ist 17.30 Uhr.
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2: Im Studio Frankfurt-Oder, Sarah Schiwi, guten Tag. In der Nacht von Freitag auf Samstag kam es in Storkow zu einem längeren Stromausfall. Laut Netzbetreiber EDIS war dafür ein defekter Verschluss verantwortlich. Ein Schaden, der unvorhergesehen auftreten kann. Bürgermeisterin Cornelia Schulze-Ludwig sieht ihre Stadt dennoch gut auf Stromausfälle und andere Katastrophen vorbereitet.
3: Unser Wasser- und Abwasserzweckverband, der hat die Systeme gesichert mit Notstromaggregaten, sodass die Leute auch versorgt sind. Wir sind natürlich auch vorbereitet. Wir sind dabei, gerade mit dem Landkreis zusammen Leuchtturm aufzubauen, also wo die Menschen dann hinkommen können, wenn zum Beispiel Heizung ausfällt, wenn kein Strom mehr ist zum Handyladen, also wo man dann kurzfristig auch Hilfe bekommen kann.
2: Bei den Filmfestspielen im südfranzösischen Cannes hat der Film Heimsuchung, eine Jahrhundertgeschichte, von Oscar-Gewinner Volker Schlöndorff am vergangenen Wochenende seine Weltpremiere gefeiert. Dieser Film erzählt die Geschichte eines Hauses von den 1920er Jahren bis in die Wendezeit. Gedreht am Scharmützelsee in Bad Saarow. Ob sich die Touristiker im Seenland künftig auf mehr Andrang einstellen können, dazu sagt RBB-Filmexperte Knut Elstermann in Cannes.
4: Also das könnte ich mir vorstellen, wenn der Film dann kommt, es wird dann noch ein bisschen dauern, nach Deutschland kommt, auch international vielleicht läuft, dass Leute sagen, wo ist das eigentlich? Landschaftlich ist das eine ganz tolle Gegend. Manch einer weiß das ja immer noch nicht, dass man zum Beispiel aus Berlin fährt oder aus Frankfurt, dass es ja im Prinzip vor der Tür liegt, ne, diese wunderschöne Landschaft. Also könnte ich mir vorstellen, dass ein paar Nachfragen kommen. Allerdings das Zentrum des Films ist die deutsche Geschichte mit all ihren Verwerfungen, mit den Wunden, die noch heute spürbar sind. Und das erzählt der Film ja so großartig, diese Gleichzeitigkeit von Erfahrungen, die an einem solchen Ort sich sammeln.
2: Heimsuchung startet Mitte Oktober in den deutschen Kinos. In Angermünde beginnen heute Bauarbeiten in der Templiner Straße. Im Abschnitt von der BN 198 bis zum Bahnübergang wird in den kommenden 2 Wochen die Deckschicht erneuert. Zunächst gibt es nur zeitlich begrenzte Einschränkungen für den Verkehr, wenn Fräs- und Reparaturarbeiten laufen. Vom 28. bis zum 30. Mai wird der Abschnitt jedoch voll gesperrt. Dann laufen die Asphaltarbeiten.
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2: Ist schön, noch eine Runde mit dem Fahrrad fahren, noch eine größere Hunderunde drehen oder einfach nur im Garten ein bisschen, ja, den Rasen angucken. Macht alles Spaß bei 2-stelligen Temperaturen immer noch in Ostbrandenburg. In der Nacht 8 bis 3 Grad, die erste Nachthälfte oft klar, in der zweiten oft neblig. Morgen dann erst Nebel, dann Sonne, Wolken, bisschen Regen und im Tagesverlauf sind auch Gewitter möglich bei bis zu 22 Grad.
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0: Achtung auf der A10 östlicher Berliner Ring Richtung Dreieck Spreeau. Immer noch 20 Minuten Stau zwischen Hellersdorf und Rüdersdorf wegen einer Tagesbaustelle. Potsdam-Babelsberg-Nutestraße. Die Ausfahrt und Einfahrt Horstweg sind gesperrt wegen einer Unfallaufnahme. Lenitz. Wegen einer Bombenentschärfung wurde ein Sperrkreis rund um Bachstelzenweg und Havelkorso eingerichtet. Den sollten Sie also unbedingt meiden, diesen Bereich. In Berlin brauchen Sie stadtauswärts Geduld auf der B2 in Malchow, auf der Frankfurter Allee und der Landsberger Allee. Und in Heinersdorf gibt es wegen eines Brandes immer noch starke Rauchentwicklung auf einem Gewerbegelände in der Blankenburger Straße. Da brennt es. Sie sollten bitte Fenster und Türen geschlossen halten. Und geblitzt wird unter anderem im Dreieck Spreewald auf der Überfahrt von der A15 kommend in Richtung Berlin bei Tempo 80. Und da, wo Sie vielleicht noch einen gesehen haben. Blitzerunfall, Stau, wir nehmen es gerne entgegen beim Antenne Verkehrsservice unter 0331 70 98 101. Danke und gute Fahrt weiterhin.

0: Jetzt mit einem spannenden Blick auf das Informationsfreiheitsgesetz. Ja, ich weiß, klingt erstmal total langweilig, ist aber für jeden von uns eine wichtige Sache. Denn wir alle haben grundsätzlich das Recht, Fragen zu stellen und auch Antworten zu bekommen. Warum wurde die Neubausiedlung nebenan genehmigt zum Beispiel? Oder wie sieht die Verkehrsplanung in meiner Gemeinde aus? Über all diese Dinge können wir Auskunft von Behörden verlangen. Manchmal gibt es aber trotzdem keine, wegen Sicherheitsbedenken zum Beispiel. Manchmal sind die Begründungen der Ämter aber auch nicht wirklich nachvollziehbar. Und dann kann die jeweilige Landesbeauftragte für Datenschutz und Akteneinsicht Druck machen. Unsere Antennereporterin Amelie Ernst war heute dabei, als für Brandenburg der aktuelle Sachstand vorgelegt wurde. Wie läuft denn so eine förmliche Beanstandung ab?
1: Also die Datenschutzbeauftragte und ihr Team, die fragen dann bei den Behörden nach, warum da nicht geantwortet wurde oder nur unzureichend, wollen auch wissen, was denn genau der Grund ist, warum Daten nicht veröffentlicht werden sollen. Und wenn das eben nicht plausibel ist oder die Begründung einfach nicht passt, dann kann es eben auch zu einer formellen Beanstandung kommen. 8-mal gab es die 2024 und 2025 zusammen. Meist kann es schon ein bisschen früher geklärt werden.
0: Also 8-mal von rund 170 Beschwerden ist jetzt nicht so oft, aber können wir ein Beispiel erfahren?
1: So ein Fall mit einer Beanstandung gab es zum Beispiel in Michendorf. Da wollte nämlich ein Bürger wissen, wie sieht's aus mit dem Waldbrandschutz. Da gab es eine Risikoanalyse, die hat die Gemeinde in Auftrag gegeben. Das hat den Bürger interessiert, aber die Gemeinde hat gesagt, nein, das können wir nicht rausgeben, da müssen wir das geistige Eigentum

Achtung Autofahrer, es gibt eine aktuelle Meldung von unserem Antenne-Verkehrsservice auf der A111 in Richtung Oranienburg zwischen Schulzendorfer Straße und Stolpe. Da steht jetzt ein Pannenauto im Weg und außerdem liegen Gegenstände auf der Fahrbahn. Wir wünschen Ihnen gute Fahrt.

Whenever, wherever, die schönste Musik auf Antenne Brandenburg mit Shakira. Und die macht ja heute mit Sicherheit eine Megaparty. Sie hat es ja endlich geschafft, haben Sie vielleicht auch gehört. Nach 8 Jahren Kampf gegen die spanische Steuerbehörde kriegt sie rund 60 Millionen zurückgezahlt. Steuerpflichtig wird man ja nur, wenn man sich mindestens 183 Tage im Jahr in dem Land aufgehalten hat. Aber 2011, das Jahr, um das es ging, war Shakira auf Welttournee. Und die Behörden konnten ihr nicht mal annähernd so viele Tage in Spanien nachweisen. Trotzdem gab es ja die ganze Zeit diese Schlagzeilen wegen angeblichen Steuerbetrugs. Die Sängerin hatte schlaflose Nächte und wie wir uns vorstellen können, viel Ärger mit Anwälten und Gerichtsprozessen. Jetzt ist sie einfach froh, dass die Audiencia Nacional die Dinge endlich ins richtige Licht gerückt hat. Und die 60 Millionen sind wahrscheinlich auch ein netter Trost. Manchmal lohnt sich eben ein langer Atem. Es ist 17.52 Uhr.

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1: Im Studio Christian Riedel, guten Abend. Brandenburg ist das Sonnenblumenland Nummer 1 in Deutschland und der Anbau legt weiter stark zu. Innerhalb eines Jahres wuchs die Anbaufläche der gelben Blumen um mehr als die Hälfte. Grund für den starken Zuwachs sind nach Angaben des Bauernverbandes geringe Ansprüche beim Boden, gute Preise und wenig Aufwand. Wie das Amt für Statistik Berlin-Brandenburg mitteilte, lag im vergangenen Jahr mehr als ein Drittel der bundesdeutschen Anbaufläche für Sonnenblumen in Brandenburg. In Brandenburg haben sich in den vergangenen 2 Jahren 171 Menschen bei der Datenschutzbeauftragten Hartke darüber beschwert, dass Behörden ihnen die Einsicht in Akten verweigert haben. Das zeigt der Tätigkeitsbericht der Beauftragten, der heute in Potsdam vorgestellt wurde. In 8 Fällen sprach Dagmar Hartke als Datenschutzbeauftragte später eine förmliche Beanstandung aus, weil die Behörden ihre Ablehnung unzureichend begründet hatten.
2: Die Kommunen, die jetzt sich so schwer tun mit der Informationsherausgabe, die nicht reagieren oder die auch die Prüfungen nicht so sauber durchführen. Das ist nicht immer böse Absicht. Es ist häufig auch, glaube ich, das nicht vorhandene Personal, was geschult ist.
1: Laut Informationsfreiheitsgesetz müssen Behörden Bürgern Akteneinsicht gewähren, wenn keine höheren Interessen dagegen sprechen. Brandenburgs Ministerpräsident Woidke hat dem neuen Regierungschef von Rheinland-Pfalz zu dessen Wahl gratuliert. Der CDU-Politiker Gordon Schnieder hatte am Mittag bei seiner Wahl im Mainzer Landtag zwar die nötige Mehrheit bekommen, allerdings 8 Stimmen weniger als die neue Koalition von CDU und SPD Mandate hat. Aus Mainz Thomas Nettelmann.
3: Mit der heutigen Wahl Schnieders stellt die CDU erstmals seit 35 Jahren wieder den Regierungschef von Rheinland-Pfalz. Als erste Amtshandlung hat Schnieder die Minister der neuen Landesregierung ernannt, 4 Frauen und 6 Männer. CDU und SPD stellen jeweils 5 Minister im Kabinett Schnieder. Stellvertretende Ministerpräsidentin ist die bisherige SPD-Fraktionschefin Betzing Lichtentäler. Sie wird das Arbeits- und Sozialministerium leiten. Am Vormittag hatte der Landtag den CDU-Politiker Lammert einstimmig zum neuen Landtagspräsidenten gewählt.
1: Die Bundesregierung will den Zivil- und Katastrophenschutz in Deutschland stärken. Morgen soll das Kabinett entsprechende Pläne von Bundesinnenminister Dobrindt auf den Weg bringen. Aus dem Hauptstadtstudio Philipp Eckstein.
4: 10 Milliarden Euro sollen bis 2029 in den Zivil- und Katastrophenschutz investiert werden. Mit dem Geld sollen Gebäude modernisiert werden und zusätzliche Ausrüstung gekauft werden. Zum Beispiel mehr Fahrzeuge und mehr Feldbetten. Zudem soll mehr Personal für Krisenfälle ausgebildet werden. Dabei geht es auch um eine engere Verzahnung von Bundeswehr und Zivilschutz. Die Verteidigung nach außen und innen seien 2 Seiten einer Medaille, sagte dazu Bundesverteidigungsminister Boris Pistorius.
1: Soweit die Antenne Brandenburg Nachrichten. 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
5: Angenehm warm heute. Gerade haben wir 19 Grad in Angermünde und Buko, 20 Grad in Küritz und Buben. Auf dem Weg zum Auto oder zum Bus bleibt die Jacke erstmal im Rucksack. Auch am frühen Abend wechseln sich Sonne und Wolken ab. Meistens bleibt es trocken, höchstens in Richtung Prignitz und stellenweise mal Schauer möglich. Dazu ein leichter Südostwind mit Stärke 3 bis 5. In der Nacht ist es zu Beginn noch leicht bewölkt. Zum Morgen hin ziehen dichte Wolkenfelder auf. Vom Havelland bis zur Prignitz kann es örtlich Schauer geben. Außerdem kann sich Nebel bilden. Die Temperaturen sinken auf 8 Grad in Lenzen an der Elbe bis auf 3 Grad in Guben. Der Dienstag startet ebenfalls mit einem Mix aus Sonne und Wolken. Später kann es örtlich Schauer und Gewitter geben. Oft bleibt es aber auch trocken. Die Höchstwerte liegen dabei zwischen 19 Grad in der Prignitz bis 22 Grad in der Lausitz.
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5: Achtung auf der B158 in Werneuchen. Da ist die Berliner Allee bis zur Freienwalder Straße zwischen Ortseingang und dem Kreisverkehr derzeit gesperrt. Lehnitz. Wegen einer Bombenentschärfung wurde ein Sperrkreis rund um Bachstelzenweg und Havelkorso eingerichtet. Bitte diesen Bereich meiden. In Berlin brauchen Sie stadtauswärts Geduld auf der B2 in Malchow, auf der Frankfurter Allee und der Landsberger Allee. Heinersdorf. Wegen eines Brandes auf einem Gewerbegelände in der Blankenburger Straße kommt es immer noch zu starker Rauchentwicklung. Bitte weiterhin Fenster und Türen geschlossen halten. Und geblitzt wird unter anderem auf der A12 in Richtung Frankfurt an der Abfahrt Storkow, im Dreieck Spreewald auf der Überfahrt von der A15 kommend in Richtung Berlin bei Tempo 80. Und da, wo Sie vielleicht noch was gesehen haben, gerne anrufen unter 0331 70 98 101. Da erreichen Sie direkt den Antenne-Verkehrsservice. Gute Fahrt.
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5: Ha, die Sonne scheint, wir kriegen Ende der Woche Hitze aus Spanien. Also jetzt gibt's wirklich kein Halten mehr. Die Gartencenter sind rappelvoll. Jetzt wird gekauft, gepflanzt und umgetopft.
6: Heute geht's hauptsächlich um Gemüse. Wir haben drei Hochbeete zu Hause und da wollen wir ganz gerne noch mal eine Paprika mitnehmen.
7: Tamarisken und Wasserdost. Die Tamarisken haben so eine langfedrigen, rosablühenden Arme. Und Wasserdost hat auch so schöne Rosablüten.
5: Oh ja, die ist wunderschön. Und die Bienen sind auch ganz verrückt danach. Dann viel Spaß, viel Erfolg im Garten. Endlich wird's wieder bunt. Wurde ja auch Zeit.

0: Achtung Autofahrer, es gibt eine aktuelle Meldung von der A115 Richtung Dreieck-Nothetal. Bitte ein bisschen vorsichtig fahren zwischen Kleinmachnow und Potsdam-Babelsberg. Da steht ein Pannenauto auf der Standspur. Aus eigener Erfahrung weiß ich, dass die nicht so breit ist. Außerdem sind Leute auf der Fahrbahn. Wir wünschen gute Fahrt. Schönen Feierabend mit Antenne Brandenburg. Und so mancher hat sich ja heute in der Prignitz über den Hubschrauber und den regen Flugverkehr gewundert. Was war denn da los, haben Sie sich vielleicht gefragt. Das war ein Einsatz gegen den Eichenprozessionsspinne. Die Schmetterlingsraupe, die so heftige allergische Reaktionen bei Tier und Mensch verursachen kann, hat sich wieder deutlich stärker ausgebreitet als in den vergangenen Jahren. Und deshalb wird ab heute wieder aus der Luft gegen sie gekämpft. Antennenreporterin Britta Streiter war für uns beim Auftakt in Bad Wilsnack dabei. Britta, wie lief das denn ab?
1: Ja, Punkt 15 Uhr ist der Helikopter heute auf dem Sportplatz in Legte im Amt Bad Wilsnack-Weisen gelandet, um dort mit einer Mischung aus Wasser und dem Pflanzenschutzmittel Foray ES befüllt zu werden. Dann ging es in die Luft, um den Eichenprozessionsspinner in den hohen Baumwipfeln zu vernichten. Voraussichtlich ab morgen Nachmittag ist der Hubschrauber dann in Eldenburg bei Lenzen stationiert und wird von dort ausschwirren und danach in Reetz im Amt Podlitzberge. In den vergangenen 5 Jahren war die Population der Raupen übrigens so stark zurückgegangen, dass es reichte, den Schmetterling lokal vom Boden aus zu bekämpfen. Aber durch das trockene und warme Wetter im Frühling der vergangenen Jahre konnte er sich optimal entwickeln und wieder großflächig verbreiten.
0: Aber der Hubschrauber fliegt ja nun auch über Ortschaften hinweg. Was muss ich denn als Anwohner wissen und beachten, wenn das Pflanzenschutzmittel auf die Baumwipfel gesprüht wird? Kann das rüberwehen?
1: Ja, erstmal muss man sagen, dass das Biozid Foray ES für Menschen und Haustiere ungefährlich ist. Trotzdem sollten, wenn der Hubschrauber im Anflug ist, Fenster geschlossen werden und Tiere ins Haus oder in den Stall geholt werden. Wasser- und Futtertröge sollten draußen abgedeckt werden und sollte man doch ein paar Tröpfchen des Pflanzenschutzmittels abbekommen, am besten unter die Dusche gehen und die Kleidung bei 60 Grad waschen.
0: Also sicher ist sicher. Der Eichenprozessionsspinner wird seit heute in der Prignitz mit dem Hubschrauber von der Luft aus bekämpft. Der Landkreis teilte heute zum Start der Aktion mit, dass diese Art der Bekämpfung die derzeit wirkungsvollste Methode tatsächlich ist, gegen den Schädling vorzugehen. Bleibt zu hoffen, dass die Population des Schmetterlings auch langfristig so eingedämmt werden kann. Yeah.

0: Ramalama Ding Dong aus den 70ern, die schönste Musik auf Antenne Brandenburg. 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

0: Was für ein musikalischer Aufbau bei Meatloaf, I do anything for love. Es wird gleich 18.31 Uhr.
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2: Im Studio Frankfurt-Oder, Sarah Schiebi, guten Tag. Die Strecke des RE1 soll 2029 zwischen Berlin und Frankfurt-Oder für 9 Monate komplett gesperrt werden. Das hat die Bundesregierung auf Anfrage der linken Bundestagsfraktion mitgeteilt. In dieser Zeit sollen Gleise und Oberleitungen saniert und ein neues Weichenstellwerk in Frankfurt-Oder gebaut werden. Christian Görke von der Bundestagsfraktion der Linken sagte dazu:
3: Das ist eine verheerende Nachricht für Ostbrandenburg und deshalb erwarte ich, dass diese Pläne nochmal überarbeitet werden, dass zumindest ein eingleisiger Baustellenverkehr realisiert wird. Es ist klar, es muss gebaut werden nach den Versäumnissen der letzten Jahre, aber so kann es nicht sein. Und parallel muss dann auch die sogenannte Ostbahn, die ja eine Art Bypass ist zur RE1-Strecke, sofort zweigleisig ausgebaut und elektrifiziert werden.
2: Der RE1 ist Deutschlands meistgenutzter Regionalzug und befördert täglich bis zu 60.000 Menschen. Die Bahn hat sich bisher zu der geplanten Sperrung nicht geäußert. Die Kriminalpolizei Frankfurt-Oder ermittelt gegenwärtig zu einem Geschehen im Pablo-Neruda-Block. Was sich dort am späten Sonntagabend abgespielt haben soll, weiß Elke Bader.
4: Demnach sei ein 42 Jahre alter Syrer auf dem Weg zu seinem Auto gewesen, als von hinten eine Person an ihn herantrat. Diese Person soll versucht haben, ihn mit einem Messer zu verletzen. Laut Polizeibericht konnte der Syrer den Angriff abwehren. Daraufhin habe ein weiterer Mann dem Syrer mutmaßlich Pfefferspray ins Gesicht gesprüht. Der Syrer konnte den Angriff abwehren und Hilfe holen. Jetzt ermittelt die Polizei gegen die geflüchteten Täter. Das sichergestellte Messer wird auf Spuren untersucht.
2: Die Stadtverordneten von Eberswalde sind heute im Ortsteil Sommerfelde unterwegs. Dort sollen speziell die Themen angesprochen werden, die den Einwohnern unter den Nägeln brennen. Die Besuche der Stadtverordneten in den Eberswalder Ortsteilen seien wichtig für das Zusammenleben in der Stadt. Dazu sind alle Bürger und Bürgerinnen eingeladen. Soweit die Nachrichten aus der Region. 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
2: Viele laufen nur im T-Shirt rum und manche auch in T-Shirt und kurzer Hose. Manche besser noch eine Jacke drüber, die auf dem Fahrrad vor allen Dingen. Die Temperaturen 18, 19 Grad warm immer noch. In der Nacht geht es runter auf 8 bis 3 Grad. Morgen früh örtlich neblig. Sobald er weg ist, gibt es Sonne, Wolken, selten Regen. Später kann aber auch mal ein Gewitter dabei sein bei über 20 Grad wieder. 18.33 Uhr.
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5: Vorsichtig sein auf der A19 Dreieck Wittstock-Dosse Richtung Rostock. Zwischen Dreieck Wittstock-Dosse und Wittstock ist ein Fahrzeug liegen geblieben. Bitte da besonders vorsichtig fahren. Lenitz, wegen einer Bombenentschärfung wurde ein Sperrkreis rund um Bachstelzenweg und Havelkorso eingerichtet. Den Bereich weiterhin meiden. In Berlin brauchen Sie statt auswärts Geduld auf der B2 in Malchow und wegen einer Demonstration in Charlottenburg rund um die Kantstraße. Heinersdorf, wegen eines Brandes auf einem Gewerbegelände in der Blankenburger Straße kommt es noch zu starker Rauch. Entwicklung. Bitte Fenster und Türen geschlossen halten. Und geblitzt wird unter anderem auf der A12 in Richtung Frankfurt an der Abfahrt Storkow, im Dreieck Spreewald auf der Überfahrt von der A15 kommend in Richtung Berlin und das Ganze bei Tempo 80. Wir wünschen gute Fahrt.

0: Top of the World, ein Hit aus den 70ern mit den Carpenters und die schönste Musik auf Antenne Brandenburg. Wenn Sie Probleme mit Ihrem Auto haben, dann sind wir übrigens auch immer die richtigen Ansprechpartner, zumindest unser Autoexperte Ulf Schulz. Den hat auch Doris aus Senftenberg gefragt. Sie ärgert sich regelmäßig über eine leere Batterie. Das kennen wir vielleicht mal aus dem eiskalten Winter oder wenn das Auto lange gestanden hat. Aber bei Ihrer Familienkutsche geht die wohl ständig in die Knie.
1: Wir haben einen VW Tiguan und der hat jetzt, nachdem die Batterie sich nach längerem Stehen entladen hat, eine neue Batterie bekommen, die auch etwas kleiner ist von der Leistung und diese entlädt sich aber laufend. Also wenn das Auto 3-4 Tage gestanden hat, ist es manchmal schwierig, noch ins Auto reinzukommen.
2: Ulf, du hast so geknurrt, als sie gesagt hat, sie hat eine Leistung schwachere als vorher drin.
3: Ja, macht man nicht. Also warum? Also man ersetzt natürlich die durch die, die Auto serienmäßig verbaut worden ist. Da wird 100% was im Argen sein, weil ich sag mal, normal ist, dass nach 2-3 Wochen bei modernen Autos, sag ich mal, die Batterie anfängt zu schwächeln. Hm. Aber bitte nicht nach 2-3 Tagen. Und ich vermute, dass es irgendwo einen elektrischen Fremdverbraucher gibt. Da ist irgendein Steuergerät wahrscheinlich, was die ganze Zeit irgendwie Strom zieht.
0: Ja, ja, diese ganze Elektronik in den neuen Autos, so oft ein Ärgernis und vermutlich auch in dem Fall. Noch mehr Tipps rund ums Auto gibt es von Ulf Schulz in dem aktuellen Video auf antennebrandenburg.de. Einfach mal reingucken. Vielleicht finden Sie da auch die Lösung für Ihr Autoproblem.
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0: Schönen Montagabend mit Antenne Brandenburg. Und da geht's gleich weiter mit der Lady in Red von Christa Berg. Bei seiner aktuellen Tour zeigt der Mann, dass wirklich gute Songs auch nur mit Gitarre funktionieren. Da braucht's keine Riesenband und kein Brimborium. Seine Solokonzerte sind dermaßen erfolgreich, dass es auch in diesem Jahr wieder eine Verlängerung gibt. Diesmal 13 Shows unter dem Motto Eine Sommernacht mit Christa Berg. Und dann wird auch seine Lady in Red wieder zu hören sein. Bei uns aber gleich nochmal mit vollem Besteck, so wie es zum Nummer 1 Hit wurde. Es ist 18.52 Uhr.
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1: Im Studio Christian Riedel, guten Abend. Hilfe bei der Steuer, bei Anträgen für Solaranlagen oder aktuelle Tipps zum Schutz vor Betrugsmaschen. Das und noch viel mehr bietet die Verbraucherzentrale in Brandenburg. Vor Ort bisher vor allem in Großstädten. Das soll sich ändern, berichtet Robin Marienfeld.
2: In Eberswalde, in der Uckermark und im Kreis Dahme-Spreewald will die Verbraucherzentrale ihre Beratungsangebote jetzt sichtbarer machen. Mit persönlichen Gesprächen vor Ort, mit Online-Beratungen und Infoflyern, damit mehr Menschen von ihren Rechten Gebrauch machen, heißt es. Dieser Schritt der Verbraucherzentrale Brandenburg ist Teil eines Pilotprojektes. Das läuft bis Ende nächsten Jahres und wird vom Verbraucherschutzministerium mit 330.000 Euro gefördert. Die Erkenntnisse aus den Pilotregionen sollen später auch anderen Kommunen in Brandenburg zugutekommen.
1: Brandenburg ist das Sonnenblumenland Nummer 1 in Deutschland und der Anbau legt weiter stark zu. Innerhalb eines Jahres wuchs die Anbaufläche der gelben Blumen um mehr als die Hälfte. Gründe für den starken Zuwachs sind nach Angaben des Bauernverbandes geringe Ansprüche beim Boden, gute Preise und wenig Aufwand. Wie das Amt für Statistik Berlin-Brandenburg mitteilte, lag im vergangenen Jahr mehr als ein Drittel der bundesdeutschen Anbaufläche für Sonnenblumen in Brandenburg. Nach den Feierlichkeiten haben beim Zweitliga-Aufsteiger Energie Cottbus die Vorbereitungen auf die neue Saison begonnen. Demnächst sollen die Arbeiten an der neuen Flutlichtanlage starten. Ministerpräsident Woidke hatte das letzte Spiel der Cottbusser in Regensburg vor dem Fernseher verfolgt. Für ihn kann der Verein auch ein Vorbild für die Politik sein.
3: Das, was die Mannschaft ausgezeichnet hat in den letzten Monaten, das brauchen wir auch ein bisschen stärker in Politik und Verwaltung, nämlich Kampfgeist, Mut, aber auch die große Geschlossenheit, die es da gegeben hat. Und deswegen ist es natürlich auch ein Mutmacher für ganz Brandenburg, was da passiert ist. Keiner hätte es dieser Mannschaft zugetraut.
1: Die Saison in der zweiten Fußball-Bundesliga beginnt am 7. August. In Sachsen-Anhalt hat der Parlamentarische Untersuchungsausschuss zum Anschlag auf den Magdeburger Weihnachtsmarkt am 20. Dezember 2024 seinen Abschlussbericht fertiggestellt. Knapp anderthalb Jahre haben sich Vertreter des Landtags mit dem Attentat beschäftigt, bei dem 6 Menschen getötet und über 300 verletzt wurden. Zu den Inhalten des Berichts Sören Tümmler.
4: Die Fehlerkette reicht demnach vom Innenministerium und der Polizei über die Staatsanwaltschaft, dem früheren Arbeitgeber des Täters im Maßregelvollzug für suchtkranke Straftäter, bis hin zum Magdeburger Marktveranstalter. Ganz starke Kritik gibt es an der Landeshauptstadt. Das Sicherheitskonzept war veraltet, die Stadt wollte Kosten vermeiden. Laut Stadt müssen nun aber von allen Beteiligten geklärt werden, welcher städtebauliche Schutz für Veranstaltungen in Zukunft gewährleistet werden soll und wie dieser finanziert und umgesetzt werden kann.
1: Soweit die Antenne Brandenburg Nachrichten. 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
5: Noch knapp 2 Stunden Sonne und aktuell 17 Grad in Grünow, 18 Grad in Manschnow, angenehme 19 in Bestensee und sogar 20 Grad in Neuruppin. Es bleibt bei einem Mix aus Sonne und Wolken. Eventuell gibt es Schauer in der Prignitz, meistens aber trocken. In der Nacht zu anfangs noch klar bis leicht bewölkt, später ziehen dichte Wolken auf. Es kann vom Havelland bis zur Prignitz wieder Schauer geben. Außerdem kann sich auch Nebel bilden. Die Temperaturen sinken auf 8 Grad an der Elbe bis auf 3 Grad an der Oder. Morgen der Dienstag startet freundlich, später kann stellenweise Schauer oder Gewitter geben. Örtlich bleibt es aber auch trocken. Die Höchstwerte liegen dabei zwischen 19 Grad in der Prignitz bis 22 Grad in der Lausitz.
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5: Achtung auf der A19, Dreieck Wittstock-Dosse in Richtung Rostock. Zwischen Dreieck Wittstock-Dosse und Wittstock ist ein Fahrzeug liegen geblieben, dort besonders vorsichtig fahren. Auf dem Berliner Stadtring stockt es noch Richtung Wedding. Zwischen Wechstraße und Schmargendorf rechnen Sie mit 10 Minuten extra. In Heinersdorf brennt es immer noch auf einem Gewerbegelände in der Blankenburger Straße. Deshalb starke Rauchentwicklung, bitte Fenster und Türen geschlossen halten. Und geblitzt wird unter anderem auf der A12 in Richtung Frankfurt an der Abfahrt Storkow. Wir wünschen gute Fahrt.
6: Unser Sandmännchen. Womit kommt das Sandmännchen heute? Mit der Dampflok. Das Sandmännchen hat dir eine Geschichte mitgebracht.
7: Piratengeschichten. Auf einem der 7 Welttümpel schippern der gefährliche Pirat Rasmus Rotbart und die Lachmöwe Lavina umher.
8: Trotz Möwenschrei und Haifischei, was ist denn hier los? Es ist Freitag und keiner macht das Deck sauber.
7: Das Deck ist voller Laub. Rasmus hat schon einen Besen in der Hand, als Lavina herbeiflattert.
8: Gut, dass du da bist, Lavina. Ich kann nämlich leider das Deck nicht sauber machen, kann ich nicht.
9: Warum nicht?
8: Weil ich bin nämlich krank.
9: Oh. Krank?
8: Oh ja, ich bin ganz furchtbar schrecklich. Oh nein, wie bin ich krank?
9: Rasmus, was hast du?
8: Eine ganz schlimme Piratenkrankheit. Oh, ich muss sofort ins Bett.
7: An einem Seil saust er in den Schiffsbauch hinunter.
9: Oh, oh, oh.
8: Bin ich krank? Ich bin ja so krank.
7: Und während Rasmus es sich in der Hängematte bequem macht, fegt Lavina das Deck.
8: Ich habe Hunger. Lavina!
9: Ich komme! Bin schon da. Kann ich helfen?
8: Lavina, ich habe solchen Hunger.
9: Halt aus, mein Lieber. Ich bringe dir was.
8: Ich habe wirklich Hunger.
9: Da bin ich schon.
8: Meine Lieblingskekse. Wie nett von dir.
9: Ich will ja, dass du schnell gesund wirst.
8: Oh ja, ich bin ja so krank.
9: Kann ich dir noch irgendwie helfen?
8: Ich bräuchte vielleicht noch meinen Kuschelfisch.
9: Tada!
8: Und vielleicht das große Buch der Piraterie.
9: Bitteschön.
8: Lavina, könntest du vielleicht auch die Segel putzen? Ich bin doch so krank. Und die Kanone polieren, weil ich doch so krank bin, weißt du? Also jetzt ist mir langweilig.
7: Rasmus klettert an Deck und sieht, wie Lavina die Kanone poliert.
8: Nicht so doll aufdrücken.
9: Oh, Rasmus, wie schön. Bist du wieder gesund?
8: Nein, nein, nein. Ich wollte nur... Mir war langweilig. Ich muss mich gleich wieder hinlegen.
9: Das ist ja eine seltsame Krankheit, diese Piratenkrankheit.
7: Jetzt, wo Lavina alle Arbeit erledigt hat, holt sie sich einen Ball.
8: Los, zu mir! Ich zeig dir einen tollen Trick.
9: Aber ich denke, du bist ganz krank.
8: Ich bin plötzlich gesund geworden.
9: Ganz plötzlich?
8: Ja, irgendwie. Guck mal, was ich kann.
7: Rasmus balanciert den Ball auf seiner Nase.
9: Als ich geschrubbt habe, warst du krank. Und jetzt bist du plötzlich gesund?
8: Ja.
9: Mein Lieber, soll ich dir sagen, wie die Krankheit heißt? Faule Rites, die ganz gemeine Faule Rites.
8: Aber Lavina, ich wollte doch nur...
9: Nicht sauber machen.
8: Ja, aber ich... Wenn du die Kanone abfeuern darfst, verzeihst du mir dann?
9: Na gut.
7: Mit einem Schlüssel zieht Lavina die Kanone auf und hält sich schnell die Ohren zu. Auch Rasmus steckt sich die Finger in die Ohren. Aber durch den Knall fallen plötzlich wieder lauter Blätter vom Baum auf das Deck.
8: Potz, Haifischbums und Möwenrums, jetzt muss ich doch das Deck sauber machen.
9: Also ich habe genug getan. Ich gehe schlafen.
8: Ich auch. Morgen sind die Blätter ja auch noch da.
9: Hoffentlich.
7: Na dann, ahoi, bis zum nächsten Abenteuer.
6: Das Sandmännchen hat dir ein Lied mitgebracht.

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1: 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Ich hoffe, Sie genießen heute dieses wunderbare Sonnenlicht zum Start in die neue Woche und dazu auch die schönste Musik. Jetzt mit Erasure, Sometimes. Schönen guten Abend. In dem Moment kommt gerade eine aktuelle Meldung rein. Vorsicht im Landkreis Ostprignitz-Ruppin. Zwischen Schweinrich und Abzweig nach Neu-Lutterow brennt es an einer ungesicherten Unfallstelle. Hier bitte vorsichtig sein. 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

0: Die schönste Musik für Ihren Montagabend und an dieser Stelle wieder mit Ihrem Lieblingslied der 80er.
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0: Sie können hier bei uns in Erinnerungen schwelgen, egal ob wilde Partynächte, gemütliche Stunden mit Ihren Freunden am Lagerfeuer oder der erste Kuss im Jugendclub. Garantiert lief dabei ein toller Song aus den 80ern und den können Sie sich bei uns wünschen. Über die App oder auf antennebrandenburg.de. Heute ist Kathleen dran.
2: Ich fand immer Sandra ganz toll mit We'll Be Together und ich liebe den Song einfach. Es erinnert mich absolut an meine Jugend. Wir haben den damals immer gehört und ich finde das heute noch toll, wenn ich daran erinnert werde.
0: Und hier ist jetzt die Pop-Ikone aus den 80ern mit We'll Be Together.
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Achtung, Autofahrer, es gibt eine aktuelle Meldung von unserem Antenne-Verkehrsservice und die klingt leider überhaupt nicht gut. Auf der B101 Mariendorf Richtung Trebin liegen mehrere Rehe auf der linken Spur zwischen Marienfelder Allee und Großbären Süd. Besonders vorsichtig fahren, mehrere Rehe auf der linken Spur. Wir wünschen Ihnen gute Fahrt.

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1: Auch jetzt am Abend haben wir milde Temperaturen von 17 Grad in Wiesenburg, 18 in Fürstenberg, Havel und Eberswalde. Der Südostwind hat weiterhin Spitzen der Stärke 3 bis 5. In der Nacht gering bewölkt, klare Abschnitte, aber gegen Morgen ziehen auch einige dichtere Wolkenfelder durch. Dann kann es vom Havelland bis zur Prignitz einzelne Schauer geben. Und es kann sich auch stellenweise Nebel bilden. Die Tiefstwerte liegen zwischen 8 und 3 Grad. Morgen gibt es zum Vormittag einen Mix aus Sonne und Wolken. Zum Nachmittag wieder Schauer und teils Gewitter durchaus möglich. Und die Höchstwerte steigen dabei auf 19 Grad in Karstädt bis 22 Grad in Koschen.
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1: Vorsicht weiterhin auf der B101 Mariendorf in Richtung Trebin. Zwischen Marienfelder Allee und Großbären Süd liegen offenbar mehrere Rehe auf der linken Spur, wie auch immer das passiert ist. Vorsicht, Landkreis Ostprignitz-Ruppin. Zwischen Schweinrich und Abzweig nach Neu-Lutterow brennt es an einer ungesicherten Unfallstelle. Auf dem Berliner Stadtring stockt es noch in Richtung Wedding. Zwischen Wechsstraße und Schmargendorf rechnen Sie mit etwa 10 Minuten mehr. Rodo, Neuköllner Straße an der Kreuzung Großzietener Chaussee arbeiten die Ampeln fehlerhaft. Bitte dort besonders vorsichtig fahren. Und geblitzt wird unter anderem auf der A12 in Richtung Frankfurt an der Abfahrt Storkow. Wir wünschen allen unterwegs eine gute und sichere Fahrt. Denken Sie bitte an den Wildwechsel und kommen Sie gut an Ihr Ziel.

0: Millionen Lichter mit Christina Stürmer auf Antenne Brandenburg und Millionen Sterne können wir bald auch wieder unter freiem Himmel beobachten, ohne zu frieren. Endlich klettern die Temperaturen wieder nach oben. 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

0: Die schönste Musik auf Antenne Brandenburg. Und dazu der Tipp von mir. 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Ich bin Ines Lang. Ich wünsche Ihnen außerdem auch einen schönen Abend. Bis morgen.
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1: Im Studio Christian Riedel, guten Abend. Brandenburg-Spargelbauern werden die geplante Erhöhung des Mindestlohns im kommenden Jahr wohl zum Teil an die Verbraucher weitergeben. Der Mindestlohn soll dann von derzeit 13,90 Euro pro Stunde auf 14,60 Euro steigen. Christian Unger vom Großbetrieb Spargelhof Kleistow sagte uns, dass vor allem kleinere Betriebe den steigenden Mindestlohn nur schwer alleine stemmen könnten. Generell sehe die Branche die Erhöhung mit Sorge.
2: Das ist eine riesengroße Diskussion und für uns ist es ein Problem, das muss man ganz klar sagen, weil wir wirklich mit Konkurrenz im Ausland zu kämpfen haben, die, wenn überhaupt, nur einen Bruchteil der Mindestlöhne hat. Und wir würden sehr, sehr gerne auch diese Löhne natürlich bezahlen, weil wir auch wissen, dass unsere Leute das hier wert sind und dass wir ohne die Leute, die uns im Feld, sage ich mal, so massiv unterstützen und die Ernte in so grandioser Qualität aus den Feldern holen, dass die natürlich auch jeden Euro verdient haben. Aber es muss natürlich honoriert werden über den Preis, ganz einfach.
1: In Brandenburg bietet die Verbraucherzentrale ihre Beratungen bisher meist in größeren Städten an. Das soll sich jetzt ändern. In Eberswalde, in der Uckermark und im Kreis Dahme-Spreewald sollen die Beratungsangebote jetzt sichtbarer gemacht werden. Geplant sind persönliche Gespräche vor Ort, Online-Beratungen und Infoflyer. Dieser Schritt der Verbraucherzentrale Brandenburg ist Teil eines Pilotprojektes. Es läuft bis Ende nächsten Jahres und wird vom Verbraucherschutzministerium mit 330.000 Euro gefördert. Die Bundesregierung will den Zivil- und Katastrophenschutz in Deutschland stärken. Übermorgen soll das Kabinett entsprechende Pläne von Bundesinnenminister Dobrindt auf den Weg bringen. Aus dem Hauptstadtstudio Philipp Eckstein.
3: 10 Milliarden Euro sollen bis 2029 in den Zivil- und Katastrophenschutz investiert werden. Mit dem Geld sollen Gebäude modernisiert werden und zusätzliche Ausrüstung gekauft werden. Zum Beispiel mehr Fahrzeuge und mehr Feldbetten. Zudem soll mehr Personal für Krisenfälle ausgebildet werden. Dabei geht es auch um eine engere Verzahnung von Bundeswehr und Zivilschutz. Die Verteidigung nach außen und innen seien zwei Seiten einer Medaille, sagte dazu Bundesverteidigungsminister Boris Pistorius.
1: Und das Wetter für Brandenburg. In der kommenden Nacht gibt es zunächst kaum Wolken. Von der Uckermark bis zur Lausitz bleibt es auch bis zum Morgen so. Sonst kommen aus Westen einige Wolken. In der Prignitz, dem Havelland und dem Ruppinerland kann dann etwas Regen fallen. Und das Ganze bei Temperaturen zwischen 10 und 2 Grad. Morgen gibt es einen Wechsel aus Sonne. Vom Havelland über die Prignitz bis zum Ruppinerland sind zu Beginn einzelne Schauer möglich. Morgens und nachmittags, mittags und nachmittags sind dann auch einige Regengüsse möglich bei Höchstwerten zwischen 18 und 22 Grad. Soweit die Antenne Brandenburg Nachrichten. 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
4: Hier ist der Verkehrsservice für den ARD-Abend. A2 Richtung Hannover zwischen Irxleben und Allerengersleben. Stockender Verkehr wegen Bauarbeiten. Die Verzögerung beträgt 15 Minuten. Die A40 Essen Richtung Duisburg ist zwischen Kreuz Kaiserberg und Kreuz Duisburg wegen Brückenarbeiten bis morgen um 5 Uhr in der Früh gesperrt. Die A71 Richtung Sangerhausen ist zwischen Oberhof und Gräfenroda wegen Tunnelwartungsarbeiten bis Dienstag früh ca. 6 Uhr gesperrt. Die B88 Ilmenau-Rudolstadt ist zwischen Leutnitz und Watzdorf nach einem Unfall gesperrt. Das waren Sie, die Meldungen. Kommen Sie gut an Ihr Ziel.
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4: Und das Ganze aus Dresden. Ich bin Frank-Michael Bauer. Schönen guten Abend. Billy Ocean bringt uns flott in den Abend ab in die 80er. Hier ist er. When the going gets tough.

Summer Sun, die Gruppe Texas. Nee, nicht aus Texas, aus Schottland, hier bei uns im ARD-Abend. Und der jetzt kommt, ist aus England, aus London, Chiswick. Und die Rede ist von Phil Collins. Er lebt die meiste Zeit ja am Genfer See in seinem Haus. Eine angestellte Pflegekraft wohnt bei ihm, versorgt ihn. Er hat große Knie- und Beinprobleme. An Schlagzeugspielen ist ja leider auch nicht mehr zu denken. In einem Interview sprach er aber davon, dass er mental recht stabil ist. Das liegt auch daran, weil ich meine Alkoholprobleme losgeworden bin. Ja, und er reiste auch schon öfter mal wieder nach Österreich, um seinen jüngsten Sohn Matthew anzufeuern, der bei SV Austria Salzburg als Profifußballer spielt. Der ist 2004 übrigens in Genf geboren und ist Schweizer. Und hier ist sein Papa mit In the Air Tonight. Am 18. Mai 81, vor genau 45 Jahren, landet diese Nummer auf Platz 1 in der hiesigen, in der deutschen Singlehit-Parade. Phil Collins.

richtiger gute Laune-Song, Magia, Magie, Alvaro Soler, hier bei uns im ARD-Abend. Und Sie sind seit über 50 Jahren auf allen 5 Kontinenten unterwegs, um die es jetzt geht. Und die haben in allen 50 Bundesstaaten ihrer US-amerikanischen Heimat schon gespielt. Welcher Song könnte da besser passen als Nichts kann uns aufhalten? Nothing's gonna stop us now. Erschienen 1987 unter dem Namen Starship. Heute tourt die Gruppe als Jefferson Starship. Zu Beginn ihrer Karriere hieß sie Jefferson Airplane. Mitglieder gab es viele, aber das heutige Quintett sieht sich vor allem dem Bandgründer Paul Kantner verpflichtet, der 2016 verstorben ist. Auf dem Konzertprogramm sind alle Hits zu finden, egal unter welcher Bandbezeichnung sie erschienen sind. Zum Beispiel auch der hier. We Built the City. Im Juni haben Fans die seltene Gelegenheit, Jefferson Starship auf ihrer Runaway Again Tour zweimal gleich in Deutschland zu erleben. Und zwar am 21. Juni in München in der Muffathalle und am 23. Juni, nicht weit weg von hier, in Leipzig auf der Parkbühne. Tickets gibt's ab knapp 70 Euro. Nothing's gonna stop us now. Und der Mitautor des Liedes, der heißt Albert Hammond und der feiert heute Geburtstag. Glückwunsch zum 82.

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7: 20.32 Uhr, hier ist der Verkehrsservice für den ARD-Abend. A2 Richtung Berlin, zwischen Braunschweig-Watenbüttel und Braunschweig-Hafen. 3 Kilometer Stau, das bringt eine Wartezeit von einer Viertelstunde mit sich. A2 Richtung Hannover, zwischen Irxleben und Allerengersleben, stockender Verkehr wegen Bauarbeiten. Auch hier dauert es 15 Minuten länger. Die A40 Essen Richtung Duisburg ist zwischen Kreuz Kaiserberg und Kreuz Duisburg wegen Brückenarbeiten bis morgen früh um 5 gesperrt. Die A71 Richtung Sangerhausen ist zwischen Oberhof und Gräfenroda wegen Tunnelwartungsarbeiten bis Dienstag früh ca. 6 Uhr gesperrt. Das waren sie, die Meldungen. Kommen Sie gut an.
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7: Aus dem MDR-Funkhaus in Dresden. Ich bin Frank-Michael Bauer und habe jetzt für Sie Musik mit ihm hier. Cliff Richard, The Only Way Out. Schön, dass Sie dabei sind. Guten Abend.

Hier ist der ARD Abend mit Roxette. Der Song wurde im September 2001 als dritte und letzte Single ihres Studioalbums Room Service veröffentlicht. Milch, Toast und Honig. Milk, Toast und Honey stehen für das ultimative warme Wohlfühlfrühstück. Im Text heißt es ja auch, dass diese einfachen Dinge die Sonne an einem regnerischen Samstag einfach scheinen lassen. Ja, die Grundnachricht des Songs, es geht um eine Liebe, die nicht laut oder dramatisch ist, nee, sondern dem Leben Struktur, Wärme und Sicherheit gibt es ja auch wichtig. Das Lied schwirrte Per Gessle fast ein halbes Jahr durch den Schädel, bevor er es aufgeschrieben hat. Und obwohl der Titel so leicht und geschmeidig klingt, hat Sängerin Marie Fredriksson dann gestanden, dass sie sich bei kaum einem anderen Roxette-Song so sehr anstrengen musste wie bei diesem Titel. Sie dachte anfangs, ist doch ein Kinderspiel, denkste. Sie brauchte unzählige Versuche, um genau den magischen Intimmoment in ihrer Stimme zu treffen, der zum Song passt. Und jetzt im ARD-Abend, Toto, Hold the Line, bitte dranbleiben.

Silent Wings, Tina Turner, aber nicht ganz allein. Da haben wir doch eine Stimme gehört, die kam uns bekannt vor. Klar, das war Sting und Silent Wings hier bei uns im ARD-Abend. Und jetzt geht's um einen Mann, der hat Sängerin Sandra mit seinen Kompositionen und als Produzent zum Weltstar gemacht, Michael Cretu. Nach 20 Ehejahren hatten die beiden sich scheiden lassen. Ja, was bleibt, sind aber gemeinsame Zwillinge. Und den Geburtstag des Ex oder der Ex können Sandra und Michael nicht vergessen. Beide wurden nämlich am gleichen Tag geboren, am 18. Mai. Sandra hat heute vor 64 Jahren das Licht der Welt erblickt. Ja, und wir beide sind ein Jahrgang. Ich bin genauso alt. In Saarbrücken ist Sandra zur Welt gekommen. Weit über 30 Millionen Popplatten hat sie verkauft und manchmal hat sie sogar eine Coverversion aufgenommen. Denken wir an Everlasting Love. Das Original stammte ursprünglich aus dem Jahre 67 von einem gewissen Robert Knight aus Tennessee.

Und dann hatte die Band The Love Affair mit ihrem Cover einen Hit landen können und auch U2 und Gloria Estefan haben das Lied aufgenommen, so wie eben Sandra. Alles Gute zum Geburtstag und sie ist im Sommer dann auch mit auf der Stadiontour die 80er Jahre live unterwegs. Am 18. Juli zum Beispiel in Hamburg zusammen mit Alphaville, mit Boy George und mit Kim Wilde. Und am 25. Juli wird dann in Gelsenkirchen die Bühne auch gerockt. Und vielleicht hat sie auch dieses Lied dann hier im Gepäck. Sandra mit ihrer Version von Everlasting Love im ARD-Abend.

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1: Um 21 Uhr im Studio Christian Riedel. Guten Abend. Die vielgenutzte Regionalexpresslinie 1 bereitet dem Zugbetreiber ODEC große Probleme. Wie das Unternehmen mitteilte, seien im April 13% der Verbindungen ausgefallen. Grund dafür seien vor allem die Großbaustellen zum Neubau der Bahnhöfe Berlin-Köpenick und Fangschleuse. Die ODEC macht für die Störungen insbesondere die Deutsche Bahn als Gleisnetzbetreiberin verantwortlich. Die Strecke zwischen Berlin und Frankfurt-Oder sei seit Jahren eine Großbaustelle. Brandenburgs Spargelbauern werden die geplante Erhöhung des Mindestlohns im kommenden Jahr wohl zum Teil an die Verbraucher weitergeben. Der Mindestlohn soll dann von derzeit 13,90 Euro pro Stunde auf 14,60 Euro steigen. Christian Unger vom Großbetrieb Spargelhof Kleisto sagte uns, dass vor allem kleinere Betriebe den steigenden Mindestlohn nur schwer allein stemmen könnten. Generell sehe die Branche die Erhöhung mit Sorge.
2: Das ist eine riesengroße Diskussion und für uns ist es ein Problem, das muss man ganz klar sagen, weil wir wirklich mit Konkurrenz im Ausland zu kämpfen haben, die, wenn überhaupt, nur einen Bruchteil der Mindestlöhne hat. Und wir würden sehr, sehr gerne auch diese Löhne natürlich bezahlen, weil wir auch wissen, dass unsere Leute das hier wert sind und dass wir ohne die Leute, die uns im Feld, sage ich mal, so massiv unterstützen und die Ernte in so grandioser Qualität aus den Feldern holen, dass die natürlich auch jeden Euro verdient haben. Aber es muss natürlich honoriert werden über den Preis, ganz einfach.
1: Die Bundeswehr verlegt vorübergehend ein Raketenabwehrsystem von Typ Patriot in die Türkei. Damit sollen NATO-Einheiten an der sogenannten Südostflanke des Bündnisses unterstützt werden. Informationen von Benjamin Großkopf.
3: Es habe zuletzt mehrfach Beschuss aus dem Iran in Richtung der Türkei gegeben, so Außenminister Johann Wadephul. Alle Raketen habe die NATO abgefangen. Künftig würden deutsche Soldaten aktiv dazu beitragen, dass das auch so bleibt, sagte Wadephul nach einem Treffen mit seinem türkischen Amtskollegen Fidan. 150 Bundeswehrsoldaten und ein Patriot-Abwehrsystem werden aus Husum dafür in die Türkei verlegt, zunächst bis September und, das betont das Verteidigungsministerium, im Sinne einer fairen Lastenteilung innerhalb der NATO.
1: Und das Wetter für Brandenburg. In der kommenden Nacht gibt es zunächst kaum Wolken. Von der Uckermark bis zur Lausitz bleibt es auch bis zum Morgen so. Sonst kommen aus Westen einige Wolken. In der Prignitz, dem Havelland und dem Ruppiner Land kann dann etwas Regen fallen. Die Temperaturen gehen auf 10 bis 2 Grad zurück. Morgen gibt es einen Wechsel aus Sonne und Wolken. Vom Havelland über die Prignitz bis zum Ruppiner Land sind zu Beginn einzelne Schauer unterwegs. Mittags und nachmittags sind einige Regengüsse oder örtliche Gewitter möglich. Erst abends gibt es dann noch etwas Sonnenschein bei Höchstwerten zwischen 18 und 22 Grad. Soweit die Antenne Brandenburg Nachrichten. 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
4: Nach den Nachrichten der Blick auf die Straßen. Hier ist der Verkehrsservice für den ARD-Abend. Die A1 Saarbrücken Richtung Lübeck ist zwischen Hamburg-Harburg und Hamburg-Stillhorn wegen Bauarbeiten von 22 Uhr bis morgen in der Früh 5 Uhr gesperrt. A2 Richtung Berlin zwischen Braunschweig-Watenbüttel und Braunschweig-Hafen 3 Kilometer stockender Verkehr plus 15 Minuten hier. A2 Richtung Hannover zwischen Irxleben und Allerringersleben stockender Verkehr wegen Bauarbeiten. Auch hier dauert es eine Viertelstunde länger. Die A40 Essen Richtung Duisburg ist zwischen Kreuz Kaiserberg und Kreuz Duisburg wegen Brückenarbeiten bis morgen früh 5 Uhr gesperrt. Die A71 Richtung Sangerhausen ist zwischen Oberhof und Gräfenroda wegen Tunnelwartungsarbeiten bis Dienstag früh ca. 6 Uhr gesperrt. Soweit die Meldungen. Gute Fahrt, kommen Sie gut an Ihr Ziel.
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4: Vom MDR aus Dresden, ich bin Frank-Michael Bauer, schönen guten Abend. Willkommen mit Van Halen und Jump, geschrieben von Bandmitglied David Lee Roth, nachdem er im Fernsehen live über einen Mann berichtet wurde und der drohte, von einem Hochhaus in Los Angeles zu springen. Das Lied schwenkt aber inhaltlich um, man möge einen Sprung ins Neue wagen und nicht verharren. Und hier sind Van Halen und gleich danach die Bee Gees. Hallo und schön, dass Sie dabei sind.

Unverkennbar diese Stimmen. Immer die Abend gehört, die Bee Gees Staying Alive. Heute ist der 18. Mai. Albert Hammond feiert heute Geburtstag, 82 ist der Mann geworden. Und wir gratulieren gleich mit einem Song aus seiner Feder. Und Sie können so ganz nebenbei eine 5er-CD-Box mit seinen ersten Alben, wo seine großen Hits drauf sind, gewinnen. Vor knapp 45 Jahren habe ich erstmals das Spiel Die berühmte Sekunde gespielt. Damals kam das Ganze noch vom Studiomagnetband. Eine Sekunde waren damals 38 Zentimeter und ein paar zerquetschte. Ja, die Bandgeschwindigkeit der Studiobänder, die lag damals bei 38,1 Zentimeter pro Sekunde, als ich angefangen habe. Und eine Sekunde gibt es jetzt nicht vom Band. Hätte man machen können, aber hört sich auch nicht anders an. Wir haben es digital. Diese eine Sekunde, ein Lied von Albert Hammond, das Sie bitte erkennen. Hier ist sie, die Sekunde. Ja, und wie heißt dieser Titel? Unter allen mit der richtigen Lösung gibt's die 5er-CD-Box, weil Albert Hammond heute Geburtstag hat. Und Sie können mitmachen unter 0800 80 80 110, kostenfrei unsere Telefonnummer. Sina ist am Telefon, 0800 80 80 110 oder ganz einfach auch die Mail benutzen, unsere Mailadresse ard-abend@mdr.de. Wie heißt das Lied, das eine Sekunde hier so klingt? ard-abend@mdr.de oder ganz einfach anrufen 0800 80 80 110. Albert Hammond zum Geburtstag, alles Gute. Und hier ein Song, den er mitgeschrieben hat bei uns. One Moment in Time mit Whitney Houston.

Unsere Rätselsekunde, die gibt es nachher gleich nochmal. Viele, viele haben schon die richtige Lösung, aber es sollen sich ja noch mehr beteiligen können. Und das war Christopher Cross, Sie haben ihn erkannt, befindet sich aktuell auf Tournee durch Großbritannien und Irland. Morgen ist er in Birmingham, übermorgen Bristol und dann geht's weiter mit Edinburgh, Belfast und Dublin. Und im Juni, da steigt dann seine große US-Tournee ab Juni. Und Anfang des Monats war er schon bei uns in Deutschland, München, Frankfurt und Berlin. Hat er uns erfreut mit seinen Songs. Hier am AD-Abend jetzt Tommy James und die Shondells, Crimson and Clover.

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6: Es ist 21.31 Uhr. Hier ist der Verkehrsservice für den ARD-Abend. Die A1 Saarbrücken Richtung Lübeck ist zwischen Hamburg-Harburg und Hamburg-Stillhorn wegen Bauarbeiten von 22 Uhr bis morgen 5 Uhr gesperrt. A2 Richtung Berlin zwischen Braunschweig-Watenbüttel und Braunschweig-Hafen 3 Kilometer stockender Verkehr mit einer Verzögerung von einer Viertelstunde. A2 Richtung Hannover zwischen Irxleben und Allerengersleben stockender Verkehr wegen Bauarbeiten. Auch hier dauert es eine Viertelstunde für Sie länger. Die A40 Essen Richtung Duisburg ist zwischen Kreuz Kaiserberg und Kreuz Duisburg wegen Brückenarbeiten bis morgen 5 Uhr in der Früh gesperrt. Die A71 Richtung Sangerhausen ist zwischen Oberhof und Gräfenroda wegen Tunnelwartungsarbeiten bis Dienstag früh ca. 6 Uhr gesperrt. Und damit weiter gute Fahrt durch den Abend. Kommen Sie gut an Ihr Ziel.
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6: Und jetzt Dexys Midnight Runners für alle mit ihrem Titel Haha. Come on, Eileen, und gleich danach Dido und Thank You.

Thank you heißt ihr Titel. Dido war das bei uns hier am ARD-Abend und danke für Ihre Mails und für Ihre zahlreichen Anrufe, die bei uns eingetrudelt sind. Fast alle sind richtig, aber dennoch mal eine Sekunde, die berühmte Sekunde eines Titels von Albert Hammond. Heute feiert er seinen 82. Geburtstag und Sie gewinnen bei uns mit ein bisschen Glück eine CD-Box mit seinen 5 ersten Alben, wo seine Hits drauf sind. Ja, und welcher Titel steckt in dieser Sekunde drin? Sie können uns weiterhin anrufen. 0800 80 80 110. Das Ganze ist kostenfrei. 0800 80 80 110 oder eben die Mailadresse nutzen ard-abend@mdr.de. Und jetzt bei uns im ARD-Abend Bachmann-Turner Overdrive. You ain't seen nothing yet.

Mrs. Greenbird heißt diese Band, die da gerade zu hören war, dieses Duo hier bei uns im ARD-Abend. Und jetzt geht's um einen Mann, der ist in Bukarest zur Welt gekommen. Mit 18 Jahren bewirbt er sich inzwischen in Deutschland an der Musikakademie Frankfurt-Main, um, halte ich fest, 12-Tonmusik zu studieren. Ja, in seinen Zeugnissen steht, er ist hochbegabt, aber alles kommt anders. Denn um das Studium zu finanzieren, heuert er bei einem gewissen Frank Farian an und ist begeistert, wie der mit Bonnie M. so eine Songs zaubert. Und das will er auch. Michael Cretu, heute feiert er seinen 69. Geburtstag und er hat ja nicht nur selber Songs kreiert, die er dann selber interpretiert hat, auch nicht für seine Ex Sandra, sondern auch das hier hat er produziert mit Hubert Kemmler zusammen. Inka und Hamilton, Dancing into Danger.

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Falco unverkennbar hier bei uns im ARD-Abend. Und jetzt kommt Filippo Neviani, gerade auf Tour durch Europa gewesen. War auch in Stuttgart, in Bern. Unter anderem natürlich auch mit diesem Hit. Hier ist Nick.

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1: Es ist 22 Uhr im Studio. Arne Sprung, guten Abend. Die Bundesregierung will den Zivilschutz in Deutschland deutlich ausbauen. Innenminister Dobrindt hat Berichte bestätigt, wonach das Kabinett übermorgen Eckpunkte dazu beschließen will. Demnach sollen in den kommenden Jahren 10 Milliarden Euro unter anderem ins THW fließen. Weiteres Ziel ist es, die Bevölkerung im Ernstfall über Warn-Apps in Schutzräume in der Nähe zu führen. Dobrindt begründete die Maßnahmen mit Gefahren durch Anschläge und hybride Bedrohungen. Der aktuelle Bericht des Expertenrats für Klimafragen hat auf Bundesebene unterschiedliche Reaktionen ausgelöst. Die Grünen und mehrere Umweltverbände sehen sich in ihrer Kritik an der Bundesregierung bestätigt. Ein Sprecher des Umweltministeriums betont, die Lücke beim Erreichen der Klimaziele sei überschaubar. Aus dem Hauptstadtstudio Jan-Frederik Wilhelms.
2: Der Expertenrat für Klimafragen prüft jedes Jahr, wie Deutschland im Klimaschutz vorankommt. Dabei werden die Treibhausgasemissionen des abgelaufenen Jahres überprüft und die Emissionen der kommenden Jahre berechnet. Die Expertinnen und Experten befürchten in ihrem aktuellen Bericht, dass die Regierung spätestens ab 2030 ihre Klimaziele verfehlt und dass die bisher getroffenen Gegenmaßnahmen nicht ausreichen.
1: Vor dem Hintergrund des Iran-Kriegs schickt die Bundeswehr Ende Juni ein Patriot-Raketenabwehrsystem in die Türkei. Das teilte das Verteidigungsministerium mit. 150 Soldaten aus Husum sollen eine US-Einheit ablösen. Der Einsatz ist bis September begrenzt. Er leiste einen Beitrag zur fairen Lastenverteilung beim Schutz des NATO-Luftraums, hieß es aus dem Ministerium. Der Berliner Senat will Lehrkräfte entlasten. Die Partei Die Linke sieht in dem Paket gute Ansätze, spricht insgesamt aber von einer Mogelpackung. Kirsten Buchmann, RBB 24 Landespolitik.
3: Vorherige Personalkürzungen würden durch die angekündigten 300 zusätzlichen Stellen nur zum Teil zurückgenommen, so Franziska Brichzi von der Linksfraktion im Berliner Abgeordnetenhaus. Sie und der Grünen-Abgeordnete Louis Krüger kritisieren, offen sei nach wie vor die Arbeitszeiterfassung von Lehrkräften. Bildungssenatorin Katharina Günther-Wünsch und die Gewerkschaft Erziehung und Wissenschaft hatten ein Paket unterzeichnet, um Lehrkräfte zu entlasten. An Berliner Grundschulen in sozialen Brennpunkten sollen Klassen ab August von 24 auf 20 Kinder verkleinert werden.
1: Weil Unbekannte Kabel gestohlen haben, kommt es bei der Berliner S-Bahn zu Einschränkungen. Betroffen sind die Linien S46, S47, S8, S85 und S9. Aktuell fährt nur die S47 zwischen Spindlersfeld und Schöneweide und die S85 fährt nur zwischen Frohnau und Ostkreuz. Laut Polizei sind die Kabel in Höhe Baumschulenweg gestohlen worden. Soweit die Nachrichten. 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Das Wetter nachts erst klar, später von Westen Wolken bei 10 bis 2 Grad.
4: Hier ist der Verkehrsservice für den ARD-Abend. Die A1 Saarbrücken Richtung Lübeck ist zwischen Hamburg-Harburg und Hamburg-Stillhorn wegen Bauarbeiten bis morgen 5 Uhr in der Früh gesperrt. A2 Richtung Berlin. Am Kreuz Hannover-Ost ist die Überfahrt zur A7 Richtung Kassel wegen eines Schwertransports derzeit gesperrt. A2 Richtung Berlin zwischen Braunschweig-Watenbüttel und Braunschweig-Hafen 3 Kilometer stockender Verkehr. Die Verzögerung eine Viertelstunde dauert es länger. A2 Richtung Hannover zwischen Irxleben und Allerengersleben stockender Verkehr wegen Bauarbeiten. Auch hier 15 Minuten mehr einplanen. A9 Richtung Berlin zwischen Bindlacher Berg und Bad Berneck-Himmelkron liegt ein totes Reh auf der Fahrbahn. Die A40 Essen Richtung Duisburg ist zwischen Kreuz Kaiserberg und Kreuz Duisburg wegen Brückenarbeiten bis morgen früh 5 Uhr gesperrt. Die A71 Richtung Sangerhausen ist zwischen Oberhof und Gräfenroda wegen Tunnelwartungsarbeiten bis Dienstag früh ca. 6 Uhr gesperrt. Und damit weiter gute Fahrt durch den Abend und kommen Sie gut an Ihr Ziel.
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4: Aus Dresden vom MDR mit Frank-Michael Bauer. Und hier sind die Pet Shop Boys mit den West End Girls.

The Sweet hier bei uns im ARD-Abend. Ende der 60er beginnt die Karriere der britischen Band, damals noch als Sweet Shop. Ja, und in den 70ern sind sie dicke da und dann geht's leider rasant bergab. Aber es gibt noch einen Lichtblick und den haben wir gerade gehört. Love is like Oxygen. Und jetzt geht's in den Sommer 1999. Damals passiert's. Ronan Keating steht mit When You Say Nothing at All für 2 Wochen auf Platz 1 der englischen Charts. Es ist der erste Solo-Hit für den Ex-Boyzone-Sänger und 93 wurde der damals gerade 17 für die neue Boyband rekrutiert und in den folgenden Jahren schafften Boyzone 6 Nummer 1 Hits und verkauften über 15 Millionen Platten, aber er hatte eben auch Solo-Ambitionen und dabei half ihm dann der große Erfolg mit diesem Song When You Say Nothing at All. Hier ist Ronan Keating im ARD-Abend und gleich danach Rod Stewart mit Ronald Isley zusammen.

Ronald Isley zusammen mit Rod Stewart und This Old Heart of Mine. Hier bei uns im ARD-Abend und jetzt die Ruhe nach dem Sturm, Calm After the Storm. Das war 2014 der niederländische Beitrag für den Eurovision Song Contest. Und die Buchmacher und Kritiker hatten den überhaupt nicht auf dem Schirm, diesen unaufgeregten Country-Song, und haben gedacht, nee, der kann es doch nicht werden, der kann doch nicht groß rauskommen. Hat er. Nur einzig und allein Conchita Wurst hat im Weg gestanden. Platz 1 damals 2014 für Österreich und Platz 2 sensationell für die Niederlande mit diesem Titel, die Common Linnets und Calm After the Storm.

die Common Linnets. Und in einer Viertelstunde lösen wir unser Quiz um Albert Hammond, der heute Geburtstag hat, auf. Und wenn ich einen Gewinner oder eine Gewinnerin sehe, die die Nummer hinterlassen hat, dann rufen wir auch zurück. Dann nicht wundern, im Display ist dann eine 0800 zu sehen. Kein Werbeanruf, das ist dann MDR Sachsen aus dem ARD-Abend. Und hier sind die Scorpions.

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6: Gucken sich das an und können dazu noch ein bisschen gemütlich Mozartkugeln naschen. 22.32 Uhr gleich. Hier ist der Verkehrsservice für den ARD-Abend. Die A1 Saarbrücken Richtung Lübeck ist zwischen Hamburg-Harburg und Hamburg-Stillhorn wegen Bauarbeiten bis morgen 5 Uhr gesperrt. A2 Richtung Berlin am Kreuz Hannover-Ost ist die Überfahrt zur A7 Richtung Kassel wegen eines Schwertransports gesperrt. A2 Richtung Berlin zwischen Braunschweig-Watenbüttel und Braunschweig-Hafen. 3 Kilometer stockender Verkehr, die Verzögerung eine Viertelstunde. A2 Richtung Hannover zwischen Irxleben und Allerringersleben. Stockender Verkehr wegen Bauarbeiten. 15 Minuten dauert es auch hier länger. A9 Richtung Berlin zwischen Bindlacher Berg und Bad Berneck-Himmelkron liegt ein totes Reh auf der Fahrbahn. Die A40 Essen Richtung Duisburg ist zwischen Kreuz Kaiserberg und Kreuz Duisburg wegen Brückenarbeiten bis morgen 5 Uhr gesperrt. Die A71 Richtung Sangerhausen ist zwischen Oberhof und Gräfenroda wegen Tunnelwartungsarbeiten bis Dienstag in der Früh ca. 6 Uhr gesperrt. Soweit die Meldungen, kommen Sie gut an Ihr Ziel.
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6: Und da haben wir jetzt Anastasia im Angebot und gleich danach Johnny Logan.

Anastasia war das und die Berliner Feuerwehr hat sich gerade gemeldet und zwar die Gefahr durch einen Brand in Berlin-Heinersdorf besteht nicht mehr. Und hier ist wieder ein Sieger vom ESC, auch schon eine Weile wieder her, 1980. Hier ist Johnny Logan, was ist schon ein Jahr, what's another year? Nummer 1 damals für Irland und sein erster Sieg beim Eurovision Song Contest.

0: What's Another Year? Hab damals den ESC geguckt, als er noch Grand Prix Eurovision de la Chanson hieß. Und als dieser Titel gewonnen hat, das war damals im Mai 1980. Gerade an jenem Abend war Polterabend bei meinem Bruder in Rostock. Und der Polterabend war jetzt nicht so für uns. Wir haben da lieber Fernsehen geguckt und den Sieg gesehen. 1980 war das Eurovision Song Contest mit Johnny Logan für Irland. Er hat am Ende dreimal gewonnen, zweimal als Interpret und einmal als Komponist. Wir erinnern uns. Und wir erinnern uns an eine Sekunde, die sich so anhörte. Aus welchem Titel stammte diese Sekunde? Das war unsere Frage an diesem Abend, denn Albert Hammond hat heute Geburtstag und jetzt müsste ich am Telefon haben Dirk Feldhoff in Dortmund. Ist das richtig?
1: Ja, das ist völlig richtig. Hallo.
0: Guten Abend. Ja, Sie haben es rausgefunden.
1: Ja, ich hoffe doch sehr.
0: Ja.
1: Es war nicht allzu schwierig. Eingängiger Song, eingängiger Titel. Und es müsste gewesen sein, wenn ich mich nicht furchtbar täusche, It Never Rains in Southern California.
0: Richtig. Wir hatten heute wenige falsche. Und wie das manchmal so ist, manchmal haben wir das Gefühl in der Redaktion, das war jetzt schwer, dann nicht. Dann haben wir ein paar Kollegen was vorgespielt. Und die haben alle gesagt, nur du so mittelmäßig und so weiter und so fort. Aber so unterschiedlich ist das. Also es war einfach dann beim nächsten Mal wieder ein bisschen schwieriger. Sie bekommen von uns die Originalalben, 5 Stück an der Zahl, in der Box zugeschickt.
1: Ja, super.
0: Und dann können Sie noch das eine oder andere, was vielleicht nicht so häufig läuft, von Albert Hammond hören. Komm nochmal auf den ESC. Haben Sie denn ein bisschen verfolgt, auch was da am Samstag in Wien passiert ist?
1: Dieses Mal leider nicht. Muss ich zu meiner Schande gestehen.
0: Ja, okay.
1: Ich habe viel drüber gelesen, viel drüber gehört. Es muss wieder ein Riesenerfolg gewesen sein. Beim nächsten Mal nehme ich mir fest davor, wieder mit am Start zu sein.
0: Ja, wunderbar. Die Shows sind schon immer eine ganz, ganz großartige Angelegenheit. Und das ist ja wirklich ein großes Fest geworden. Ich meine, wir haben uns ein bisschen dran gewöhnt, dass Deutschland meistens nicht so gut abschneidet. Kann man jetzt drüber traurig sein oder nicht? Ich meine, unsere Starterin hat es dann auch sportlich genommen, hat gesagt, dabei sein ist alles. Ist irgendwie so,
1: so sieht's aus, der
0: olympische Gedanke. Und Musikgeschmäcker sind nun mal auch groß und grundverschieden. Das ist einfach so, ja.
1: Albert Hammond passt immer.
0: Der passt immer, zumal er heute Geburtstag hat, seinen 82. Wir wünschen ihm alles Gute, denn er hat sich ja zurückgezogen von der Bühne, weil es ihm auch nicht mehr ganz so gut geht. Aber hin und wieder setzt er sich noch ins Studio, habe ich im Interview gelesen. Und die Familie ist für ihn alles. So möge es sein. Ihm alles Gute.
1: So soll es sein.
0: Ja, und dann haben wir hier jetzt den Song in voller Schönheit, wo dieser Schnipsel war. Also nicht nur eine Sekunde, sondern 3 Minuten und 39 Sekunden. It Never Rains in Southern California. Grüße noch nach Dortmund, lieber
1: Super.
0: Dirk.
1: Dankeschön.
0: Und herzlichen Glückwunsch nochmal. Und ein großes Dankeschön an alle, die bei uns mitgemacht haben und mitgerätselt haben. Und das nächste Quiz, kann ich Ihnen verraten, ist nicht lange hin. Dauert nicht mehr lange.
1: Super, bedanke mich.

Westernhagen. Der eine oder andere wird es noch kennen, wenn eine Rundfunkstation fertig war, zum Beispiel auch im Fernsehen, hieß es immer so schön, zur Fortsetzung des Programms schalten wir um, in diesem Falle nach Erfurt ins Funkhaus von MDR Thüringen, und mir wird gleich ganz anders. Romy Anders ist dann für Sie, sie übernimmt und begleitet Sie charmant durch die ARD-Hitnacht. Hier im ARD-Abend verabschiedet sich Frank-Michael Bauer. Machen Sie es gut, bis bald, und jetzt haben wir Foreigner.

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1: Es ist 23 Uhr im Studio. Arne Sprung, guten Abend. Die Bundesregierung will den Zivilschutz in Deutschland deutlich ausbauen. Innenminister Dobrindt hat einen entsprechenden Medienbericht bestätigt. Unter anderem soll in THW, Feuerwehr und Warnsysteme investiert werden.
2: Die aktuelle Bedrohungslage, sie erfordert nicht nur das Ausrüsten der Bundeswehr, sondern auch das Aufrüsten der zivilen Verteidigung und des Bevölkerungsschutzes. Dafür wollen wir in den nächsten Jahren 10 Milliarden Euro in die Hand nehmen, um dafür zu sorgen, dass die notwendige Ausrüstung zur Verfügung steht, dass die Ausbildung auch möglich ist, dass wir resilienter werden.
1: Bundesinnenminister Alexander Dobrindt, CSU. Die Bundesregierung muss nach Ansicht ihres Expertenrates mehr für den Klimaschutz tun. In einem neuen Gutachten heißt es, die schwarz-rote Koalition verfehle mit ihrem jetzigen Programm die eigenen Vorgaben, vor allem im Gebäude- und Energiesektor. Die Grünen und Umweltverbände sehen sich in ihrer Kritik bestätigt. Dagegen sagte ein Sprecher des Umweltministeriums, die Lücke beim Erreichen der Klimaziele sei überschaubar. Vor dem Hintergrund des Iran-Kriegs schickt die Bundeswehr Ende Juni ein Patriot-Raketenabwehrsystem in die Türkei. Das teilte das Verteidigungsministerium mit. 150 Soldaten aus Husum sollen eine US-Einheit ablösen. Der Einsatz ist bis September begrenzt. Er leiste einen Beitrag zur fairen Lastenverteilung beim Schutz des NATO-Luftraums, hieß es aus dem Ministerium. Auf der Berliner U-Bahn-Linie 5 sind seit heute neue Züge im Einsatz. Den offiziellen Startschuss haben der regierende Bürgermeister Wegner und Verkehrssenatorin Bonde am U-Bahnhof Alexanderplatz gegeben. Anke Michel, RBB 24.
3: Mehr Platz und bessere Informationen für Fahrgäste. In den 36 neuen, breiteren Wagen auf der U5 gibt es mehr Komfort. In den Zügen ist ein neues Lichtkonzept umgesetzt. In den U-Bahn-Wagen ist es merklich heller. Und beim Einsteigen gibt es mehr Platz in den Türbereichen für Koffer oder Kinderwagen. Bis zum Jahresende sollen insgesamt 170 neue Wagen im Einsatz sein. Weitere sind bereits bestellt und folgen 2027.
1: Die deutsche Eishockeynationalmannschaft hat auch das dritte WM-Gruppenspiel verloren. Gegen Gastgeber Schweiz ist das deutsche Team am Abend 1:6 untergegangen. Die deutsche Mannschaft muss in den letzten 4 Spielen der Vorrunde jetzt punkten und auf Ausrutscher der Konkurrenten hoffen, um weiterzukommen. Nächster Gegner ist am Mittwoch Weltmeister und Olympiasieger USA. Soweit die Nachrichten. 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Das Wetter. Die Nacht erst klar, später von Westen her Wolken. Es kann einzelne Schauer geben. Tiefsttemperaturen 10 bis 2 Grad. Morgen Sonne und Wolken im Wechsel. Hier und da Schauer 18 bis 22 Grad.
4: Und hier ist der Verkehrsservice in der ARD-Hitnacht. Die A1 Bremen Richtung Hamburg ist zwischen Harburg und Stillhorn wegen Bauarbeiten bis um 5 morgen früh gesperrt. Bitte folgen Sie der Umleitung der U83. Die A9 München Richtung Nürnberg ist zwischen Ingolstadt Süd und Ingolstadt Nord nach einem Unfall auch bis um 5 morgen früh gesperrt. Die Umleitung geht über die U39. Und die A27 Bremen Richtung Walsrode ist zwischen Verden Ost und Walsrode West gesperrt nach einem Unfall. Die A39 Salzgitter Richtung Braunschweig ist zwischen Salzgitter-Lebenstedt Süd und Wartenstedt wegen der Nachtbaustelle bis morgen früh um 5 gesperrt. Die Umleitung führt über die U79. Und wir haben die A40 Essen Richtung Duisburg. Die Strecke ist zwischen dem Kreuz Kaiserberg und Kreuz Duisburg wegen Brückenarbeiten bis morgen früh um 5 noch gesperrt. Und die A46 Arnsberg-Neheim-Brilon ist zwischen Freienohl und Wennemen in beiden Richtungen wegen einer Feuerwehrübung gesperrt. Außerdem auf der A71 Suhl Richtung Erfurt ist zwischen Oberhof und Gräfenroda der Tunnel gesperrt bis morgen früh ca. 6 Uhr. Und die A81 Schaffhausen Richtung Singen ist zwischen Gottmadingen und Hilzingen wegen einer Baustelle im Halsbergtunnel noch bis morgen um 6 gesperrt. Eine Umleitung ist aber eingerichtet. Die A210 Rendsburg Richtung Kiel ist zwischen Melsdorf und dem Kreuz Kiel West wegen Bauarbeiten bis Mitte Juni noch gesperrt. Und die A, das ist jetzt die letzte Meldung, die A659 Weinheim Richtung Viernheim ist in Höhe Kreuz Weinheim wegen der Baustelle bis morgen um 5 gesperrt. Eine Umleitung ist für Sie eingerichtet.
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4: Wir begrüßen Sie ganz herzlich bei uns in der ARD-Hitnacht. Ich bin Romy Anders und begleite Sie durch die Nacht rein in den Dienstag. Hi, guten Abend und eine schöne Nacht.

Hot Chocolate war das. Sie hören die ARD-Hitnacht. Jetzt mit Musik von Kim Wilde. Und dieser mit Anfang 20 damals quasi über Nacht berühmt geworden und heute mit 65 steht sie immer noch auf der Bühne, begeistert mit ihrer Musik. Und Kim Wilde sagt, sie fühlt sich besser denn je. Sie macht viel Sport, sie trinkt kein Alkohol mehr, ist fitter als in früheren Jahren. Cool. Kim Wilde, attraktiv, energiegeladen, echt gut drauf. You keep me hanging on. 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

Achtung Autofahrer, ein Falschfahrer auf der A81 Singen-Schaffhausen. Zwischen dem Kreuz Singen und Gottmadingen kommt Ihnen ein Falschfahrer entgegen. Äußerst rechts fahren, nicht überholen. Falschfahrer auf der A81 Singen-Schaffhausen. Zwischen dem Kreuz Singen und Gottmadingen kommt Ihnen ein Falschfahrer entgegen.

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Achtung, Autofahrer, der Warnhinweis aus dem ARD-Hitner-Verkehrszentrum ist leider immer noch aktuell. Wir haben einen Falschfahrer auf der A81, Singen-Schaffhausen. Zwischen dem Kreuz Singen und Gottmadingen kommt Ihnen ein Falschfahrer entgegen. Äußerst rechts fahren, nicht überholen. Wir melden natürlich, wenn die Gefahr vorüber ist.

Autofahrer aufgepasst, der nächste Falschfahrer auf der A44 Düsseldorf-Essen zwischen Hetterscheid und Essen-Kupferdreh kommt Ihnen ein Falschfahrer entgegen. Äußerst rechts fahren, nicht überholen. Falschfahrer auf der A44 Düsseldorf-Essen zwischen Hetterscheid und Essen-Kupferdreh, ein Falschfahrer.

Das ARD-Hitnacht-Verkehrszentrum mit einer ersten Entwarnung für die A81 Singen-Schaffhausen. Da ist kein Falschfahrer mehr unterwegs zwischen dem Kreuz Singen und Gottmadingen. Aber Falschfahrer auf der A44 Düsseldorf-Essen. Zwischen Hetterscheid und Essen-Kupferdreh kommt Ihnen ein Falschfahrer entgegen. Ganz gleich, wo Sie unterwegs sind, passen Sie gut auf, seien Sie achtsam.

0: kurz nach 11:30. Guten Abend. Der Verkehrsservice in der ARD hält nach. Zunächst mit der Falschfahrermeldung für die A44 Düsseldorf-Essen. Zwischen Hetterscheid und Essen-Kupferdreh kommt Ihnen ein Falschfahrer entgegen. Äußerst rechts fahren, nicht überholen. Falschfahrer betrifft die A44 Düsseldorf-Essen. Zwischen Hetterscheid und Essen-Kupferdreh ist ein Falschfahrer unterwegs. Dann haben wir die A1 Bremen Richtung Hamburg. Die Strecke ist zwischen Harburg und Stillhorn gesperrt bis morgen früh um 5. Wegen Bauarbeiten bitte der Umleitung U83 folgen. Die A9 München Richtung Nürnberg ist zwischen Ingolstadt Süd und Ingolstadt Nord nach einem Unfall auch bis um 5 gesperrt. Die Umleitung führt über die U39. Die A27 Bremen Richtung Walsrode ist zwischen Verden Ost und Walsrode West gesperrt nach einem Unfall. Und die A39 Salzgitter Richtung Braunschweig ist zwischen Salzgitter-Levenstedt Süd und Wartenstedt wegen der Nachtbaustelle bis um 5 gesperrt. Die Umleitung führt über die U79. Dann die A40 Essen Richtung Duisburg ist zwischen dem Kreuz Kaiserberg und dem Kreuz Duisburg wegen Brückenarbeiten bis um 5 nachher gesperrt. Und die A46 Arnsberg-Neheim-Brilon ist zwischen Freien-Nohl und Wennemen in beiden Richtungen wegen einer Feuerwehrübung gesperrt. Auf der A71 Suhl Richtung Erfurt ist zwischen Oberhof und Greffenroda der Tunnel gesperrt bis um 6 morgen früh. Und die A81 Schaffhausen Richtung Singen ist zwischen Gottmadingen und Hilzingen wegen der Baustelle im Halsberg-Tunnel noch bis 6 Uhr gesperrt. Eine Umleitung ist eingerichtet. Und dann haben wir noch die A210 Rendsburg Richtung Kiel. Die Strecke ist zwischen Melsdorf und dem Kreuz Kiel West wegen Bauarbeiten bis Mitte Juni gesperrt. Die A659 Weinheim Richtung Firnheim ist in Höhe Kreuz Weinheim wegen der Baustelle bis um 5 morgen früh gesperrt. Eine Umleitung ist eingerichtet. Das reicht jetzt auch. Passen Sie gut auf, kommen Sie bald an.
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0: Mit Romy Anders und der Musik von Chris Rea. Eine schöne Nacht mit der ARD Hitnacht.

Gerade kam Gott sei Dank auch die Entwarnung für den zweiten Falschfahrer, und zwar für die A44 Düsseldorf-Essen. Kein Falschfahrer mehr zwischen Hetterscheid und Essen-Kupferdreh.

Ho, hey, die ARD-Hitnacht. Heute wieder aus Erfurt gesendet, aus den schönen Studios von MDR Thüringen. Wir freuen uns, dass Sie die Nacht wieder mit uns verbringen. Eine angenehme Zeit und die Musik, die passt auch. Lieblingshits, hier ist die Lighthouse Family mit Lift It.

ard-hitnacht@mdr.de. Jan aus Cottbus hat gerade geschrieben: Liebe Romy, eigentlich wollte ich euch überhaupt nicht schreiben und hatte mir vorgenommen, heute nur schlechte Laune zu haben. Keine Lust auf Nachtdienst, schreibt er, aber man kann es sich ja nicht raussuchen. Und jetzt spielt ihr so coole Mucke. Dafür ein riesen Dankeschön, bin wieder besser drauf. Ihr seid überhaupt die Besten. Jan, vielen Dank, finde ich auch. Guten Abend und eine schöne Nacht. Und gute Laune mit der ARD-Hitnacht.

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1: Um 0 Uhr mit Ronald Lessig. Deutschland wird seine Ziele bei der Senkung der Treibhausgasemissionen für 2030 und das folgende Jahrzehnt voraussichtlich deutlich verfehlen. Zu diesem Ergebnis kommt der unabhängige Expertenrat für Klimafragen. Das im März vom Bundeskabinett beschlossene neue Klimaschutzprogramm bewerten die Fachleute darin als ungenügend. Selbst bei einer vollständigen Umsetzung des Programms könne keines der gesetzlichen Ziele bis 2040 erreicht werden. Die Bundesregierung will den Zivil- und Katastrophenschutz bis 2029 mit 10 Milliarden Euro massiv ausbauen. Ein entsprechendes Maßnahmenpaket soll am Mittwoch vom Bundeskabinett beschlossen werden, teilte das Innenministerium mit. Aus der Nachrichtenredaktion Astrid Rolle.
2: Deutschland muss widerstandsfähiger werden gegenüber Angriffen oder Anschlägen. Das sagt die Bundesregierung. Um das zu erreichen, sollen Katastrophenschützer zum Beispiel beim Technischen Hilfswerk besser ausgebildet werden. Außerdem will die Regierung 1000 Spezialfahrzeuge und 110.000 Feldbetten kaufen. Geplant ist auch eine medizinische Taskforce an mehr als 50 Standorten für große Notlagen mit vielen Verletzten. Um die Menschen besser warnen und leiten zu können, sollen alle öffentlichen Schutzräume wie Bunker, gesicherte Keller oder U-Bahnhöfe bundesweit erfasst werden.
1: Elon Musk ist in einem Zivilprozess gegen das KI-Unternehmen OpenAI gescheitert. Eine Jury und die zuständige Richterin haben entschieden, dass der Tech-Milliardär seine Ansprüche zu spät geltend gemacht hat. Aus Los Angeles, Antje Sieb.
3: In dem Rechtsstreit ging es um die Umwandlung von OpenAI von einer gemeinnützigen Organisation in ein gewinnorientiertes Unternehmen, die 2019 begonnen hatte. Elon Musk war ursprünglich Gründungsmitglied und hatte Millionen zur Finanzierung beigetragen. Er warf der Unternehmensführung vor, die gemeinsame Vision für OpenAI verraten zu haben. Damit wollte er unter anderem erreichen, dass OpenAI-Chef Sam Altman gehen muss und das Unternehmen umstrukturiert wird. Er hatte seine Klage allerdings erst 2024 eingereicht, mit dem Argument, er habe erst spät von den Plänen seiner einstigen Mitgründer erfahren.
1: Der deutschen Eishockey-Nationalmannschaft droht bei der WM ein Fiasko. Das Team verlor auch das dritte Vorrundenspiel, und zwar deutlich mit 1:6 gegen Gastgeber Schweiz. Es war die höchste Niederlage gegen die Schweiz seit 89 Jahren. Deutschland ist damit immer noch punktlos. Das Minimalziel Viertelfinale ist in weiter Ferne. Das waren die Nachrichten. Das Wetter in Deutschland. Meist trocken oder klar bei 10 bis 1 Grad. Tagsüber nach Nebelauflösung heiter, später Schauer oder Gewitter bei bis zu 13 Grad in der Eifel und 21 Grad in Berlin. Auch am Mittwoch wechselhaft bis 22 Grad. Es ist 0 Uhr.
4: Und hier ist der Verkehrsservice in der ARD-Hitnacht. Die A9 München Richtung Nürnberg ist zwischen Ingolstadt Süd und Ingolstadt Nord gesperrt. Da gab es einen Unfall und die Sperrung dauert wahrscheinlich bis nachher um 5. Die Umleitung führt über die U39. Dann haben wir die A39 Salzgitter Richtung Braunschweig. Die Strecke ist zwischen Salzgitter-Lebenstedt Süd und Wartenstedt wegen der Nachbaustelle auch bis um 5 gesperrt. Die Umleitung geht über die U79. Die A40 Essen Richtung Duisburg ist zwischen dem Kreuz Kaiserberg und dem Kreuz Duisburg wegen Brückenarbeiten gesperrt, bis um 5 nachher. Und die A46 Arnsberg-Neheim-Brilon ist zwischen Freien-Nohl und Wennemen in beiden Richtungen nach wie vor wegen einer Feuerwehrübung gesperrt. Außerdem auf der A71 Suhl Richtung Erfurt ist zwischen Oberhof und Greffenroda der Tunnel gesperrt, bis um 6 nachher am Morgen. Und die A81 Schaffhausen Richtung Singen ist zwischen Gottmadingen und Hilzingen wegen der Baustelle im Heilsbergtunnel noch bis um 6 gesperrt. Eine Umleitung ist eingerichtet. Und wir haben die A210 Rendsburg Richtung Kiel. Die Strecke ist zwischen Melsdorf und dem Kreuz Kiel-West gesperrt wegen Bauarbeiten. Die A659 Weinheim Richtung Viernheim ist in Höhe Kreuz Weinheim gesperrt wegen der Baustelle bis um 5 nachher. Aber eine Umleitung ist eingerichtet. Passen Sie schon auf und kommen Sie gut an.
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4: In dieser Nacht hören Sie wieder anders mit mir, Romy Anders. Hi, grüß Sie.

Morgen in der ARD-Nacht. Ganz, ganz frisch, seit 11 Minuten sind wir schon wieder drin im Dienstag. Mensch, das geht ja straff aufs Wochenende zu, auf die Wochenmitte zu. Eine schöne Nacht mit uns. Hier ist die ARD-Hitnacht und Musik von R.E.M.

Martin, Matthias, Leon, Sascha und Herbert, Anna aus Pößneck und auch Sie, liebe Reinhard. Dankeschön für all die lieben Zeilen, die ihr uns bis jetzt in die ARD-Hitnacht geschrieben habt. Und lieber Herbert, ja, wir sind bis um 6 nachher mit der ARD-Hitnacht am Start. Also immer von 23 Uhr am Abend bis morgens um 6 senden wir. In dieser Woche ja aus Thüringen, von MDR Thüringen. Liebe Nachtschwärmer und Frühaufsteher, nochmal ein recht herzliches Willkommen bei uns.

0: ist kurz nach halb eins. Hier ist der Verkehrsservice in der ARD-Hitnacht. Die A9 München Richtung Nürnberg ist zwischen Ingolstadt Süd und Ingolstadt Nord nach einem Unfall gesperrt. Wahrscheinlich noch bis um 5 nachher. Die Umleitung führt über die U39. A39 Salzgitter Richtung Braunschweig. Die Strecke ist zwischen Salzgitter-Lebenstedt Süd und Wartenstedt wegen der Nachbaustelle auch bis um 5 gesperrt. Die Umleitung führt über die U79. Dann haben wir die A40 Essen Richtung Duisburg. Die Strecke ist zwischen dem Kreuz Kaiserberg und Kreuz Duisburg wegen Brückenarbeiten bis nachher um 5 gesperrt. Die A46 Arnsberg-Neheim-Brelon ist zwischen Freien-Nohl und Wennemann in beiden Richtungen immer noch wegen der Feuerwehrübung gesperrt. Und auf der A71 Suhl Richtung Erfurt, da ist zwischen Oberhof und Greffenrode der Tunnel gesperrt bis morgen früh um 6. Die A81 Schaffhausen Richtung Singen ist zwischen Gottmardingen und Hilzingen wegen der Baustelle im Heißbergtunnel noch bis um 6 gesperrt. Umleitung ist eingerichtet. Und die A210 Rendsburg Richtung Kiel ist zwischen Melsdorf und dem Kreuz Kiel West wegen Bauarbeiten bis zum 13. Juni gesperrt. Letzte Meldung, die A659 Weinheim Richtung Viernheim ist in Höhe Kreuz Weinheim wegen der Baustelle bis um 5 gesperrt. Eine Umleitung ist eingerichtet.
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0: Mit Romy Anders. Hi.

Musik von Ed Sheeran in der ARD-Hitnacht. Wir hatten ja vorhin eine Warnung für Flensburg-Weiche. Da gab es eine starke Rauchentwicklung für Flensburg-Weiche. Und soeben kam die Endwarnung. Also die Warnung ist aufgehoben worden. Schon die ARD-Hitnacht hier. Kurz vor 12:45. Wir wünschen Ihnen eine gute Zeit mit uns.

gutenacht@mdr.de. Dankeschön für die lieben Nachrichten, die ja beinahe sekündlich eintrudeln bei uns. Während viele ja gerade im Traumland unterwegs sind, wir gönnen es jedem. Jedem, der gerade schlafen kann. Aber wir bleiben wach und wir passen schon auf, damit alles auch weiterhin läuft und funktioniert. Beziehungsweise sind da ja auch wieder einige unterwegs. Gerade im LKW, ne? Wie zum Beispiel Reinhold von Kiel nach Kassel. Er hat uns geschrieben, dass er mit der ARD Hitnachts, dass er da nur eine gute Fahrt haben kann und bedankt sich sehr. Und wir sagen natürlich auch Dankeschön für die nette Mail, Reinhold. Wir wünschen Ihnen und allen unterwegs im LKW, Busbahn, Taxi, PKW, wir wünschen eine gute und sichere Fahrt.

die ARD-Hitnacht hier. Gleich die 1 Uhr Nachrichten. Vorher noch eines der schönsten Liebeslieder auf diesem Planeten, finde ich. Ich bin ja überhaupt großer Streisand-Fan, Barbara Streisand. Und Woman in Love, das ist einfach mal, ach, das ist toll. Tolle Musik, wunderschöner Song, ein Hoch auf die Liebe. Voilà.

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1: Es ist 1 Uhr im Studio. Arne Sprung, guten Morgen. Die Bundesregierung will den Zivilschutz in Deutschland deutlich ausbauen. Innenminister Dobrindt hat Berichte bestätigt, wonach das Kabinett Eckpunkte dazu beschließen will. Demnach sollen in den kommenden Jahren 10 Milliarden Euro unter anderem ins THW fließen. Weiteres Ziel ist es, die Bevölkerung im Ernstfall über Warn-Apps in Schutzräume in der Nähe zu führen. Dobrindt begründet die Maßnahmen mit Gefahren durch Anschläge und hybride Bedrohungen. Der aktuelle Bericht des Expertenrats für Klimafragen hat auf Bundesebene unterschiedliche Reaktionen ausgelöst. Die Grünen und mehrere Umweltverbände sehen sich in ihrer Kritik an der Bundesregierung bestätigt. Ein Sprecher des Umweltministeriums betont, die Lücke beim Erreichen der Klimaziele sei überschaubar. Aus dem Hauptstadtstudio Jan-Frederik Willems.
2: Der Expertenrat für Klimafragen prüft jedes Jahr, wie Deutschland im Klimaschutz vorankommt. Dabei werden die Treibhausgasemissionen des abgelaufenen Jahres überprüft und die Emissionen der kommenden Jahre berechnet. Die Expertinnen und Experten befürchten in ihrem aktuellen Bericht, dass die Regierung spätestens ab 2030 ihre Klimaziele verfehlt und dass die bisher getroffenen Gegenmaßnahmen nicht ausreichen.
1: Vor dem Hintergrund des Iran-Krieges schickt die Bundeswehr Ende Juni ein Patriot-Raketenabwehrsystem in die Türkei. Das teilte das Verteidigungsministerium mit. 150 Soldaten aus Husum sollen eine US-Einheit ablösen. Der Einsatz ist bis September begrenzt. Er leiste einen Beitrag zur fairen Lastenverteilung beim Schutz des NATO-Luftraums, hieß es aus dem Ministerium. Der Berliner Senat will Lehrkräfte entlasten. Die Partei Die Linke sieht in dem Paket gute Ansätze, spricht insgesamt aber von einer Mogelpackung. Kirsten Buchmann, RBB 24, Landespolitik.
3: Vorherige Personalkürzungen würden durch die angekündigten 300 zusätzlichen Stellen nur zum Teil zurückgenommen, so Franziska Brichzi von der Linksfraktion im Berliner Abgeordnetenhaus. Sie und der Grünen-Abgeordnete Louis Krüger kritisieren, offen sei nach wie vor die Arbeitszeiterfassung von Lehrkräften. Bildungssenatorin Katharina Günther-Wünsch und die Gewerkschaft Erziehung und Wissenschaft hatten ein Paket unterzeichnet, um Lehrkräfte zu entlasten. An Berliner Grundschulen in sozialen Brennpunkten sollen Klassen ab August von 24 auf 20 Kinder verkleinert werden.
1: Die deutsche Eishockey-Nationalmannschaft hat auch das dritte WM-Gruppenspiel verloren. Gegen Gastgeber Schweiz ist das deutsche Team am Abend 1:6 untergegangen. Die deutsche Mannschaft muss in den letzten 4 Spielen der Vorrunde jetzt punkten und auf Ausrutscher der Konkurrenten hoffen, um weiterzukommen. Soweit die Nachrichten. 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Das Wetter. Nachts erst klar, später von Westen her Wolken, einzelne Schauer, Tiefstemperaturen 10 bis 2 Grad. Aktuell 12 in Berlin-Adlershof und 9 in Frankfurt.
4: Hier ist der Verkehrsservice in der ARD-Hitnacht. A1 Lübeck-Hamburg, auf der Norderelbbrücke in beiden Richtungen stocken der Verkehr aufgrund von Schwertransporten. Und die A9 München Richtung Nürnberg ist zwischen Ingolstadt-Süd und Ingolstadt-Nord nach einem Unfall bis nachher am Mittag um 12 gesperrt. Die Umleitung führt über die U39. Dann haben wir die A39 Salzgitter Richtung Braunschweig. Die Strecke ist zwischen Salzgitter-Lebenstedt-Süd und Wartenstedt wegen der Nachbaustelle bis um 5 nachher gesperrt. Die Umleitung geht über die U79. Und die A40 Essen Richtung Duisburg ist zwischen dem Kreuz Kaiserberg und Kreuz Duisburg wegen Brückenarbeiten bis um 5 gesperrt. A46 Arnsberg-Neheim-Brilon. Die Strecke ist zwischen Freien-Nohl und Wennemen in beiden Richtungen wegen einer Feuerwehrübung gesperrt. Und auf der A71 Suhl Richtung Erfurt ist zwischen Oberhof und Greffenroda der Tunnel gesperrt bis um 6 nachher am Morgen. Und die A81 Schaffhausen Richtung Singen ist zwischen Gottmardingen und Hilzingen wegen der Baustelle im Heizberg-Tunnel noch bis um 6 gesperrt. Umleitung ist alles eingerichtet. Die A210 Rendsburg Richtung Kiel ist zwischen Melsdorf und dem Kreuz Kiel-West gesperrt wegen Bauarbeiten noch bis Mitte Juni. Und die A659 Weinheim Richtung Fernheim ist in Höhe Kreuz Weinheim wegen der Baustelle bis um 5 gesperrt. Eine Umleitung ist eingerichtet.
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4: Eine schöne Nacht und einen guten Start in den Dienstag. Das wünscht Ihnen Romy Anders. Hi.

großartig. Das war Queen in der ARD-Hitnacht. Lieblingshits. ARD-hitnacht@mdr.de. Unser Hörer Jonas hat sich gemeldet. Er schreibt: Hallo Romy, wir arbeiten in Dauernachtschichtbetrieb, deshalb sind wir um die Uhrzeit noch wach. Außerdem würden wir gerne unseren Kollegen und Nachtfalken Erik herzlich grüßen. Ausrufezeichen. Klar, Erik, Sie haben das jetzt hoffentlich gehört, der Jonas, und alle denken an Sie. Und wir wünschen natürlich auch einen guten Dienst, ein gutes Durchhalten. Matthias aus Chemnitz, der fragt noch, warum ich nicht singe. Denn das kann er sich bei mir gut vorstellen. Matthias, das ist nett, dass Sie so denken. Aber wenn ich anfange zu singen, da heulen die Wölfe bei uns im Thüringer Wald mit. Um meine Gesangsleistung ist es tatsächlich jetzt, sagen wir, nie ganz so gut bestellt. Aber ich kann dafür viel erzählen. Das hat auch was. Solange Sie gern zuhören, da passen wir in der ARD-Hitnacht allemal gut zusammen.

Die ARD-Nacht hier. Jetzt für Sie mit einem Lied. Ah, oh, da spricht der Herzschmerz durch, auch wenn es total schön klingt. Trotzdem irgendwie traurig, ne, weil man sich gar nichts mehr zu sagen hat. Den Menschen, den man mal über alles geliebt hat und von dem man auch über alles geliebt wurde. Und dann ist man sich dann doch irgendwann fremd geworden. Man geht getrennte Wege, die große Liebe vorbei. So, Liebeskummer ist echt eine harte Angelegenheit. Auch wenn danach durchaus alles besser werden kann. Aber in dem Moment sieht man das mitunter noch nicht oder kann es noch nicht sehen. We don't talk anymore. Cliff Richard in der ARD-Hitnacht.

0: We Don't Talk Anymore, Musik von Cliff Richard. Es ist 1:30 Uhr, 1:30. Hier ist der Verkehrsservice in der ARD-Hitnacht. Die A1 Lübeck-Hamburg auf der Norderelbbrücke in beiden Richtungen stockt in der Verkehr aufgrund von Schwertransporten. Und die A1 Dortmund Richtung Köln ist zwischen Wermelskirchen und Burscheid gesperrt. Da gab es einen LKW-Unfall. A9 München Richtung Nürnberg. Die Strecke ist zwischen Ingolstadt Süd und Ingolstadt Nord nach einem Unfall bis heute Mittag um 12 gesperrt. Die Umleitung führt über die U39. Und die A39 Salzgitter Richtung Braunschweig ist zwischen Salzgitter Levenstedt Süd und Wartenstedt wegen der Nachbaustelle bis um 5 nachher gesperrt. Die Umleitung führt über die U79. A40 Essen Richtung Duisburg ist zwischen dem Kreuz Kaiserberg und Kreuz Duisburg wegen Brückenarbeiten gesperrt, bis um 5 nachher. Und die A46 Arnsberg-Neheim-Brilon ist zwischen Freienohl und Wennemen in beiden Richtungen wegen einer Feuerwehrübung gesperrt. Auf der A71 Suhl Richtung Erfurt ist zwischen Oberhof und Greffenroda der Tunnel gesperrt, bis um 6 nachher. Und die A81 Schaffhausen Richtung Singen ist zwischen Gottmardingen und Hilzingen wegen der Baustelle im Heilsbergtunnel noch bis um 6 gesperrt. Umleitung und alles ist eingerichtet. Die A659 Weinheim Richtung Viernheim ist in Höhe Kreuz Weinheim wegen der Baustelle bis um 5 gesperrt. Auch dort ist eine Umleitung eingerichtet.
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0: In dieser Nacht hören Sie anders. Ich bin Romy Anders und grüß Sie. Hi.

Babe, Take That in der ARD-Hitnacht. Lieblingshits. ard-hitnacht@mdr.de. Florian hat uns geschrieben aus Stuttgart. Er hört die ARD-Hitnacht über seinen Sender SWR1 und er schreibt, dass er gerade überhaupt nicht schlafen kann, auch ein bisschen aufgeregt ist, weil nachher am Tag die Abschlussprüfungen in Englisch anstehen. Und er schreibt dann noch, wünscht mir bitte ganz viel Glück. Florian, how do you do? Natürlich wünschen wir ganz viel Glück und alles, alles Gute nachher für die Englischprüfung. Wir von der ARD-Hitnacht sind auf jeden Fall in Gedanken bei Ihnen. Peter Maffay, Sonne in der Nacht.

Liebe Nachtschwärmer, ihr lieben Frühaufsteher, kommt mit uns entspannt durch diese Nacht. Hier ist die ARD-Hitnacht mit Life is Life. Opus.

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1: Es ist 2 Uhr im Studio. Arne Sprung, guten Morgen. Die Bundesregierung will den Zivilschutz in Deutschland deutlich ausbauen. Innenminister Dobrindt hat einen entsprechenden Medienbericht bestätigt. Unter anderem soll in THW, Feuerwehr und Warnsysteme investiert werden.
2: Die aktuelle Bedrohungslage, sie erfordert nicht nur das Ausrüsten der Bundeswehr, sondern auch das Aufrüsten der zivilen Verteidigung und des Bevölkerungsschutzes. Dafür wollen wir in den nächsten Jahren 10 Milliarden Euro in die Hand nehmen, um dafür zu sorgen, dass die notwendige Ausrüstung zur Verfügung steht, dass die Ausbildung auch möglich ist, dass wir resilienter werden.
1: Bundesinnenminister Alexander Dobrindt, CSU. Die Bundesregierung muss nach Ansicht ihres Expertenrates mehr für den Klimaschutz tun. In einem neuen Gutachten heißt es, die schwarz-rote Koalition verfehle mit ihrem jetzigen Programm die eigenen Vorgaben, vor allem im Gebäude- und Energiesektor. Die Grünen und Umweltverbände sehen sich in ihrer Kritik bestätigt. Dagegen sagte ein Sprecher des Umweltministeriums, die Lücke beim Erreichen der Klimaziele sei überschaubar. Auf der Berliner U-Bahn-Linie 5 sind jetzt neue Züge im Einsatz. Den offiziellen Startschuss haben der regierende Bürgermeister Wegner und Verkehrssenatorin Bonde am U-Bahnhof Alexanderplatz gegeben. Anke Michel, RBB 24.
3: Mehr Platz und bessere Informationen für Fahrgäste. In den 36 neuen, breiteren Wagen auf der U5 gibt es mehr Komfort. In den Zügen ist ein neues Lichtkonzept umgesetzt. In den U-Bahn-Wagen ist es merklich heller. Und beim Einsteigen gibt es mehr Platz in den Türbereichen für Koffer oder Kinderwagen. Bis zum Jahresende sollen insgesamt 170 neue Wagen im Einsatz sein. Weitere sind bereits bestellt und folgen 2027.
1: Die deutsche Eishockey-Nationalmannschaft hat auch das dritte WM-Gruppenspiel verloren. Gegen Gastgeber Schweiz ist das deutsche Team am Abend 1:6 untergegangen. Und das, obwohl die Deutschen bis zum ersten Treffer der Schweizer gut mitgespielt hatten, hat unser Reporter Burkhard Hupe gesehen.
4: Innerhalb von nur 12 Minuten folgten 4 weitere Gegentore, was einer echten Blamage gleichkam. Den Ehrentreffer kurz vor dem Ende erzielte Freddy Tiffels und zwar in seinem 100. Länderspiel. Ein Jubiläumsspiel zum Vergessen. Die deutsche Mannschaft muss jetzt alle ausstehenden 4 Partien noch gewinnen, um den Sprung ins Viertelfinale zu schaffen.
1: Soweit die Nachrichten. Weitere Meldungen aus Berlin und Brandenburg auf rbb24.de. Das Wetter. Die Nacht erst klar, später von Westen her Wolken, einzelne Schauer. Tiefstemperaturen 10 bis 2 Grad. Am Tag dann Sonne und Wolken im Wechsel, hier und da Schauer, ab Mittag dann auch kurze Gewitter. Die Höchstwerte liegen zwischen 18 und maximal 22 Grad.
5: Der Verkehrsservice in der ARD-Hitnacht. Die A1 Lübeck-Hamburg auf der Norderelbbrücke nach wie vor in beiden Richtungen stockender Verkehr aufgrund von Schwertransporten. Und die A1 Dortmund Richtung Köln ist zwischen Wermelskirchen und Burscheid gesperrt, da gab es nämlich einen LKW-Unfall. Die A9 München Richtung Nürnberg ist zwischen Ingolstadt Süd und Ingolstadt